Hier ist der ARD-Hitnacht mit der Entwarnung von der Autobahn 65. Kein Falschfahrer mehr zwischen Neustadt, Weinstraße Süd und Dannstadt, Schauernheim. Fahren alle wieder in die richtige Richtung und das ist gut so. Hoffentlich bleibt es auch dabei. Gerlinde aus Hamburg beginnt ihre E-Mail mit einem nordischen Moin. Ich war gestern bei einem Candlelight-Konzert. Oh, das hört sich gut an, Candlelight-Konzert. Und zwar mit Songs von ABBA und Queen im Museum. Gespielt von einem Streichorchester. Natürlich mit zwei Geigen, Bratsche und Cello. Es war ein mega Abend. Liebe Grüße aus Hamburg. Gerlinde, das kann ich mir ja wunderbar vorstellen. Zwei Geigen namens Agneta und Annifried und Bratsche Björn und Cello Benny. Herrlich. Und bei uns jetzt natürlich, weil es gerade im Musiklaufplan so geplant war, die originalen ABBAs mit ihrem SOS. Ganz liebe Grüße zurück nach Hamburg.

0: Tam, tam, tam. Hier ist die ARD-Hitnacht und lieber Wasserratto Hanno, schreibt mich Anja an, diese Frechdachsin. So, als Dachser LKW-Lenkerin, ja. Jedenfalls, gestern hatte Anja von unterwegs berichtet, wie sie sich auf ihre Weinwanderung freut. Ja, die sie geschenkt bekommen hat. Und nun der zusammenfassende Bericht von ihr. Es war heute ein mega schöner Familientag mit der Weinwanderung und anschließend gemeinsam lecker essen. Und auch wenn ich deine Sendung liebe, werde ich diese Nacht leider nicht bis zum Ende hören. Ich freue mich nämlich auf mein Bett. Ich wünsche dir eine schöne Sendung mit viel Beteiligung der Radiofamilie. Ganz liebe Grüße an dich und das Team sowie ganz liebe Grüße und danke an Feuerpferdchen Gundi für die lieben Wünsche aus der letzten Sendung zum heutigen Tag. Euer Holzhasi Anja. Anja, danke auch fürs angehängte Bild an der E-Mail. Ja, wunderbar seht ihr aus. Jeder mit so einem Beutelchen umgehängt und den Hals mit einem Weinglas drin. Also bei Pferden wäre Hafer drin gewesen, bei euch also Wein.
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0: Hauptsache, es hat geschmeckt. Das glaube ich aber auf jeden Fall. Ihr seht alle sehr fröhlich aus auf dem Bild. Mag vielleicht auch nicht nur am Wein gelegen haben.

ist die ARD-Hitnacht und Vorsicht bitte, wenn Sie unterwegs sind auf der Autobahn 57 Köln Richtung Krefeld. Zwischen Kreuz Neues West und Kreuz Karst gefährdet Aquaplaning die Fahrt. Wieso dann eigentlich in eine Richtung? Also wahrscheinlich in beiden Richtungen. Vorsicht also nochmal, auf der Autobahn 57 zwischen Kreuz Neues West und Kreuz Karst gefährdet Aquaplaning die Fahrt.

0: 2.30 Uhr ist es. Hier ist der Verkehrsservice in der ARD-Hitnacht ohne die lang angekündigten Baustellen, die ein Navi online auch so kennen sollte. Vorsicht bitte auf der Autobahn 57 zwischen Kreuz Neues West und Kreuz Karst, gefährdet Aquaplaning die Fahrt. Die Autobahn 1 Trier Richtung Köln-Koblenz ist zwischen Hasborn und Manderscheid nach einem Unfall gesperrt. Und die Autobahn 2 Dortmund Richtung Oberhausen ist zwischen Kreuz Dortmund Nordwest und Henrichenburg nach einem Unfall ebenfalls gesperrt. Ihnen unterwegs eine muntere Fahrt.
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0: Für alle, die munter sind, wir sind jetzt mitten in der Nacht. Hanno Bauer ist hier in Magdeburg. Schön, dass Sie noch wach sind.

0: Hier ist die ARD nach 2.39 Uhr gleich. Und Elisabeth aus Tastorf ist auch noch wach und hat gleich mal eine Urlaubserinnerung herausgezaubert aus dem Anekdotenarchiv ihres Lebens. Und zwar hat sie geschrieben, noch zu DDR-Zeiten wollten wir nach einer anstrengenden Woche in den Urlaub fahren. Rasch wurde der Trabi mit dem Zelt und den beiden 5- und 6-jährigen Mädels vollgestopft. Und ab ging es bei sengender Hitze ohne Klimaanlage und Sonnenschutz los Richtung Doxy, Tschechoslowakei. Da wir hinter einem Militärtransport herfahren mussten, dauerte diese Fahrt sehr lange und wir kamen erst abends am See an. Die Kinder waren übermüdet, mussten schnell schlafen, aber mein Mann baute das Zelt nicht auf. Verwundert sah ich, dass er nervös herumlief. Was war geschehen? Er hatte die Zeltstangen zu Hause gelassen. Einfach vergessen. Er war so fertig und nichts mehr zu gebrauchen. Ich eilte in den nahen Wald, suchte große Stöcke und wir bauten dann ein provisorisches Zelt auf. Da die nächsten 4 Tage wunderschönes Wetter angesagt war, konnten wir dort schließlich auch tatsächlich mit diesem winzigen Zelt schlafen. Es war trotzdem noch ein schöner Urlaub geworden und wir haben noch lange darüber gelacht. Das kann ich mir aber vorstellen, liebe Elisabeth. Wow. Und so einfach mal ein neues Zelt holen, das wäre ja da gar nicht gegangen. Also das war ja da schon eine Geldanlage sozusagen, ein ordentliches Zelt zu haben für eine ganze Familie. Aber schön, dass es dann noch geklappt hat, auch wenn das wahrscheinlich dann so ein bisschen schlaff im Wind hing. Beziehungsweise Wind war ja gar nicht angesagt. War ja schönes Sommerwetter. Toi, toi, toi, alles gut gelaufen.
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0: Schöne Geschichte. 2.40 Uhr ist es. Und auch bei Diana Ross gibt es hier die Kettenreaktion, von der sie singt mit ihrem Chain Reaction.

0: Bowdown Mister. Und da sind wir jetzt auch schon in Französisch-Polynesien im Pazifischen Ozean nämlich. Und Jürgen freut sich, er hat geschrieben, ich freue mich, ja, das ist schon mal die Überschrift dieser E-Mail an ard-hetnacht@mdr.de. Und dann geht's weiter. Hallo, hier ist Jürgen. Ich habe eben mit meinem Sohn telefoniert. Er ist seit 3 Jahren auf Nukuheva, hat dort eine Frau geheiratet und arbeitet als Bäcker in der Bäckerei seines Schwiegervaters. Mein Sohn kommt im September mit seiner Frau nach Deutschland und stellt sie uns dann vor. Liebe Grüße von Jürgen. Und da glaube ich doch, dass da die Freude groß ist. Ja, dann herzlichen Glückwunsch dazu und schön, dass es dann nach 3 Jahren dann doch endlich mal dazu gekommen ist, dass der Sohn sich dann rüberkommt und mal die neue Schwiegertochter vorstellt.
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0: Was man alles so für Geschichten mitbekommt hier in der Nacht. Dankeschön an alle Hörer, die sich beteiligen, immer wieder. Und weiter geht's mit Oscar-prämierter Musik. Irene Cara, Flashdance.

So, jetzt sind es noch zweieinhalb Minuten bis zu den 3 Uhr Nachrichten und die Zeit bis dahin gehört diesem Lied hier. Von den Traveling Wilburys, Handle with Care. Jetzt muss ich erstmal gucken, ob es überhaupt aufliegt, aber ja, genau. Ist natürlich geplant und startet jetzt.

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1: Um 3 Uhr mit Ronald Lessig. Wer ist für den versuchten Sprengstoffanschlag mit einer Drohne am Flughafen Leipzig-Halle verantwortlich? Die Bundesregierung will Medienberichten zufolge Anfang der Woche offiziell erklären, dass Russland hinter dem Vorfall steckt und auch ankündigen, wie sie darauf reagieren will. Aus Berlin, Katrin Aue.
2: Auf den Medienbericht hin teilt ein Regierungssprecher mit, man beteilige sich nicht an Spekulationen. Zitat: Relevant ist allein die offizielle Zuordnung, die die Bundesregierung nach eigenem Ermessen und unter Abwägung aller Ermittlungsergebnisse vornimmt. Der Bundeskanzler hatte bei der Regierungsklausur in Neu-Hardenberg diese Woche allerdings schon angekündigt, man werde so wörtlich in Kürze eine Aussage treffen, wer hinter den Drohnenvorfällen in Leipzig stecke. Sie werden dafür bezahlen, sagte Friedrich Merz weiter.
1: Bei dem Referendum in Island über die Wiederaufnahme von EU-Beitrittsgesprächen liegt das Ja-Lager nach ersten Teilergebnissen knapp vorn. Nach Angaben des isländischen öffentlich-rechtlichen Rundfunks stimmten bisher gut 51% für die Aufnahme neuer Verhandlungen mit der Europäischen Union, knapp 49% votierten dagegen. Ein endgültiges Ergebnis liegt noch nicht vor. Sollte sich die Mehrheit für den Vorschlag der Regierung aussprechen, könnten die seit 2013 ausgesetzten Beitragsgespräche mit Brüssel wieder aufgenommen werden. Die Deutsche Bahn will nach einem Medienbericht bis 2030 rund 210 Millionen Euro in sauberere Züge und Bahnhöfe sowie mehr Sicherheit investieren. Bahnchefin Palla sagte der Bild am Sonntag, Sauberkeit, Sicherheit und Komfort sollten zum neuen Standard werden. Geplant ist unter anderem, die Zahl der Reinigungskräfte für Bordtoiletten in Fernzügen zu verdoppeln. Zudem sollen ICE- und IC-Züge bei Grundreinigungen intensiver gesäubert werden. Dem Bericht zufolge hat ein bereits laufendes Programm die Zahl der Störungen an Bordtoiletten um ein Viertel reduziert. Borussia Dortmund ist mit einem Sieg in die neue Fußball-Bundesliga gestartet. Die Mannschaft gewann gegen den Hamburger SV mit 2:0. Zuvor hatte Bundesliga-Neuling Elversberg für eine Überraschung gesorgt. Der Aufsteiger schlug Bayer Leverkusen mit 3:2. Die weiteren Ergebnisse: Leipzig, Mönchengladbach 3:0, Berlin-Frankfurt 3:3, Mainz-Paderborn 0:0 und Köln-Hoffenheim 3:2. Das waren die Nachrichten. Das Wetter in Deutschland. Tagsüber im Nordwesten bewölkt und zeitweise Regen, im Rest des Landes heiter bei 20 bis 29 Grad. Am Montag gebietsweise Schauer, teils kräftig bis 27 Grad. Am Dienstag wechselhaft bis 26 Grad. Es ist 3:03 Uhr.
3: Schönen Dank für die 3 Minuten Nachrichten. Von mir jetzt der Blick auf die Straßen. Hier ist der Verkehrsservice in der ARD-Hitnacht. Und wenn ich es richtig sehe, haben wir hier 4 aktuelle Meldungen. Vorsicht bitte auf der Autobahn 57 weiter zwischen Kreuz Neuss-West und Kreuz Karst. Hier gab es Aquaplaning, weil dort das Wasser auf der Straße steht. Die Autobahn 1 Trier Richtung Köln-Koblenz. Hier ist zwischen Hasborn und Manderscheid nach einem Unfall gesperrt. Die A1 Osnabrück Richtung Bremen ist zwischen Hohldorf und Lohne-Dienklage nach einem Unfall gesperrt. Und Autobahn 42 Emscher Schnellweg Dortmund Richtung Kamp-Lindfort. Hier ist zwischen Herne-Horsthausen und Herne-Baukau nach einem Unfall gesperrt. Muntere Fahrt für Sie bitte, wenn Sie unterwegs sind, und bleiben Sie gut gelaunt.
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3: Mit Hanno Bauer in Magdeburg und mit dieser Musik im Radio von Ingrid bleibt man auf jeden Fall gut gelaunt.
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Achtung bitte, Falschfahrer, der gerade gemeldet wird. Von der B14 zwischen Fellbach Süd und dem Teiler B14 B29 ist ein Falschfahrer auf der Straße. Vorsicht hier in beiden Richtungen. Auf der B14 zwischen Fellbach Süd und dem Teiler B14 B29 kommt ein Falschfahrer entgegen.

Da ist das letzte bisschen Luft aus dem Akkordeon rausgequetscht bei Ingrid. Und deswegen nochmal die aktuelle Falschfahrerwarnung für Sie zum Beachten, wenn Sie unterwegs sind auf der B14 Stuttgart-Backnang zwischen Fellbach Süd und dem Teiler B14 B29 ist ein Falschfahrer gemeldet worden. Bitte ganz rechts fahren, nicht überholen. Auf der B14 zwischen Fellbach Süd und dem Teiler B14 B29 ist ein Falschfahrer unterwegs. Vorsicht in beiden Richtungen.

Na, jetzt nach drei wird's aber wild. Jetzt kommt schon der zweite Falschfahrer in kürzester Zeit. Achtung, bitte Falschfahrer auf der Autobahn 8 zwischen Dreieck Friedrichsthal und Zweibrücken Ernstweiler. Ist ein Falschfahrer gemeldet worden, bitte ganz rechts fahren, nicht überholen. Achtung, Falschfahrer auf der A8 zwischen Dreieck Friedrichsthal und Zweibrücken Ernstweiler ist ein Falschfahrer unterwegs.

die Commodores Night Shift. Wir sind hier bei der Nachtschicht. Also ich sowieso. Viele, die Auto, viele, die Radio hören auch. Und die Autofahrer sind ja quasi auch auf einer Nachtschicht. Deswegen fasse ich jetzt hier einfach nochmal alle vier aktuellen Warnmeldungen zur Stunde zusammen. Es gibt zwei Falschfahrer. Da geht's los auf der Autobahn 8 zwischen Dreieck Friedrichsthal und Zweibrücken Ernstweiler ist ein Falschfahrer unterwegs. Vorsicht hier. Dann auf der B14 zwischen Fellbach Süd und dem Teiler B14, B29 ebenfalls ein Falschfahrer. Und dann haben wir hier zweimal Aquaplan. Planning-Meldungen gerade eben aktualisiert. Vorsicht bitte auf der A57 zwischen Kreuz Neuss-West und Kreuz Karst. Gefährdet Aquaplaning die Fahrt ebenfalls auf der Autobahn 61 zwischen Türnich und Kreuz Kerpen. Aquaplaning-Gefahr hier.

So, zumindest eine Falschfahrermeldung können wir jetzt streichen. Und zwar auf der B14 kein Falschfahrer mehr zwischen Fellbach Süd und Theiler. B14, B29 fährt alles wieder in die richtige Richtung. Und damit geht's uns an der Stelle zumindest erstmal wieder gut. Und allen draußen am Radio wird's jetzt sowieso gleich noch besser gehen mit Westernhagen. Es geht mir gut um 3:20 Uhr.

Petra und Günther. Geht's jetzt auch wieder gut, obwohl sie eine wilde Zeit auf dem Wasser hinter sich hatten? Lieber Hanno, haben Sie geschrieben per E-Mail, herzliche Grüße aus Troense. Dort sind wir heute mit unserem Segelboot gestrandet. Wir hatten keine Chance gegen Wind und Wellen. Dafür heute Abend wunderschöner Himmel als Entschädigung. Wir wünschen eine schöne Nacht und wir sind noch eine ganze Weile dabei, Petra und Günther. Und dann grüße ich euch doch mal ganz lieb zurück. Dankeschön fürs Schreiben an ard-hitnacht@mdr.de und dann natürlich in den nächsten Tagen etwas weniger Wind. Und wie sagt man denn eigentlich beim Segeln? Gute Fahrt oder gut Wind? Also etwas weniger Wind und weniger Wellen wären natürlich schön für euch.

0: 3:29 ist es, gleich halb also. Und bei uns jetzt schon mal die Zeit, auf die aktuellen Verkehrsmeldungen zu schauen. Es hat sich nämlich noch was entspannt. Die Lage nämlich auf der Autobahn 8 im Verkehrsservice der ARD Hitnacht gibt es nämlich die Entwarnung von der Autobahn 8. Kein Falschfahrer mehr zwischen Dreieck Friedrichsthal und Zweibrücken Ernstweiler. Fahren alle wieder so, wie sie sollten. Langsam, vorsichtig und in die richtige Richtung. Dann aber bitte weiter Vorsicht auf der Autobahn 57 zwischen Kreuz Neues West und Kreuz Karst. Gefährdet Aquaplaning die Fahrt und ebenfalls Aquaplaning auf der Autobahn 61 zwischen Türnich und Kreuz Kerpen in beiden Richtungen. Die Autobahn 1 Trier Richtung Köln-Koblenz ist zwischen Hasborn und Manderscheid nach einem Unfall gesperrt. Die A1 Osnabrück Richtung Bremen ist zwischen Holdorf und Lohne-Dinklage nach einem Unfall gesperrt. Die A1 Bremen Richtung Hamburg ist zwischen Harburg und Stillhorn wegen Bauarbeiten gesperrt. Die Umleitung führt über die U83. Die A3 Köln Richtung Oberhausen ist zwischen Kreuz Breitscheid und Kreuz Kaiserberg wegen Bauarbeiten gesperrt. Auf der A8 Karlsruhe Richtung Stuttgart ist im Dreieck Leonberg die Überleitung zur A81 Richtung Heilbronn wegen einer Baustelle gesperrt. Die A81 ist zwischen Sindelfingen Ost und Böblingen-Hulb wegen einer Baustelle in beiden Richtungen bis Montagmorgen gesperrt. Berlin, die A100 Stadtring Richtung Wedding ist zwischen Detmolder Straße und Hohenzollern-Damm gesperrt. Die Autobahn 448 Dortmund-Witten Richtung Bochum-West ist zwischen Bochum-Altenbochum und Bochum-Weitmar wegen Bauarbeiten gesperrt. Die A480 ist zwischen Reiskirchener Dreieck und Wettenberg wegen einer Baustelle in beiden Richtungen gesperrt. Und dann noch in Weißkirchen selbst die B45 Dieburg Richtung Hanau. Hier ist in Höhe A3 Hanau wegen Bauarbeiten gesperrt und das Ganze noch bis 5 Uhr morgens. Ihnen unterwegs eine muntere Fahrt durch die Nacht.
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0: Mit Hanno Bauer in Magdeburg.

0: Hier ist die ARD-Hitnacht. Geniale Musik von Prince and the Revolution, Purple Rain. Um 3.42 Uhr. Und Frank aus Bremen-Burg hat mir ja hier eine E-Mail geschrieben. Na, Wahnsinn. Also wenn das stimmt, dann ist es auf jeden Fall was zum Weitererzählen. Und ich gehe mal davon aus, dass es stimmt, denn die Geschichte geht so. Moin, meine schönste Urlaubserinnerung hatte ich 1980 bei einer Ferienpassreise durch Schottland und Irland. Wir hatten dort in einer bestimmten Region 3 Tage Zeit, um herumzuwandern, wo wir wollten. Auf einer Landkarte fand ich einen Ort, der etwas mit einem Songtitel meiner Lieblingsband Thestral Jeff Rital zu tun hatte. Ja, nach zum 3, also nach 3, da kann man Jeff Rital auch nicht mehr ganz so gut aussprechen, stelle ich fest. Ja, ich schlug den anderen 5 Leuten vor, dorthin zu wandern und wir zogen los. Dort angekommen wurde es aber Abend und wir wurden von Kriebelmücken überfallen und waren gezwungen, irgendwo eine Unterkunft zu finden. Nach langer Suche kamen wir an ein Haus, aus dem niemand anders als Ian Anderson, der Bandleader von Jeff Rital, herauskam. Zuerst war er etwas grimmig und nachdem ich ihm unsere Situation erklärte, ließ er uns in der Scheune seiner Lachsfarm übernachten. Wir schliefen auf weichen Heuballen zwischen Stapeln von Lachsfutter und Geräten zum Scheren von Schafen. Am nächsten Morgen kam er noch mit einer Angel vorbei und ich ließ mir von ihm noch den Weg erklären. Es versteht sich ja von selbst, dass ich den genauen Ort nicht angebe. Für seine Gastfreundschaft, die mir mehr wert war als 1000 Autogramme, möchte ich mich ganz herzlich bedanken, indem ich sein Haus zu einem Wallfahrtsort mache. Euch allen noch eine schöne Nacht. Frank aus Bremen-Burg. Einsiedler und Wassertiger. Ah, das ist auch gleich noch das chinesische Tierkreiszeichen mit angehängt. Wahnsinnsgeschichte. Ich bedanke mich für diese und ich habe natürlich vollstes Verständnis, dass da die aktuelle Adresse von Ian Anderson nicht bekannt gegeben wurde in dieser Mail. Aber auf jeden Fall interessant, was man so alles erleben kann, wenn man mal unterwegs ist.
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I can see clearly now. Johnny Nash in der ARD-Hitnacht. Und ich merke, I can see clearly now, dass die Sicht zwar noch klar ist, aber dass die Zunge wohl schon langsam wird. Und erstmal schlafen gegangen ist bei mir. Ich glaube, ich werde meine Zunge jetzt schon mal mit einem schönen, frisch gekochten Kaffee verwöhnen und wieder wachgurgeln. Sollte doch irgendwie machbar sein.

Achtung bitte, ein neuer Falschfahrer gemeldet von der Autobahn 29 zwischen Sande und Wilhelmshaven. Ist ein Falschfahrer auf der Straße. Achtung bitte auf der A29, deswegen ein Falschfahrer. Zwischen Sande und Wilhelmshaven fahren Sie bitte ganz rechts und überholen Sie nicht. Vorsicht hier in beiden Richtungen.

ARD-Hitnacht ist hier. 3.51 Uhr ist es. Und Achtung bitte nochmal, wenn Sie unterwegs sind auf der Autobahn 29 zwischen Sande und Wilhelmshaven, kommt Ihnen ein Falschfahrer entgegen. Vorsicht in beiden Richtungen.

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1: Um 4 Uhr mit Ronald Lessig. Die Bundesregierung sieht offenbar Russland als Drahtzieher hinter dem Vorfall mit einer Sprengstoffdrohne am Flughafen Leipzig-Halle. Laut Medienberichten will Berlin das in den nächsten Tagen offiziell zur Sprache bringen und auch erklären, wie es reagieren will. Aus der Nachrichtenredaktion Tabea Panda.
2: Medien des Springer Verlages berufen sich auf Personen, die mit dem Vorgang vertraut sein sollen. Demzufolge will die Regierung Merz eigene Maßnahmen gegen Russland mit neuen EU-Sanktionen kombinieren. Womöglich werde sie diese Maßnahmen Anfang kommender Woche ankündigen, zeitlich nah zum EU-Außenministertreffen in Irland am Dienstag. Ein Regierungssprecher nannte die Medienberichte Spekulationen. Wichtig bleibe der Bundesregierung, alle Ergebnisse der Ermittlungen abzuwägen und dann den versuchten Anschlag nach eigenem Ermessen den Tätern zuzuordnen.
1: Bei dem Referendum in Island über die Wiederaufnahme von EU-Beitrittsgesprächen liegt das Ja-Lager nach ersten Teilergebnissen knapp vorn. Nach Angaben des isländischen öffentlich-rechtlichen Rundfunks stimmten bisher gut 51% für die Aufnahme neuer Verhandlungen mit der Europäischen Union. Knapp 49% votierten dagegen. Ein endgültiges Ergebnis liegt noch nicht vor. Sollte sich die Mehrheit für den Vorschlag der Regierung aussprechen, könnten die seit 2013 ausgesetzten EU-Beitrittsgespräche wieder aufgenommen werden. Die Deutsche Bahn will nach einem Medienbericht bis 2030 rund 210 Millionen Euro in sauberere Züge und Bahnhöfe sowie mehr Sicherheit investieren. Bahnchefin Palla sagte der Bild am Sonntag, Sauberkeit, Sicherheit und Komfort sollten zum neuen Standard werden. Geplant ist unter anderem, die Zahl der Reinigungskräfte für Bordtoiletten in Fernzügen zu verdoppeln. Zudem sollen ICE- und IC-Züge bei Grundreinigungen intensiver gesäubert werden. Borussia Dortmund ist mit einem Sieg in die neue Bundesliga-Saison gestartet. Die Mannschaft gewann gegen den Hamburger SV mit 2:0. Aus der Sportredaktion Holger Gerska.
3: Die Dortmunder waren von Anfang an überlegen. Schon nach 9 Minuten traf Gerassi zur Führung. Noch vor dem Seitenwechsel erhöhte der griechische Neuzugang Konstantelias. In der zweiten Hälfte sah der Dortmunder Inacio rot. Der HSV konnte davon aber nicht mehr profitieren. Für die Überraschung des Tages sorgten die Aufsteiger. Die SV Elbersberg hat ihr Bundesliga-Debüt gewonnen mit 3:2 gegen Bayer Leverkusen. Mitaufsteiger Paderborn erkämpfte sich ein 0:0 in Mainz. Standesgemäß mit 3:0 setzte sich Leipzig gegen Mönchengladbach durch. Außerdem trennten sich Union Berlin und Frankfurt 3:3, Köln gewann 3:2 gegen Hoffenheim.
1: Das waren die Nachrichten. Das Wetter in Deutschland. Tagsüber im Nordwesten zeitweise Regen, sonst heiter 20 bis 29 Grad. Am Montag gebietsweise Schauer bei 18 bis 27 Grad. Am Dienstag im Norden wechselhaft, im Süden heiter bis 26 Grad. Die Zeit 4:03.
4: Dankeschön fürs 3-Minuten-Nachrichten-Update von mir, der Blick auf die Straßen im Lande. Hier ist der Verkehrsservice der ARD-Hitnacht. Und es gibt sofort die Entwarnung von der Autobahn 29. Kein Falschfahrer mehr zwischen Sande und Wilhelmshaven. Gut, mal wieder eine abgehakt. Hoffentlich kommen nicht noch so viele hinterher. Vorsicht dann bitte auf der Autobahn 57 weiter zwischen Kreuz Neuss West und Kreuz Karst. Gefährdet Aquaplaning die Fahrt. Und ebenfalls auf der Autobahn 61 zwischen Thürenich und Kreuz Kerpen Aquaplaning ist hier möglich. Die Autobahn 1 Trier Richtung Köln-Koblenz ist zwischen Hasborn und Manderscheid nach einem Unfall gesperrt und die Autobahn 1 Osnabrück Richtung Bremen ist zwischen Holdorf und Lohne-Dinklage nach einem Unfall ebenfalls gesperrt. Ihnen unterwegs eine gute Fahrt und fahren Sie nicht in die falsche Richtung.
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4: Für alle, die noch munter sind und munter bleiben wollen, ist hier die ARD-Hitnacht mit Hanno Bauer in Magdeburg. Schönen Sonntag wünsche ich.

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Ja, es gibt schon wieder einen neuen Falschfahrer. Achtung bitte, Falschfahrer direkt in Dortmund auf der Malenkrotstraße zwischen Bärenbruch in Kirchlinde und der Dr. Safir Ali Straße. In Dortmund Mitte kommt ein Falschfahrer entgegen. Bitte ganz rechts fahren, nicht überholen.

Hier ist die ARD-Hitnacht. Auf der Uhr steht 4.12 Uhr in wenigen Sekunden und ich wiederhole noch einmal die Warnung von dem Falschfahrer. Achtung bitte, direkt in Dortmund auf der Malinkrotstraße zwischen Bärenbruch in Kirchlinde und der Dr. Safir-Ali-Straße. In Dortmund-Mitte ist ein Falschfahrer unterwegs. Vorsicht hier unbedingt in beiden Richtungen.

0: Hier werden die Falschfahrer einfach weggeschnipst. Von Billy Joel, The Longest Time. Ja, es gab ja schon so manche Sendungen, da habe ich Strichliste geführt über all die Falschfahrer, vor denen gewarnt wird im Laufe der 7-Stunden-Sendung. Und alles sind Meldungen, die direkt von der Polizei angegeben sind und die von uns gelesen werden müssen. Und meist sind es die Nächte Freitag zu Samstag und Samstag zu Sonntag, in denen es besonders viele Falschfahrer gibt. Und es gibt für die Häufung vor allem die Erklärung, dass wir in der ARD-Hitnacht eben auch für ein riesiges Sendegebiet die Meldungen bringen. Oder dass es nachts besonders viele Verwirrte gibt, vermutlich sogar welche, die da Mutproben starten. Und wir haben dazu auch gleich noch jemanden gehabt, der sich dazu gemeldet hat.
1: Ja, hallo, hier ist Dieter aus der Eifel, sprich aus Idenheim. Ich höre des Öfteren nachts euren Sender. Das finde ich übrigens toll, was ihr so leistet. Die Musik ist immer schön. Aber langsam regt mich das auf, dass immer diese Geisterfahrer unterwegs sind und heute Nacht sogar mehrere auf verschiedenen Autobahnen. Ich weiß nicht, wie man so dumm sein kann und auf einer Autobahn falsch herumzufahren oder ob das bloße Absicht ist. Ich wünsche euch eine gute Nacht. Tschüss.
0: Ja, also, Dankeschön erstmal noch für diese Wortmeldung. Wobei bei allem ein bisschen was dran sein mag. Und wen es interessiert, es gibt da einen ganz interessanten Forschungsbericht sogar dazu, zu den Falschfahrten. Was denken Sie, von wem wird sowas untersucht? Ja, vom Gesamtverband der Versicherungswirtschaft. Und dort gibt es genau auch den Forschungsbericht abzurufen, für jedermann frei zugänglich. Also wenn Sie einfach mal eingeben im Internet und sich das runterladen, ein PDF, der Gesamtverband der Versicherungswirtschaft mit seinem Forschungsbericht zu Falschfahrten. Sehr interessant übrigens.
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0: This is not America. Ja, David Bowie war das mit der Pat Metheny Group. Gleich wird's halb und das ist die Zeit für den Verkehrsservice in der ARD-Hitnacht. Achtung bitte, immer noch die Warnung vor dem Falschfahrer in Dortmund auf der Malingrodstraße, wobei die so lang nicht ist, dass da noch sehr lange jemand sein könnte. Zwischen Bärenbruch in Kirchlinde und der Dr. Safir Ali Straße in Dortmund-Mitte ist ein Falschfahrer vorhin gemeldet worden. Noch gab es keine Entwarnung, deswegen musste ich den hier nochmal verlesen. Vorsicht bitte weiter auf der Autobahn 61 zwischen Türnich und Kreuzkerpen. Hier gefährdet Aquaplaning die Fahrt. Die Autobahn 1 Trier Richtung Köln-Koblenz ist zwischen Hasborn und Manderscheid nach einem Unfall gesperrt. Die A1 Osnabrück Richtung Bremen ist zwischen Holdorf und Lohne-Dinklage ebenfalls nach einem Unfall schon eine ganze Weile gesperrt. Die Autobahn 1 Bremen Richtung Hamburg ist zwischen Harburg und Stillhorn wegen Bauarbeiten gesperrt. Das Ganze dauert bis morgen ca. 5 Uhr. Umleitung ist die U83. Die A3 Köln Richtung Oberhausen ist zwischen Kreuz Breitscheid und Kreuz Kaiserberg wegen Bauarbeiten gesperrt. Die A3 Würzburg Richtung Nürnberg ist zwischen Kitzingen-Schwarzach und Wiesentheid nach einem Unfall gesperrt. Die Umleitung bitte benutzen, das wären die U5 und die U7. Auf der Autobahn 8 Karlsruhe Richtung Stuttgart ist im Dreieck Leonberg die Überleitung zur A81 Richtung Heilbronn bis morgen früh gesperrt. Die Autobahn 81 ist zwischen Sindelfingen Ost und Böblingen-Hulb wegen einer Baustelle in beiden Richtungen gesperrt. In Berlin die Autobahn 100 Stadtring Richtung Wedding ist zwischen Detmolder Straße und Hohenzollern-Damm bis morgen gesperrt. Die Autobahn 448 Dortmund-Witten Richtung Bochum-West ist zwischen Bochum-Altenbochum und Bochum-Weitmar wegen Bauarbeiten gesperrt. Die Autobahn 480 ist zwischen Reiskirchener Dreieck und Wettenberg wegen einer Baustelle in beiden Richtungen gesperrt. Und dann in Weißkirchen selbst die B45 Dieburg Richtung Hanau ist in Höhe A3 Hanau. Ebenfalls wegen Bauarbeiten gesperrt. Ihnen unterwegs eine gute Fahrt durch die Nacht.
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0: Für alle etwas munterer jetzt wieder im Studio ist Hanne Bauer in Magdeburg. Grüß Sie.

0: so schöne Musik mitten in der Nacht. Dieses Duett zwischen Whitney Houston und Enrique Iglesias, Could I Have This Kiss Forever? Zum Wachbleiben gibt es ja gute Gründe. Gute Gründe sind unter anderem zum Beispiel eben der Hörergemeinschaft zu erzählen, was man so erlebt im Leben.
1: Matthias aus Neumünster.
0: Hallo.
1: Also ja, mein Gott, also wir haben ja Sommer und so und den 30. August, also ich mag die dunklen Tage sowieso nicht. Und wenn nachher wieder die Uhren umgestellt werden, auf den 24., auf den 25. Oktober, ich bin überhaupt nicht für die dunklen Tage. Ich bin jetzt auch schon hoch und habe schon mir Kaffee gekocht und so. Also ich stehe auf, wenn die Hähne krähen und so weiter. Ich war mal in der Landwirtschaft tätig und so. Also ich bin überhaupt nicht für diesen Weihnachtskram und diesen ganzen Kram. Ich bin immer froh, wenn morgens um 2:30 die Sonne aufgeht und dann bin ich auch schon hoch. Alles Gute und schöne Grüße aus Neumünster an der Ostsee. Tschüss.
0: Ja, Matthias, ihr hattet ja auf jeden Fall noch sehr lange Tage jetzt natürlich. Im Sommerhalbjahr, da ist es ja bei euch im hohen Norden teilweise gar nicht richtig dunkel geworden. Aber ich muss auch mal sagen, ich war auch geschockt, als ich in der letzten Woche dann gesehen habe, wie schon das Weihnachtsgebäck reingefahren wurde in die Supermärkte. Und das liegt jetzt seitdem dort. Und ich weiß gar nicht, ob es irgendjemanden gibt, der sowas kauft. Jetzt schon. Ich kann es mir jedenfalls nicht vorstellen. Hoffen wir mal, dass es noch ein bisschen so schön bleibt und dass jetzt nicht die Unwetter ganz Deutschland überziehen. Also ich glaube, wir haben da in unserer Region dann noch ein bisschen besseres Wetter zu erwarten in den nächsten Tagen als zum Beispiel ganz im Südwesten Deutschlands, wo ja immer wieder neue Regenschauer reinkommen. Also ich wünsche mir auch noch ein bisschen die längeren Tage und die schönen Sommerabende, so wie wahrscheinlich jeder.
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0: 4:40 Uhr ist es. Zeit jetzt für John Farnham, You're the Voice.

Was für schöne Musik hier von The Real Thing. You to me are everything. Und das ist doch wunderbar, um in diesen Sonntagmorgen hineinzustarten für alle Frühaufsteher, die sich jetzt gerade aus dem Bett rausquälen. Wir machen jetzt ein bisschen gemütlichere Musik mit einer tollen Story. Sweet 16 nämlich. Billy Idol. Über eine ganz besondere Beziehung.

Sting mit dieser sehr schönen Filmmusik. Shape of My Heart. Ja, in Herzform geht's jetzt weiter in Richtung Sonntagmorgen. 4.56 Uhr ist das in 4 Minuten. Erst einmal die 5 Uhr Nachrichten nach diesem Song hier von den Dexys Midnight Runners. Come on, Eileen.

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1: Um 5 Uhr mit Ronald Lessig. Wer ist für den versuchten Sprengstoffanschlag mit einer Drohne am Flughafen Leipzig-Halle verantwortlich? Die Bundesregierung will Medienberichten zufolge Anfang der Woche offiziell erklären, dass Russland hinter dem Vorfall steckt und auch ankündigen, wie sie darauf reagieren will. Aus Berlin Katrin Aue.
2: Auf den Medienbericht hin teilt ein Regierungssprecher mit, man beteilige sich nicht an Spekulationen. Zitat: Relevant ist allein die offizielle Zuordnung, die die Bundesregierung nach eigenem Ermessen und unter Abwägung aller Ermittlungsergebnisse vornimmt. Der Bundeskanzler hatte bei der Regierungsklausur in Neu-Hardenberg diese Woche allerdings schon angekündigt, man werde so wörtlich in Kürze eine Aussage treffen, wer hinter den Drohnenvorfällen in Leipzig stecke. Sie werden dafür bezahlen, sagte Friedrich Merz weiter.
1: Bei dem Referendum in Island über die Wiederaufnahme von EU-Beitrittsgesprächen liegt das Ja-Lager nach ersten Teilergebnissen knapp vorn. Nach Angaben des isländischen öffentlich-rechtlichen Rundfunks stimmten bisher gut 51% für die Aufnahme neuer Verhandlungen mit der Europäischen Union, knapp 49% votierten dagegen. Ein endgültiges Ergebnis liegt noch nicht vor. Sollte sich die Mehrheit für den Vorschlag der Regierung aussprechen, könnten die seit 2013 ausgesetzten EU-Beitrittsgespräche wieder aufgenommen werden. Die Deutsche Bahn will nach einem Medienbericht bis 2030 rund 210 Millionen Euro in sauberere Züge und Bahnhöfe sowie mehr Sicherheit investieren. Bahnchefin Palla sagte der Bild am Sonntag, Sauberkeit, Sicherheit und Komfort sollten zum neuen Standard werden. Geplant ist unter anderem, die Zahl der Reinigungskräfte in Bordtoiletten in Fernzügen zu verdoppeln. Zudem sollen ICE- und IC-Züge bei Grundreinigungen intensiver gesäubert werden. Borussia Dortmund ist mit einem Sieg in die neue Bundesliga-Saison gestartet. Die Mannschaft gewann gegen den Hamburger SV mit 2:0. Aus der Sportredaktion Holger Gerska.
3: Die Dortmunder waren von Anfang an überlegen. Schon nach 9 Minuten traf Gerassi zur Führung. Noch vor dem Seitenwechsel erhöhte der griechische Neuzugang Konstantelias. In der zweiten Hälfte sah der Dortmunder Inacio rot. Der HSV konnte davon aber nicht mehr profitieren. Für die Überraschung des Tages sorgten die Aufsteiger. Die SV Elbersberg hat ihr Bundesliga-Debüt gewonnen mit 3:2 gegen Bayer Leverkusen. Mitaufsteiger Paderborn erkämpfte sich ein 0:0 in Mainz. Standesgemäß mit 3:0 setzte sich Leipzig gegen Mönchengladbach durch. Außerdem trennten sich Union Berlin und Frankfurt 3:3, Köln gewann 3:2 gegen Hoffenheim.
1: Das waren die Nachrichten. Das Wetter in Deutschland. Heute im Nordwesten zeitweise Regen, sonst heiter bis wolkig, 20 bis 29 Grad. Am Montag gebietsweise Schauer, 18 bis 27 Grad. Am Dienstag wechselhaft. Es ist 5:03 Uhr.
4: Dankeschön fürs 3-Minuten Nachrichten-Update. Von mir jetzt noch 3 Verkehrsnachrichten hinten an. Hier ist der Verkehrsservice der ARD-Hitnacht. Vorsicht bitte auf der Autobahn 61. Zwischen Türnich und Kreuz Kerpen gefährdet Aquaplaning die Fahrt. Die Autobahn 1 Trier Richtung Köln-Koblenz ist zwischen Hasborn und Manderscheid immer noch nach dem Unfall am Abend gesperrt. Und die Autobahn 1 Osnabrück Richtung Bremen ist zwischen Holdorf und Lohne-Dinklage nach einem Unfall gesperrt. Gute und muntere Fahrt in den Sonntagmorgen hinein.
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4: Mit Hanno Bauer in Magdeburg. Ich wünsche einen schönen Sonntag.

Mrs. Robinson, Simon & Garfunkel in der ARD-Hitnacht, die sie so langsam in Richtung Sonntagmorgen begleitet und das jetzt auch mit einem flotteren Tänzchen von Rick Astley, nämlich Einladung zu She Wants to Dance with Me.

0: So, das ist doch was zum Reinstarten in den Tag, oder? Und nicht nur ich bin wach, so manche anderen sind auch schon am Apparat und das schon eine ganze Weile wohl.
1: Guten Morgen, hier ist Roland aus Karlsheim, hallo. Bin gerade da aufgestanden, höre gute Musik von euch, harte Hitnacht. Und finde es auch jede Nacht super und freue mich immer drauf und ist echt cool. Danke, ciao.
0: Ja, danke, ciao auch für den freundlichen Anruf. Und natürlich einen schönen Sonntag wünsche ich. Jetzt mit Musik von Zucchero, My Love. In der ARD Hitnacht, 5.15 Uhr steht auf der Uhr. Das ist das zum etwas sanfter Aufstehen an einem Sonntagmorgen.

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0: Chris Rea. Looking for the Summer. 5.30 Uhr soll er doch mal schön nach dem Sommer weiter suchen. Heute wird es wahrscheinlich eher ein regnerischer Tag. Hier ist der Verkehrsservice in der ARD. Hitnacht, Vorsicht bitte, auf der Autobahn 61 zwischen Thürnich und Kreuzkerpen gefährdet Aquaplaning die Fahrt. Die A1 Trier Richtung Köln-Koblenz ist zwischen Hasborn und Manderscheid nach einem Unfall gesperrt. Die A1 Osnabrück Richtung Bremen ist zwischen Holdorf und Lohne-Dinklage nach einem Unfall gesperrt. Das war's auch schon. Falls Sie unterwegs noch was anderes sehen, dann wünsche ich, dass Sie gut durchkommen und wünsche auf jeden Fall eine gute Fahrt in den Sonntagmorgen hinein. Fahren Sie vorsichtig.
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0: Ein Stündchen noch mit Hanno Bauer in Magdeburg.

Königin der Herzen spielt hier schon am frühen Sonntagmorgen an den Herzen herum. Ja, genau so ist es. Der letzte Sonntag im August beginnt so langsam. 5.38 Uhr ist es. Und weil es ja noch so früh ist, machen wir jetzt mal den kleinen Tempowechsel und gehen den Tag mal etwas langsamer an. Jetzt mit dieser herrlichen Musik. Without You.

Kolesk, Take Me Where the Sun is Shining. Da ist der Auftrag doch jetzt erfüllt. Wir sind nämlich an dem Punkt, wo die Sonne langsam wieder scheinen könnte, wenn die Wolken nicht wären und der Regen. Aber darüber reden wir jetzt nicht. Ich bin Hanne Bauer, wünsche einen schönen Sonntag, auch wenn sich die Sonne rar macht an diesem Tag. Bis

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1: Ja, heute ziehen letzte Schauer aus der Nacht über die Oberlausitz. Ab danach bleibt es überall trocken bei einer Mischung aus Sonne und Wolken. Die Höchstwerte liegen zwischen 23 und 28 Grad, in Hochlagen um die 20 Grad. Dazu weht ein teils stark böiger Wind.
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2: Um 6 Uhr mit Martin Nass. Erstmals seit der Flutkatastrophe im Himalaya-Gebirge hat China Details zu den vermissten Ausländern bekannt gegeben. Wie die Regierung in der autonomen Region Tibet mitteilte, sind unter den Vermissten 3 Deutsche. Weitere stammten unter anderem aus den USA, Großbritannien und Frankreich. In Nepal gelten nach Angaben der Tourismusbehörde 8 Deutsche als vermisst. Bislang wurden insgesamt mehr als 680 Tote geborgen. Deutschland hat unter den G20-Staaten die höchsten Strompreise. Das geht aus einer Analyse des Vergleichsportals Verivox hervor. Danach zahlen Verbraucher in Deutschland im Schnitt 35,6 Cent je Kilowattstunde. Der Durchschnitt liege bei 16,3 Cent. In Frankreich kostet eine Kilowattstunde 23,3 Cent, in den USA 18,3 Cent. Ein wesentlicher Grund für die hohen Kosten in Deutschland sind laut Verivox hohe Steuern und Abgaben. Sie machten 60% des Strompreises aus. In Island ist das Referendum über die Wiederaufnahme von EU-Beitrittsverhandlungen beendet. Die Wahllokale schlossen um Mitternacht. Es wird mit einem knappen Ergebnis gerechnet. Medienberichten zufolge liegt das Lager der Befürworter knapp vorn. Die Angaben basieren auf einem Drittel der ausgezählten Stimmen. Befürworter eines EU-Beitritts hoffen auf sinkende Lebenshaltungskosten. Kritiker befürchten unter anderem, dass Island die Kontrolle über die Fischereigewässer verliert. Das Land hatte bereits 2009 einen Antrag auf EU-Mitgliedschaft gestellt, im Prozess jedoch 2013 auf Eis gelegt. Der Berufsverband der Frauenärzte befürchtet durch die geplante Gesundheitsreform eine schlechtere Versorgung von Frauen. Grund ist, dass mehrere Leistungen künftig gedeckelt werden sollen, etwa die Krebsfrüherkennung und Schwangerenvorsorge. Der Berliner Frauenärzteverband warnte im MDR, dass dadurch jährlich 3,5 Millionen Termine wegfielen. Um wirtschaftlich zu überleben, könnten Praxen stärker auf Selbstzahlerleistungen und Privatsprechstunden angewiesen sein. Borussia Dortmund ist mit einem Sieg in die Fußball-Bundesliga-Saison gestartet. Die Mannschaft gewann zu Hause gegen den Hamburger SV 2:0. RB Leipzig besiegte Mönchengladbach 3:0. Die weiteren Ergebnisse: Union Berlin, Eintracht Frankfurt 3:3, Elversberg Leverkusen 3:2, Köln-Hoffenheim 3:2 und Mainz-Paderborn 0:0. In der zweiten Liga holte Nürnberg zu Hause 3 Punkte. Die Mannschaft spielte gegen Bielefeld 4:1. Das waren die Nachrichten.
1: Vielen Dank. MDR Sachsen Verkehrsservice, aktuell liegen uns keine Verkehrsmeldungen vor. Sie haben freie Fahrt. Sie können uns aber gerne kostenlos anrufen, wenn Sie vielleicht doch was gesehen haben sollten. Unsere Verkehrshotline 0800 6375 637. Vielen Dank dafür. Schnell und aktuell der MDR Sachsen Verkehrsservice. Gute Fahrt.
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1: Ja, da passt alles zusammen. Sie haben das Radio eingeschaltet, Ihr Lieblingssender läuft. Die Sonne geht bald auf, wenn sich die Wolken verzogen haben, das werden Sie, dann werden Sie auch sehen. Ja, vielleicht haben Sie jetzt auch ein leckeres Getränk zum Wachwerden in der Hand. Wir starten in den Sonntag mit den Beach Boys. Schönen guten Morgen.
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0: Billy Joel beim Sachsenradio. Schönen guten Morgen.
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0: Jörg Schröder, schönen guten Morgen.
2: Einen wunderschönen guten Morgen, Nathalie.
0: Ja, also Sonnenschein ist uns versprochen worden. Wo ist der denn nun? Also hier hängen dicke Wolken auf jeden Fall noch.
2: Mal nicht ungeduldig werden. Die Sonne geht ja erst um 6.20 Uhr ungefähr auf. Also es dauert noch eine Weile. Sieht also quasi erst im Aufgehen. Ja, also aktuell haben wir zwar viele Wolken, zum Beispiel über Dresden. Man kann schon grob sagen, über den meisten Gebieten von Sachsen. Es tröppelt auch noch ein bisschen. Aktuell zum Beispiel so zwischen Bad Schandau und Stolpen oder auch im Raum Kamenz. Diese Schauer ziehen dann erst einmal ab und dann erleben wir insgesamt einen ähnlichen Tag wie gestern. Da ist so eine Mischung aus Sonne und Wolken dabei. Ein richtig klasse Sommertag. Die Temperaturen gehen rauf bis 28 Grad und diese Schauer, wenn die abgezogen sind, erwarten wir keine neuen Schauer mehr, dass wir also heute die meiste Zeit trockenes Wetter erleben werden. Das, was noch so ein bisschen uns ärgern könnte, das ist der Wind. Gestern war er zum Teil schon recht kräftig, aber heute legt er noch einen Zahn zu und das heißt vor allen Dingen am Nachmittag kann der Wind stark böig und zum Teil stürmisch um die Ecke wehen.
0: Okay, aber es ist ja eigentlich wirklich ein Träumchen. Ne? Nachts regnet es, tagsüber bis 28 Grad, so muss das sein im Sommer. Aber wie ist es dann in der kommenden Woche? Geht es so weiter?
2: Ist ideal. Für meinen Geschmack das ideale Sommerwetter. Ja, so muss es sein. Und eigentlich muss ich sagen, es sieht schon wieder, der nächste Tag, also morgen sieht es schon wieder ähnlich aus. Denn in der kommenden Nacht ziehen wieder Schauer und Gewitter auf und die werden uns morgen in den Frühstunden auch noch beschäftigen. Wenn die dann abgezogen sind, da haben wir längere Zeit mit trockenem Wetter zu tun. Da gibt es auch richtig viel Sonnenschein. Die Temperaturen gehen ja noch mal rauf bis 27 Grad. Allerdings dann zum Nachmittag, zum Abend wird es dann schon wieder ungemütlicher, denn dann tauchen schon wieder neue Schauer und Gewitter auf.
0: Pünktlich zum Feierabend.
2: Kann man
0: also
2: wohl sagen.
0: Genießen wir jetzt erstmal noch den Sonntag, ne?
2: Das machen wir für alle Fälle.
0: Bis dann.
2: Tschüss.
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0: das Sachsenradio. Schönen guten Morgen. Ja, es war ein guter Start gestern für RB Leipzig in der Fußball-Bundesliga. 3:0 stand es am Ende zu Hause gegen Mönchengladbach. Ja, und es war auch der Auftakt für den Trainer Martin Demichelis als RB-Cheftrainer in der Bundesliga.
1: Was von einer Choreografie, was von einer Szenografie, für die Leistung von der Mannschaft. 3 Punkte, 3 Tore, 2:0 gespielt. Alles perfekt gelaufen, kann man sagen. Ich glaube, aus in den letzten 10 Minuten, 12 Minuten, wo wir nicht mehr konsequent nach vorne gespielt haben, sind wir sehr zufrieden mit der Leistung von den Jungs. Ich glaube, die Leistung von den Jungs hat die Fans Spaß gemacht.
0: Und nicht so viel Spaß gemacht hat allerdings den Fans von Dynamo Dresden. Das Spiel in Heidenheim in der zweiten Liga. Ja, Dynamo hat 3:5 verloren. Und der Trainer Thomas Stamm, der musste da nach dem Platzverweis von Ex-Heidenheimer Thomas Keller zusehen, wie seine Mannschaft die Orientierung verloren hat.
2: Ja, wir sind enttäuscht, das wollen wir nicht mitnehmen, weil ich finde, wir waren über weite Strecken vom Spiel die bessere Mannschaft. Viel Kontrolle drin gehabt, dann zweite Halbzeit vielleicht eine Phase gehabt, auch noch beim Stand von 1:0, wo wir nicht so viel Kontrolle haben, aber grundsätzlich viel kontrolliert. Und da gab es schon so ein, zwei entscheidende Szenen heute, die, wenn sie für uns laufen, wo wir selber keinen Einfluss drauf haben, das Spiel auch anders läuft.
0: Ja, das kann ja nur noch besser werden. Ne? Beim nächsten Spiel dann gegen den VfL Bochum nächstes Wochenende.

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2: Die letzten Regenwolken, die ziehen ab. Danach scheint den ganzen Tag über die Sonne. Es bleibt heute trocken. Ein paar Wolken, die hängen zwar noch am Himmel, die bringen aber keinen Regen mit. Dazu bekommen wir heute maximal 28 Grad und einen teils böigen Wind. Ja, morgen früh kann es dann wieder schauern und gewittern. Danach scheint die Sonne und dann kann es am Nachmittag auch wieder regnen. Dienstag und Mittwoch ist es dann meist sonnig. MDR Sachsen Verkehrsservice, Vorsicht auf der B170 Dresden-Zinnwald. Zwischen Possendorf und Dippoldiswalde Behinderungen durch eine Ölspur. Ja, Sie können uns gerne kostenlos anrufen, wenn Sie was gesehen haben auf Sachsens Straßen. Unsere Verkehrshotline 0800 6375 637. Vielen Dank dafür. Schnell und aktuell der MDR Sachsen Verkehrsservice. Gute Fahrt.
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2: Jetzt mit Madonna. Schönen guten Morgen.

0: 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Schönen Sonntagmorgen. Ja, und Gratulation zu 775 Jahren Borna. Die Stadt, die ist mitten in ihrem Festwochenende. Also können Sie vielleicht auch mal mitfeiern. Oliver Urban ist der Oberbürgermeister von Borna. Er weiß aber auch, wie es damals alles angefangen hat.
1: Ursprünglich war das immer eine kleine Siedlung mit einer Wasserburg an der Würra. Da gibt es nichts mehr. Es gibt nur noch ein paar Wellen, ein paar Hügel in der Landschaft. Aber was dann für uns wichtig war, wir haben einen großen Stadtbrand gehabt vor 400 Jahren. Das Rathaus ist ganz abgebrannt. Wir haben alles wieder aufgebaut. Wir haben Auswirkungen aus der Völkerschlacht gehabt. Luther war 13 Mal da. Wir haben, bevor die Tagebau alles kaputt gemacht haben, was fruchtbarer Boden war, hat sich einen fruchtbaren Zwiebelanbau gegeben. Deswegen wird immer gerne von der Zwiebel gesprochen. Leider sind die Felder eben für dieses köstliche Gewächs nicht mehr in Borna.
0: Jetzt wird also gefeiert, seit Donnerstag schon, mit Rummel natürlich, mit einem Riesenrad.
1: So dass man auch mal Borna doch etwas von höher angucken kann. Fahrgeschäfte, die natürlich durchgängig betrieben werden. Wir haben so einen Bergbaufahrt, wo wir an die Geschichte des Bergbaus erinnern. Wir haben eine Inklusionsmeile, eine Blaulichtmeile, eine Sportmeile, eine Händlermeile. Also wir haben ganz viele Meilen. Wir haben einen ökumenischen Gottesdienst um 10 und 11 Uhr fangen wir mit dem Jubiläumsrand an. Deswegen sperren wir die Bundesstraße ab. Und dann werden wir auch einen großen Festumzug haben. Der fängt 15 Uhr an. Wir haben im Moment 70 Bilder und derzeit 1500 Mitwirkende, die auf der Straße sind. Und ich hoffe mal, dass ganz viele sich diesen Festumzug, der die Geschichte und das Leben und die Zukunft darstellen soll, anschauen werden.
0: Borna, also 775 Jahre, das wird gefeiert. Oliver Urban, der Oberbürgermeister von Borna. Viel Freude! Wenn

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0: Morgen sind wir allerdings nicht so spontan. Da spielen wir in Guten Morgen Sachsen. Die erste Runde, kurz nach 6:30. 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
3: Es hat wieder geregnet heute Nacht, der Tag, der bleibt aber trocken. Mit einem Wolkensonnenmix und mit warmen 23 bis 28 Grad maximal. Ja, unangenehm kann da höchstens mal der Wind werden, der weht teils durch. Morgen beginnt der Tag dann vor allem in Mittel- und Ostsachsen mit Regenschauern und auch mit Gewittern. Danach ist es aber auch wieder länger trocken und die Sonne scheint. Im Laufe des Nachmittags ziehen morgen dann aber neue Schauer und Gewitter durch. Es wird dann wieder sehr windig werden und ein kleines bisschen weniger warm mit 22 bis 26 Grad maximal. Und Dienstag und Mittwoch ist es dann aber wieder meist freundlich. Es wird etwas kühler mit maximal 24 Grad.
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4: Mit Dirk Döprich. Guten Morgen. Sachsens Wirtschaftsminister Panther ist zu einer Reise nach Asien aufgebrochen. Mit einer Expertendelegation besucht der SPD-Politiker zunächst Taiwan und anschließend Vietnam. MDR Sachsen-Reporter Johannes Giesler mit Einzelheiten.
5: Südostasien ist für Sachsen einer der wichtigsten Außenhandelsmärkte, so das sächsische Wirtschaftsministerium. Die wirtschaftlichen Beziehungen sollen gefestigt, neue Kontakte geknüpft werden. Beim Taiwan-Besuch steht die Halbleiterindustrie im Mittelpunkt. Die taiwanesische Chipfabrik ISMC in Dresden ruft weitere Interessenten aus Taiwan auf den Plan, die auf der Suche nach Standorten in Europa sind. Wirtschaftsminister Panther wird auch deshalb die Halbleitermesse Semicon besuchen, eine der wichtigsten ihrer Art in ganz Asien. Im zweiten Teil der Reise geht es für die sächsische Wirtschaftsdelegation weiter nach Vietnam. Das Land sei ein strategisch wichtiger Wachstumsmarkt für sächsische Unternehmen. Schwerpunkt werden Themen wie Umwelt- und Energietechnik sein. Aber auch das Thema Fachkräfte steht auf der Tagesordnung. Bereits jetzt werden Arbeitskräfte gezielt von Vietnam nach Sachsen vermittelt.
4: Die Deutsche Bahn will bis 2030 insgesamt 210 Millionen Euro in ein XXL-Waschprogramm für saubere Bahnhöfe und Züge sowie mehr Sicherheit investieren. Damit werde das bestehende Sofortprogramm gegen Schmutz und Vandalismus verlängert, berichtet die Bild am Sonntag. Unter anderem solle die Zahl der Reinigungskräfte, die in Fernzügen Toiletten säubern, verdoppelt werden. Der Schmutz müsse weg, sagte Bahnchefin Paller. Im Februar hatte die Bahn bereits ein Sofortprogramm für mehr Komfort im Fernverkehr vorgestellt. Dafür waren zunächst rund 20 Millionen Euro vorgesehen. Dem Zeitungsbericht zufolge sank die Zahl der Störungen an Bordtoiletten inzwischen um 25%. In Island ist das Referendum über die Wiederaufnahme von Beitrittsverhandlungen mit der Europäischen Union beendet worden. Die Wahllokale schlossen um Mitternacht. Bis das Ergebnis vorliegt, könnten mehrere Stunden vergehen. Es wird mit einem äußerst knappen Ausgang gerechnet. Medienberichten zufolge liegt das Lager der Befürworter eines EU-Beitritts knapp vorn. Die Angaben basieren auf rund einem Drittel der ausgezählten Stimmen. Das Land hatte bereits 2009 den Beitritt zur Europäischen Union beantragt. Die Gespräche wurden 2013 abgebrochen, als eine EU-kritische Regierung in Reykjavik an die Macht kam. Borussia Dortmund ist mit einem Sieg in die Fußball-Bundesliga-Saison gestartet. Die Mannschaft gewann zu Hause gegen den Hamburger SV 2:0. RB Leipzig besiegte Mönchengladbach 3:0. Außerdem spielten Köln Hoffenheim 3:2, Union Berlin Eintracht Frankfurt 3:3, Mainz Paderborn 0:0 und Elversberg Bayer Leverkusen 3:2. Das waren Nachrichten von MDR Sachsen. 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
3: Dirk, vielen Dank. MDR Sachsen Verkehrsservice. Vorsicht auf der B170 Dresden-Zinnwald. Zwischen Possendorf und Dippoldiswalde Behinderungen durch eine Ölspur. Ja, Sie können uns gerne kostenlos anrufen, wenn Sie noch was gesehen haben, wenn Sie schon auf Sachsens Straßen unterwegs sind. Unsere Verkehrshotline 0800 6375 637. Vielen Dank dafür. Schnell und aktuell der MDR Sachsen Verkehrsservice. Gute Fahrt.
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3: Ja, mit Nathalie von Mildenstein und mit einem wilden Hasenmädchen und einem kleinen Wichtel gleich hier im Studio bei Krümel der Sendung für alle kleinen Großen und auch für die großen Kleinen. Ja, das ist wirklich heute alles verhext, aber zum Glück gibt's ja noch Stefan. Und auch diesmal können die beiden auf ihn zählen. In wenigen Minuten geht's los. Gleich nach Christeberg. Schönen guten Morgen.

0: Wunders.
1: Schön, dass ihr wieder dabei seid bei einer neuen Ausgabe von Krümel, der Sendung für alle Großen, Kleinen und alle Kleingroßen. Ich bin Stefan, der Krümel-Moderator. Dass ich hier sitze, mit euch reden kann und nicht verschwunden bin, so wie vor einer Woche das Eichhörnchen verflixt und weggesprungen, ist dem glücklichen Umstand zu verdanken, dass wir Grünäuglein überzeugen konnten, uns, also Wichtel Willi und mich, nicht zu Ende zu zeichnen. Normalerweise haben fertige Bilder nicht solche verrückten Folgen. Aber wenn man Zauberstifte von der Meckerhexe bekommt, dann sollte man sofort misstrauisch werden. Alles, was Grünäuglein gezeichnet hätte, wäre am Ende nicht mehr im Hasenwald.

0: dass Grünäuglein und Willi die Sache mit den Meckerhexen-Zauberstiften ein für alle Mal geklärt haben.
1: Mondraketen machen richtig Lärm.

0: sich schon.
1: So klingt zwischen 7.07 Uhr und 7:30 Uhr der Sonntagmorgen beim Sachsenradio. 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
2: Hallo, du Triefnase. Haben wir im Krümelstudio Sonnenblumenkerne?
1: Geht die Frage an die unsichtbare Triefnase oder an mich?
2: Wieso unsichtbare Triefnase?
1: Na, weil ich keine Triefnase sehen kann.
2: Natürlich kannst du dich nicht selbst sehen, Stefan. Wie oft habe ich gesagt, ein Blick in den Spiegel könnte helfen.
1: Ja.
2: Du, meine allerliebste Obersuper-Triefnase.
1: Vielen Dank.
2: Ah, ich habe die Sonnenblumenkerne gefunden. Ach, und Haselnüsse sind auch da. Das ist gut.
1: Was hast du damit vor?
2: Mich bei Eichhörnchen verflixt und weggesprungen, entschuldigen. Schließlich war es mein Bild, durch das es aus dem Hasenwald weggezaubert wurde.
1: Ach, schön, dass das Eichhörnchen inzwischen wieder im Hasenwald ist.
2: Ja, ist es. Mhm.
1: Darauf hatte ich gehofft. Wie habt ihr die Meckerhexe überzeugen können, den Zauber rückgängig zu machen?
2: Sieh es dir im Krümelfernrohr an. Hier kannst du es auf den Moment einstellen, als wir bei ihr waren.
1: Okay.
2: Sie hatte sich gerade einen verschlammten grünen Schleimtee gemacht und freute sich immer noch, dass ich auf sie reingefallen bin.
3: Was für ein genialer Plan. In meiner Hand lösen die Stifte ja leider nicht diesen wunderbaren Verschwindibus-Zauber aus. Aber das Hasenmädchen dazu zu bringen, all seine Freunde mit den Spezialstiften zu zeichnen, dafür könnte ich mich jetzt vor mir selbst verneigen. Wer fertig gezeichnet wurde, verschwindet. Und ich habe meine Ruhe. Diese stetige gute Laune und dieser ungebremste Frohsinn, das macht mich ganz verrückt.
2: Was ist gegen Frohsinn und gute Laune einzuwenden?
3: Hä? Ah, das Hasenmädchen, was machst du hier? Hast du schon all deine Freunde gezeichnet? Dann solltest du zuletzt dich selbst zeichnen. So hatten wir es verabredet.
4: Das könnte dir so passen. Wir haben dich durchschaut.
3: Ah, der Wichtel ist auch noch da. Du solltest ganz ruhig sein. Du bist schließlich der Grund, warum das Hasenmädchen meine Stifte sehr gern angenommen hat. Du hast deine Freundin für ihre Bilder ausgelacht. So etwas würde ich nie tun.
4: Ich hab mich bei Grünäuglein entschuldigt.
2: Und ich bedanke mich nochmal für die Zauberstifte.
3: Ja, ja.
4: Du machst was?
2: Ich bedanke mich recht herzlich für die Zauberstifte.
4: Grünäuglein, geht's noch? Wir wollten der Meckerhexe die Meinung sagen und das...
2: Willi, kurz mal Luft anhalten. Also, wie gesagt, herzlichen Dank für das tolle Geschenk.
3: Keine Ursache. Ich zeichne nur recht schnell weiter.
2: Ja, das mache ich.
3: Was stehst du da noch hier rum? Husch, husch, raus an

0: Ich zeichne als nächstes dich. Damit kann ich mich am besten bedanken.
1: Warum? Ach so. Ja, sehr gute Idee. Sensationell, die Meckerhexe mit ihren Zauberstiften zeichnen.
2: Nein, auf gar keinen Fall, Hasemädchen. Du wirst mich nicht zeichnen.
0: Zusammen mit deinem Hexenhaus.
2: Was?
0: Mit deinen Stiften geht das ja ganz fix.
2: Gib die Stifte her, die möchte ich jetzt sofort wieder haben.
0: Warum denn auf einmal?
2: Weil, es gibt schon genug tolle Bilder von mir. Sehr tolle Bilder. Hexe mit Katze, Hexe ohne Katze, Hexe mit und ohne Katze. Jede Menge Bilder gibt es von mir.
1: Wo sind die denn?
2: Das geht dich überhaupt gar nichts an.
0: Bitte nicht so rumzappeln, dann bin ich schneller fertig.
2: Stopp, Hasenmädchen, was willst du?
0: Dass du den Zauber der Zauberstifte brichst und das Eichhörnchen verflixt und weggesprungen in den Hasenwald zurückkehren lässt.
2: Was?
0: Mit allem, was ich gezeichnet habe, Baum und Kobel. Wenn die Zauberstifte weiterhin all das verschwinden lassen, was sie zeichnen, bist du gleich nicht mehr hier. Denn ich brauche nicht mehr lange für dieses Bild.
2: Das ist schon gut. Es war nur ein Scherz. Ich hätte den Zauber sowieso rückgängig gemacht. Irgendwann.
3: Respekt, Grünhäuglein. Du bist zwar auf den Plan der Meckerhexe reingefallen, aber als du den einmal durchschaut hattest, war dein Plan auch eine sehr clevere Nummer.

0: zwei, drei.
1: 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Ihr hört Krümel, die Sendung für die ganze Familie. Warum ist Willi noch nicht im Krümelstudio?
2: Müsste jeden Moment hier sein. Und wenn seine Idee funktioniert, sind wir in Zukunft geschützt.
1: Dann seid ihr geschützt wovor?
2: Dich könnten wir auch schützen, Stefan.
1: Ja?
2: Das kann Krümelmoderatoren genauso passieren, auch wenn du schon erwachsen bist.
1: Was denn?
2: Er hatte die Idee, als wir auf dem Rückweg von der Meckerhexe waren. Er kann es dir dann erklären, wenn er hier ist.
1: Dann nutzen wir die Zeit jetzt und lösen die Krümelpreisfrage aus der vergangenen Sendung auf. Eine farbenfrohe Frage. Es gibt drei Grundfarben, die man nicht durch das Mischen anderer Farben herstellen kann. Rot, Blau und ich fragte, wie heißt die dritte dieser Grundfarben?
2: Willi dachte, es sei Grün, aber Grün lässt sich aus anderen Farben mischen.
1: Genau, Grün entsteht in der Mischpalette aus Blau und Gelb. Gelb war die gesuchte Farbe, die uns gerade im Sommer so oft in der Natur begegnet. Bei Sonnenblumen, bei Löwenzahn, bei Raps.
2: Gelbe Blumen ziehen Insekten besonders häufig an. Bienen, Wespen, Hummeln.
1: Das stimmt, aber zum Beispiel Bienen sehen die Farben ganz anders als wir. Die Farbe Rot sieht durch Bienenaugen schwarz aus. Dafür können sie ultraviolettes Licht wahrnehmen. Dadurch können sie Muster und Strukturen auf den Blüten sehen, die für uns unsichtbar sind. Und Bienen haben ja noch ihren feinen Geruchssinn und ihre Fühler, mit denen sie aus großer Entfernung Nektar und Duftstoffe wahrnehmen. Egal, ob blaue, rote oder gelbe Blüte.
2: Gewonnen haben Jonathan Bretzmann in Fellbach, Amelie Stahn in Priestewitz und Iris Zetsche bei Oma und Opa in Riesa. Und wer heute nicht gewonnen hat, der ist vielleicht das nächste Mal dran.
1: Herzlichen Glückwunsch. Was ich übrigens bei den Bienen auch noch sehr faszinierend finde, ist, dass sie 5 Augen haben.
2: Ich dachte, sie hätten sogar 5000.
1: Du meinst die 5000 Einzelaugen, aus denen sich jeweils ihre 2 Facettenaugen zusammensetzen.
2: Genau.
1: Das können sogar noch mehr sein. Diese mini-kleinen Einzelaugen haben jede eine Linse und stecken, wie gesagt, in 2 Facettenaugen. Dann hat die Biene aber noch 3 Punktaugen oben auf der Stirn. Man geht davon aus, dass die Bienen damit zum Beispiel hell und dunkel unterscheiden können. 2 Facettenaugen und 3 Punktaugen macht 5. 5 Augen. So, Augen auf und Tür auf. Willi kommt.
3: Hat länger gedauert als gedacht, den Zauber zu finden, der uns schützen kann.
1: Du willst zaubern, Willi, mit deinem Zauberbuch?
3: Womit sonst?
1: Warum?
3: Hat Grünäuglein dir das nicht gesagt?
1: Du willst dich und Grünäuglein vor etwas schützen, aber mir ist nicht klar, was das sein soll.
3: Vor solch dummen Sachen, wie sie vor einer Woche passiert sind. Ich lache über Grünäugleins Bilder,
1: ja.
3: Obwohl mir das einen Moment später schon leid tut. Grünäuglein ärgert sich und merkt vor lauter Ärger nicht, dass die Meckerhexe das ausnutzt. Vor so etwas wollen wir uns schützen.
1: Dafür gibt's doch keinen Zauberspruch.
3: Woher willst du das denn wissen, Stefan? Besitzt du ein Zauberbuch oder ich?
1: Was, wenn die Zauberei an sich schon eine dumme Sache ist?
3: Was du immer für Fragen stellst, Stefan? Wie kann etwas, wodurch wir uns vor dummen Sachen schützen wollen, eine dumme Sache sein? Nie mehr einen Fehler machen oder andere dumme Sachen. Das kann ab sofort gelingen, wenn wir uns zum Stillstand zwingen.
1: Willi, zum Stillstand zwingen? Was ist das denn für ein dusseliger Zauberspruch? Willi Grünäuglein, darüber müssen wir noch mal reden. Wo seid ihr? Das gibt's doch jetzt nicht. Grünäuglein und Willi sind weg. Also zumindest die beiden, die eben noch hier gesessen haben, dafür stehen 2 Figuren hier. Unbeweglich. Sind die aus Ton oder Keramik? Oh, was mache ich denn jetzt? Erstmal Tiefluft holen.

0: Ich sage vorhin noch, was, wenn die Zauberei an sich schon eine dumme Sache ist? Krümel hört ihr, die Sendung für die ganze Familie bei MDR Sachsen. Vor mir sitzen Hasenmädchen Grünäuglein und Wichtel Willi als Figuren. Ich kann an ihnen klopfen, aber das war's auch schon. Jetzt verstehe ich auch, was passiert ist. Sie wollten sich davor schützen, jemals wieder einen Fehler zu machen. Das geht aber nicht. Zumindest nicht im echten Leben. Um keine Fehler mehr zu machen oder unbeabsichtigte Dummheiten zu vermeiden, dürfte man gar nichts mehr tun und sich nicht bewegen. Denn Fehler gehören nun mal zum Leben dazu. Oh je. Zumindest das Zauberbuch sieht noch aus wie vorher. Aber was, wenn der Rückzauber nicht funktioniert oder schief geht? Die zwei kosten mich echt Nerven. Drückt mir bitte die Daumen. Niemals einen Fehler machen oder andere dumme Sachen. Dass dies nicht gelingen kann, merkt ein jeder irgendwann. Auch die zwei hier Stück für Stück bringen aus dem Stillstand sie zurück.
1: Oh, was war das? Habe ich kurz geschlafen?
0: Sowas in der Art.
2: Habe ich auch geschlafen? Und Stefan, war das eben ein Zauberspruch?
0: Ja, das war ein Zauberspruch.
2: Wer hat den ausgelöst, wenn Grünäuglein und ich es nicht waren?
0: Das war ich.
2: Stefan, warum machst du sowas?
0: Also ehe ich das alles erkläre, sollten wir die neue Krümelpreisfrage stellen. Es gibt ein Märchen, in dem Hans ein Tauschgeschäft nach dem anderen macht. Viele halten das für dumm, weil er Gold gegen Tiere eintauscht und am Ende hat er nur noch einen Stein, der ihm auch noch in den Brunnen fällt.
1: Am Ende hat Hans also nichts mehr von all den Sachen, hüpft aber vor Freude, weil er sich gut fühlt.
0: Dumm gelaufen oder nicht? Das ist nicht die Krümelpreisfrage, sondern wie das Märchen heißt.
2: Hans im Stück.
0: Ein wunderbares Gefühl ist das Gesuchte, das beschreibt, wie es uns geht, wenn wir zufrieden sind. Oder der Begriff für etwas unverhofft Gutes. Hans im, nicht Stück. Aufschreiben oder etwas aus dem Märchen aufmalen geht natürlich auch und dann über die Krümelseite im Internet an uns schicken. Auf Brief oder Karte diese Adresse schreiben: MDR Sachsen, Kennwort Krümel, 010 60 Dresden.
2: Wie immer wollen wir wissen, wie alt ihr seid. Und außerdem würde ich gern wissen, wieso mir nicht die richtige Lösung eingefallen ist. Ich habe doch einen Schutz vor Fehlern und dummen Sachen gezaubert.
0: Eine falsche Antwort von dir, lieber Willi, ist erstens keine dumme Sache, sondern eher eine lustige Angelegenheit. Und zweitens habe ich den Zauber rückgängig gemacht.
1: Warum?
0: Weil Willi euch in zwei Figuren verzaubert hatte, die sich nicht mehr bewegen konnten. Nur wer stillsteht, macht keine Fehler oder dumme Sachen.
2: Willst du damit sagen, dass jeder Fehler macht und man nichts dagegen tun kann?
0: Man kann daraus lernen. Es heißt ja nicht umsonst, Fehler machen klug. Das Gehirn merkt sich, wenn was schief geht. Und das nächste Mal läuft's wahrscheinlich schon besser. Aber natürlich lernt man auch aus seinen Erfolgen. Und aus Fehlern lernen will erstmal gelernt sein.
2: Oh je, was für ein Erwachsenensatz.
0: Zauberbuchzaubereien halte ich zum Beispiel ziemlich oft für einen Fehler, der zu dummen Sachen führen kann. Nur daraus will hier niemand so richtig lernen. Oder?
2: Mir raucht der Kopf unter der Wichtelmütze. Mhm. Ich bin raus.
1: Ich glaube, ich weiß, was Stefan uns sagen will. Auch die nächste Krümel-Sendung wird vermutlich nicht ganz fehlerfrei über die Bühne gehen. Bis zum nächsten Sonntag, 7:07 Uhr. Tschüss.

Ja, was könnte das sein, dieses kleine Wörtchen, nach dem gesucht wird? Es ist auch der Grund, aus dem Hans hüpft vor Freude. Ja, der Hans aus dem Märchen, in dem er ein Tauschgeschäft nach dem anderen macht. Hans im, heißt es. Aufschreiben die Lösung oder wenn ihr eine Idee habt, wie man das malen kann, geht das natürlich auch. Und einsenden über die Krümel-Seite im Netz oder per Post an MDR Sachsen, Kennwort Krümel 01060 Dresden. Schreibt euer Alter dazu.

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1: Ja, da könnten noch ein paar Wolken über Ostsachsen hängen. Die dürften dann aber so langsam abziehen, auch weiter Richtung Osten. Es folgt eine Mischung aus Sonne und Wolken. Der Tag heute bleibt dann trocken. Mit viel Wind allerdings und mit 23 bis 28 Grad in der Spitze. Morgen starten wir dann ähnlich, wie wir heute schon angefangen hatten, mit Regen. Ja, in den Tag erstmal. Dann verziehen sich aber am Vormittag die Wolken und natürlich folgt Sonnenschein. Allerdings kommt der Regen dann am Nachmittag zurück. Es bleibt auch morgen erstmal noch windig. Dienstag und Mittwoch werden dann aber etwas freundlicher werden. MDR Sachsen Verkehrsservice. Vorsicht auf der B170 Dresden-Zinnwald. Zwischen Possendorf und Dippoldiswalde Behinderung durch eine Ölspur. Wir kommen zu dem Blitzer, dem einen neuen, den wir haben. Der steht in Dresden, in der Günzstraße Richtung Sachsenplatz. Ja, vielleicht haben Sie auch noch einen gesehen, dann können Sie uns gerne kostenlos anrufen. Unsere Verkehrshotline 0800 6375 637. Schnell und aktuell der MDR Sachsen Verkehrsservice. Gute Fahrt.
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1: Guten Morgen, ich bin Christine Rösch und grüße Sie herzlich aus Radebeul. Was für ein Glück, dass wir Worte haben und dass Sprache vieles konkreter machen kann als Smileys oder als Zeichen wie Daumen hoch. Als ich Sonntag eine WhatsApp-Nachricht mit der Frage schrieb, wir könnten uns diese Woche doch mal wieder Kino vornehmen, vielleicht Dienstag, bei mir würde auch noch der Donnerstag gehen. Sofort antwortet meine Freundin mit dem Daumen-Hoch-Symbol. Na was nun, denke ich genervt. Gefällt dir nur die Idee Kino oder nehmen wir den Dienstag oder doch besser der Donnerstag? Ich gebe zu, ich mag sie nicht sonderlich. Die Smileys, Sticker, Avatar-Profilbilder, die unzähligen Symbole mit Daumen, Herzen, hüpfenden Kaffeetassen und tanzende Heiligenscheine. Es ist wohl auch das Alter, denke ich manchmal. Und manches muss ich auch nicht mehr lernen, nicht mehr wissen oder nutzen. Die Avatar-Funktion habe ich zum Beispiel ausgelassen. Gut so, denn Meta stellt sie bei WhatsApp sowieso demnächst ein.

Eine jüngere Freundin, die auf ein Foto in meinem Status mit einem Smiley mit aufgerissenem Mund reagierte, schrieb mir gleich hinterher: Bin verrutscht und wollte den da. Wieder ein mir unklares Smiley-Gesicht. Ich hatte Lust, nur ein Fragezeichen zurückzuschicken, ließ es aber, nahm dann doch die Worte. Und was soll mir das sagen? Ihre Antwort: Das ist richtig toll, mag ich sehr, aber wie gesagt, meine Übersetzung. Jetzt muss ich doch schmunzeln. Übersetzt jetzt jeder selbst, was er mit dem jeweiligen Smiley meint? 2 Minuten später ein Nachtrag von ihr in Worten. Und letztens habe ich von meinen Kids gelernt, dass der Daumen hoch so ein absolutes Alte-Leute-Ding ist. Ha, ha, ha. Begründung: Sowas schicken die Großeltern oder der Trainer, der auch Ü70 ist. Was bin ich froh, dass ich auch das Daumen-Hoch-Reaktions-Emoji in mitteleuropäischer Hautfarbe noch nie benutzt habe. Bin ja auch noch nicht über 70.

Aber ich erinnere mich auch, dass es in der damals modernen Kommunikation per Fax vor 30 Jahren einen ganzen A4-Block mit lustigen Blättern zum Ankreuzen oder Basteln von der Telekom gab. Sah wie ein Briefblock aus, die Seiten waren aber befüllt. Mit Strichen, Zeichen, Figuren, Piktogrammen. Kreativität und Humor waren angesagt beim Ausfüllen und dann Versenden der fröhlichen oder rätselhaften Faxnachrichten. Und was war das für ein Spaß, wenn aus dem Fax ein A4-Blatt kam mit zig schwarzen Punkten in Stecknadelkopfgröße darauf. Die sollte man dann ausschneiden und als Konfetti ins Büro werfen. Erinnert sich jemand noch daran? Fazit: Mit Humor geht es in der Kommunikation seit jeher besser.

Meine Gedanken gehen noch viel weiter zurück zum Anfang. Als Gott nach 6 Tagen seine Schöpfungsarbeit richtig gut fand, sagte er mit vermutlich sonorer Stimme: Und siehe, es war sehr gut. Das klingt nach so viel mehr als Daumen hoch, oder? Und dieses »Es war sehr gut« meint sogar die von ihm geschaffenen nagelneuen Menschen. Tatsächlich gilt es immer noch und stets wieder. Also nicht nur für jedes nagelneue, frisch geborene Baby, sogar für die Ü70. Es ist ein Privileg, dass der Mensch sich diesem göttlichen Statement in jedem Alter wieder zuwenden kann. Selbst wenn die Lage oft genug misslich ist oder ein Schmerz ausgehalten werden muss. Dass wir Gottes gewollte und geliebte Geschöpfe sind und bleiben, ist sehr gut so. Und manchmal kaum zu glauben. Ich wollte, ich hätte mehr Worte, als es Smileys gibt für diese gute Nachricht.

Schon länger bin ich eine Sammlerin von Worten, die mir besonders gefallen. Und dazu noch die, die ich selbst kreiere. Aber die schönsten Wortneuschöpfungen fand ich in einer Sammlung von Kurt Marti. Der Schweizer Dichter und Pfarrer Kurt Marti, der 1921 geboren wurde, verstarb 4 Jahre vor seinem 100. Geburtstag in Bern. Marti las viel, und zwar mit dem Stift in der Hand, und trug fast 2500 seltene Wörter oder Wortkombinationen über Jahrzehnte hinweg zusammen. Er nannte seine thematisch gesammelten Wortlisten Wortwarenladen. Ein unverbrauchter Wortschatz zum Staunen und ein Hochgenuss für Wortliebhaber, was er da aus 350 Jahren deutscher Literatur zusammengetragen hat. Er benutzte die Listen öfter als Wortmaterial für seine eigene literarische und theologische Arbeit. Sie wurden erst nach Martis Tod entdeckt und posthum zum 100. Geburtstag des bekannten Schweizer Poeten unter dem Titel Wortwarenladen im Juli 2021 veröffentlicht. Ausgebreitet wie auf dem Ladentisch finden sich darin eine Auswahl von Wortkategorien. Bei Zeit zum Beispiel listet er das Zeitmeer von Klopstock, das Zeitgewimmel von Hölderlin und den Zeitsand von Nelly Sachs auf. Ich mag zum Beispiel das Wort Gesundheitserreger sehr gern. Aber auch Gehirndiener, Kopfbaracke oder Hirnverbranntwein klingt doch alles nach fröhlichen gelegentlichen Wortausfällen. Wenn ich durch die Stadt schlendere, dann erinnere ich mich oft an die Kopf- und Gesichtsabteilung von Kurt Marti. Das Magenbittergesicht. Wieder ein Dottermäulchen. Und am ironischsten finde ich Schnurrbartbewusstsein. Fallen Ihnen auch gleich Menschen ein, die dazu passen könnten? Oder die Firlefanzer, Sanguinchen und Halbhelden. Aber ich höre jetzt auf mit meiner Schnatterkaskade. Sonst bekommen Sie noch einen Knitterkopf.

Worte sind unersetzlich. Wie hilflos sind wir ohne sie. Manchmal fehlen uns zwar die richtigen Begriffe, aber wir können in Worten denken und sprechen. Ich weiß, dass es auch ein zu viel an Worten gibt, die nervende Geschwätzigkeit. Doch was wäre unsere Erziehung und unsere Liebe ohne Sprache? Das Glück des ersten Wortes, was die Mutter vom Töchterchen hört. Kein anrührendes Liebeslied ohne Worte. Später die letzten Worte. Und dann gibt es das unendliche göttliche Wort. Im Johannesevangelium der Bibel wird ein Satz wie ein Hymnus gesprochen. Im Anfang war das Wort. Und das Wort war bei Gott. Und Gott war das Wort. Dasselbe war im Anfang bei Gott. Das ist eine Schöpfungsenergie Gottes und das Wort ist seit jeher dabei. Überliefert wird, dass Gott anfangs in die Dunkelheit und das Chaos der Urflut sprach, Licht werde. Und so ward Tag und Nacht gemacht durch seine Worte. Und so geht es täglich weiter, bis auch der Mensch Worte bekam und sorgsam damit umgehen sollte. Heute wissen wir, wie gigantisch der Wortschatz gewachsen ist. Wie herrlich und reich die weltweit ca. 7000 Sprachen der Völker, Stämme und Nationen sind. Erst Sprache ermöglicht unser religiöses und kulturelles Gedächtnis. Unsere Muttersprache schafft Identität. Und die Geschichten der Bibel sind uns ja auch nur durch Worte vermittelbar geworden. Was für ein Segen!

Alle Religionen haben neben der Sprache und Schrift natürlich auch Zeichen, Gesten, Symbole. Am markantesten ist in unserer Tradition das Kreuz als Zeichen für Jesu Tod. Daneben auch die Taube als Symbol für den Heiligen Geist. Und der Regenbogen als Zeichen für Gottes Bund mit den Menschen. Die Apostel werden in der sakralen Kunst fast immer mit Symbolgegenständen dargestellt. Petrus mit dem Schlüssel oder dem Hahn, Jakobus der Ältere mit der Jakobsmuschel. In der Gebärdensprache ist das Zeichen für Gott oft drei nach oben gerichtete Finger. Sie stehen symbolisch für die Dreieinigkeit aus Vater, Sohn und Heiligem Geist. Sinnliche Zeichen aus unseren liturgischen Handlungen wie das Kreuzeszeichen in der Luft oder das sich Bekreuzigen vor der Brust oder an der Stirn werden längst auch im Alltag von katholischen und evangelischen Christen praktiziert. Wir sehen es aber auch im Fußballstadion und bei Wettkämpfen. Wie gut, dass die Gesten und die christlichen Zeichen keineswegs verschwunden sind.

Vielleicht war ich anfangs sprachlich ein bisschen frech. Mit den Herzaugen-Smileys, dem blauen Heiligenschein-Emoji, das bei Samsung sogar noch Engelsflügel hat, und auch mit dem Daumen-Hoch-Symbol. Immerhin freue ich mich ja auch, wenn mir in der 30er-Zone die Geschwindigkeitsanzeige ein Daumen-Hoch-Zeichen spendiert. Und wer weiß schon, vielleicht steht am Ende meiner Lebensreise auch ein Engel, der mich wortlos mit erhobenem Daumen und offenen Armen empfängt. Das hofft und glaubt Christine Rösch aus Radebeul.

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1: Ja, so soll das sein, wenn es in der Nacht regnet und tagsüber die Sonne scheint. Dazu gibt es heute eine Mischung aus Sonne und Wolken. Die Höchstwerte liegen zwischen 23 und 28 Grad in Hochlagen. Um die 20 Grad. Dazu weht ein teils stark böiger Wind. Mit dem Wochenstart ändert sich das dann ein bisschen. Es regnet zwar auch morgen in den Frühstunden noch und wird dann wieder sonnig, aber dann kommen am Nachmittag die Regenwolken zurück. Das Ganze dann bei maximal 22 bis 26 Grad und weiter viel Wind.
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2: Mit Dirk Döprich. Guten Morgen. Sachsens Wirtschaftsminister Panther ist zu einer Reise nach Asien aufgebrochen. Mit einer Expertendelegation besuchte SPD-Politiker Taiwan und Vietnam. Nach Angaben des Wirtschaftsministeriums sollen wirtschaftliche Beziehungen gefestigt und neue Kontakte geknüpft werden. Beim Taiwan-Besuch steht demnach die Halbleiterindustrie im Mittelpunkt. Panther besucht unter anderem die Halbleitermesse Semicon. Anschließend geht es für die sächsische Wirtschaftsdelegation nach Vietnam. Das Land sei ein strategisch wichtiger Wachstumsmarkt für Sachsens Unternehmen. Dabei werde es um Themen wie Umwelt- und Energietechnik gehen. Aber auch das Thema Fachkräftegewinnung steht auf der Tagesordnung. In der Gemeinde Klipphausen wird heute ein neuer Bürgermeister gewählt. Vier Kandidaten bewerben sich um den Chefsessel. MDR Sachsen-Reporter Jens Albrecht berichtet.
3: Neben dem amtierenden Bürgermeister Mirko Knöfel steht auch die Hochschulprofessorin Britt Reimann-Bernhardt auf dem Wahlzettel. Sie tritt als Kandidatin für die Wählervereinigung Gemeinsam für Klipphausen an. Dazu kommen noch Marcel Golz und Dirk Bengstein, jeweils als Einzelkandidaten. Es wird erwartet, dass keiner der vier Kandidaten im ersten Wahlgang die absolute Mehrheit der Stimmen holt. In diesem Fall gibt es am 20. September einen zweiten Wahlgang. Dann reicht die einfache Mehrheit für den Wahlsieg.
2: Die Deutsche Bahn will bis 2030 insgesamt 210 Millionen Euro in ein XXL-Waschprogramm für saubere Bahnhöfe und Züge sowie mehr Sicherheit investieren. Damit werde das bestehende Sofortprogramm gegen Schmutz und Vandalismus verlängert, berichtet die Bild am Sonntag. Unter anderem solle die Zahl der Reinigungskräfte, die in Fernzügen Toiletten säubern, verdoppelt werden. Der Schmutz müsse weg, sagte Bahnchefin Paller. Im Februar hatte die Bahn bereits ein Sofortprogramm für mehr Komfort im Fernverkehr vorgestellt. Dafür waren zunächst rund 20 Millionen Euro vorgesehen. Dem Zeitungsbericht zufolge sank die Zahl der Störungen an Bordtoiletten inzwischen um 25%. Der Bahnhof Görlitz ist gestern Nachmittag teilweise gesperrt worden. Auslöser waren nach Angaben der Bundespolizei zwei herrenlose Koffer. Sie waren in einer Unterführung entdeckt worden. Da trotz Lautsprecherdurchsagen kein Eigentümer ausfindig gemacht werden konnte, wurden der Haupteingang und mehrere Gleise vorsorglich abgesperrt. Zur Überprüfung kam ein Sprengstoffspürhund zum Einsatz. In dem Koffer befanden sich aber lediglich Kleidungsstücke. Der Reiseverkehr wurde daraufhin wieder aufgenommen. Borussia Dortmund ist mit einem Sieg in die Fußball-Bundesliga-Saison gestartet. Die Mannschaft gewann zu Hause gegen den Hamburger SV 2:0. RB Leipzig besiegte Mönchengladbach 3:0. Außerdem spielten Köln Hoffenheim 3:2, Union Berlin Eintracht Frankfurt 3:3, Mainz Paderborn 0:0 und Elversberg Bayer Leverkusen 3:2. Das waren Nachrichten von MDR Sachsen. 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
1: Vielen Dank, Dirk. MDR Sachsen Verkehrsservice A14 Richtung Dresden. In der Abfahrt Leipzig-Ost Behinderungen nach einem Unfall im Kurvenbereich. Vorsicht auf der B170 Dresden-Zinnwald zwischen Possendorf und Dippoldiswalde. Behinderungen durch eine Ölspur. Und ein Blitzer haben wir für Sie, der steht in Dresden in der Günzstraße Richtung Sachsenplatz. Ja, für mehr Tipps können Sie uns gerne kostenlos anrufen. Unsere Verkehrshotline ist 0800 6375 637. Vielen Dank für die Infos. 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Gute Fahrt.
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1: Heute am Sonntagmorgen. Wir feiern Geburtstag und wir lassen das Geburtstagskind in der Ecke stehen. Wir würdigen ihm quasi keines Blickes. Ja, es ist nämlich der Staubsauger. Heute vor 125 Jahren hat der britische Ingenieur Hubert Cecil Booth das Patent angemeldet auf ein riesiges Gerät. Das konnte nur per Pferdekutsche bewegt werden. Zum Glück gibt es die jetzt auch ein kleiner, ne? Aber heute dürfen sie nur abgefeudelt werden. Schönen guten Morgen. 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

0: 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Schönen guten Morgen. Ja, sie ist Deutschlands Krimikönigin, Bestseller-Autorin Nele Neuhaus. Vor allem ihre Taunus-Krimis, die sind wahnsinnig beliebt. Ja, und weil es seit Donnerstag einen neuen gibt, hat meine Kollegin Katja Henkel die Autorin zum Sonntagsbrunch eingeladen. Und jetzt macht sie uns schon mal neugierig auf Nele Neuhaus.
1: Die erfolgreichste deutsche Krimi-Autorin hat diesmal etwas länger für ihr neues Buch gebraucht. Eine Rücken-OP zwang zu einer Pause. Und so ist es umso schöner, dass der neue Taunus-Krimi nun in den Buchläden liegt. Alles wird Asche, heißt der neue Krimi. Auf über 500 Seiten gibt's viel zum Thema KI und zum Mount Everest. Die beiden Ermittler Oliver von Bodenstein und Pia Sander müssen einen verzwickten Fall lösen. Und Nele Neuhaus sagt, wenn so ein Buch dann endlich fertig ist,
2: bin ich erleichtert.
1: Immerhin setzt sie sich monatelang mit ihren Romanfiguren auseinander. Sie muss genau recherchieren und das Besondere an ihren Taunus-Krimis beschreibt sie so.
2: Die psychologische Tiefe, aber eben auch der Taunus als Alleinstellungsmerkmal.
1: Nele Neuhaus hat inzwischen 30 Bücher geschrieben. Jetzt erschien der 12. Taunus-Krimi. Und ihre Heimat bedeutet der Schriftstellerin viel. Hier lebt die 59-Jährige und neben Krimis schreibt sie auch Jugendbücher. Dabei dreht sich viel um Pferde, denn diese spielen im Leben von Nele Neuhaus eine wichtige Rolle, auch wenn sie selbst nach ihrer OP nicht mehr aufs Pferd kann. Wenn Nele Neuhaus schreibt, vertieft sie sich ganz und gar in ihre Charaktere und die Handlungen des Krimis. Dafür braucht's auch mal Nervennahrung.
2: Bin auf Cola Zero irgendwann umgestiegen, die habe ich natürlich auch nebendran. Zigaretten gibt's keine mehr, schon seit einigen Jahren. Früher habe ich eben auch dabei noch gequalmt, aber das ist vorbei. Aber tatsächlich, das Wichtigste, was ich echt brauche, ist Ungestörtheit und Ruhe.
1: Ruhe ist wichtig fürs Schreiben und was Nele Neuhaus daran so mag?
2: Die Einsamkeit am Schreibtisch und die Möglichkeit, ungestört meine Gedanken schweifen zu lassen.
1: Es sind oft Randnotizen, die Nele Neuhaus zu neuen Büchern inspirieren. Die Taunus-Krimis wurden auch verfilmt und aus ihrem Buch Monster entstand diesmal sogar eine Miniserie, die wir wohl im kommenden Jahr sehen können. Im Herbst geht die Autorin auch auf Lesereise und sie freut sich schon jetzt auf die Reaktionen ihrer Leserinnen und Leser auf den neuen Krimi. Alles wird Asche, so heißt er, und den neuen Taunus-Krimi können Sie diesmal auch im Sonntagsbrunch gewinnen.
0: Schriftstellerin Nele Neuhaus heute ab 10 zu Gast im Sonntagsbrunch beim Sachsenradio bei Katja Henkel.

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3: Ja, letzte Regenwolken aus der Nacht sind in Richtung Osten abgezogen. Danach scheint den ganzen Tag über die Sonne. Es bleibt heute trocken, ein paar Wolken hängen am Himmel, die bringen aber keinen Regen mit. Dazu bekommen wir heute maximal 28 Grad und einen teils Böenwind. Morgen früh kann es dann wieder schauern und gewittern. Danach scheint die Sonne und dann kann es am Nachmittag aber wieder regnen. Dienstag und Mittwoch ist es dann meist sonnig. MDR Sachsen Verkehrsservice A14 Richtung Dresden. In der Abfahrt Leipzig-Ost Behinderungen nach einem Unfall im Kurvenbereich. Und einen Blitzer haben wir für Sie. In Dresden steht er. In der Günzstraße Richtung Sachsenplatz. Ja, vielleicht haben Sie auch noch einen gesehen in Sachsen. Immer her damit, kostenlos unsere Verkehrshotline 0800 6375 637. Vielen Dank dafür. Schnell und aktuell der MDR Sachsen Verkehrsservice. Gute Fahrt.
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3: Schönen guten Morgen.
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1: Mit Jörg Schröder, schönen guten Morgen.
2: Einen wunderschönen guten Morgen.
1: Also es ist eigentlich so ein Sommertag wie aus dem Bilderbuch. Es gibt nur einen Haken, ne?
2: Das ist der Wind, ja. Der ist zum Teil heute recht kräftig. Aktuell schauen wir gleich mal, wie stark der Wind gerade im Moment ist. Aktuell haben wir so Windstärke 4 bis 5, also noch relativ angenehm das Ganze. Allerdings heute Nachmittag kann das ein bisschen stärker werden. Da haben wir mit Windstärke 7 zu tun. Und das heißt, ein starkmöglicher, zum Teil stürmischer Wind wird uns heute Nachmittag beehren. Allerdings muss ich sagen, dazu haben wir recht schönes Sommerwetter. Aktuell merkt man das schon. Wir haben nahezu flächendeckend richtig viel Sonnenschein. Ein paar Wolkenfelder sind unterwegs, aktuell zum Beispiel in der Oberlausitz oder auch über dem Vogtland. Und das heißt, wir erleben ähnlich wie gestern so eine Mischung aus blauem Himmel, Sonnenschein und zeitweise ein paar mehr Wolken. Die letzten Schauer sind über die Oberlausitz abgezogen, dass wir insgesamt heute auch einen trockenen Tag vor uns haben und eben halt einen wunderbaren Spätsommertag, was die Temperaturen betrifft. Aktuell liegen wir jetzt schon bei Werten um die 20 Grad. Am Nachmittag erleben wir dann Werte bis örtlich 28 Grad.
1: Das wird wieder ganz schön warm werden, auf jeden Fall. Aber Regen kommt auch wieder zurück, ne?
2: Das ist schön. Aktuell muss ich sagen, passt es eigentlich ganz gut. Wir hatten in der Nacht mit Regen zu tun. Tagsüber schönstes Sommerwetter. Und in der kommenden Nacht kommt auch schon wieder Regen auf uns zu. Und vor allen Dingen in den Frühstunden muss man vom Vogtland her dann mit Schauern und Gewittern rechnen. Und das heißt, morgen früh in der ersten Tageshälfte, also so bis um 9, haben wir hier und da mit Schauern und Gewittern zu tun. Die werden dann erst einmal abziehen. Dann haben wir eine längere trockene Phase mit viel Sonnenschein. Allerdings morgen zum Nachmittag und vor allen Dingen zum Abend hin ziehen dann schon wieder neue Schauern und Gewitter durch. Also leicht durchwachsen der Montag. Und die Temperaturen noch mal so richtig spätsommerlich bis 26, 27 Grad.
1: Okay, und wie geht's dann in den September?
2: Etwas kühler, aber nicht unangenehm. Temperaturen im Schnitt 20 bis 24 Grad. Ab Dienstag erwarten wir erst einmal trockenes Wetter. Neue Schauer tauchen dann höchstwahrscheinlich erst Donnerstag, Freitag auf.
1: Okay, dann alles ganz entspannt, Jörg. Schönen Sonntag.
2: Gleichfalls.
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0: 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Schönen Sonntagmorgen. Ja, das war eine Freude gestern bei Fußball-Bundesligist RB Leipzig und natürlich auch bei den Fans. Ein siegreiches Heimspiel gegen Borussia Mönchengladbach als Start in die Bundesliga-Saison. Wunderbar. Ja, der letztjährige Gladbach-Kapitän Rocco Reitz, der hat dafür gesorgt, dass es auch wirklich ein verdienter 3:0-Auftakt war. Dazu jetzt der Kollege vom Sport, Thomas Kunze.
1: Leipzig, Kotterweg, RB-Trainingszentrum, 25 Stunden vor dem Spiel gegen Gladbach. Martin De Michelis, der Trainer, spricht mit einem Augenzwinkern über seine Erwartungshaltung an Rocco Reitz, seinen Mittelfeldspieler und Gladbachs Ex-Kapitän.
2: Wenn er spielt oder wenn er reinkommt, muss er einfach ein Tor schießen.
1: Einen Tag später, Leipzig Stadion, 66. Minute.
3: Er hat es gemacht, ausgerechnet, muss man ja sagen. Rocco Reitz, der Ex-Kapitän von Borussia Mönchengladbach, macht's in der 67. Spielminute das 3:0 und damit so gut wie den Deckel drauf.
1: Es war der Deckel und Rocco Reitz, der 24-jährige Mittelfeldspieler, der 25 Mal für Borussia Mönchengladbach auflief, hob entschuldigend die Hände.
4: Das gehört sich so, wenn man gegen seinen alten Arbeitgeber, vor allem für mich dann auch, mein Heimatverein spielt. Da habe ich so viele Jahre verbracht, viele Freunde gewonnen. Und ich glaube, das ist immer noch sehr viel Respekt von meiner Seite, deswegen gehen die Arme hoch.
1: Knappe 11 Kilometer war Reitz unterwegs, 39 Ballkontakte, fast 70% erfolgreiche Pässe. Und dabei erfuhr Rocco Reitz erst am Vormittag von seinem Startelfdebüt, das ihm und der Mannschaft nun ganz gut gelungen war.
4: Ja, ich denke, dass wir schon vor allem die Dinge umsetzen, die wir uns dann auch vorgenommen haben, dass sich jeder an den Plan hält, dass wir einfach auch zielstrebig zum Tor sind, die Chancen nutzen, die wir kriegen. Und wir hatten ja noch ein paar auch, die wir hinten auch machen können. Und ich denke, wenn wir daran festhalten, daran auch weiterarbeiten, noch, um noch besser zu werden, dann kann es eine gute Saison werden.
1: Tatsächlich war das kein schlechter Auftakt. Obwohl die ersten 20 Minuten Borussia Mönchengladbach gehörten. Riedle Baku und Antonio Nusa übrigens erzielten vor Rocco Reitz die Tore zum 1:2. Den Assist zu seinem Tor bekam Leipzigs Neuzugang von Leipzigs Rückkehrer. Christoph Nkunku war keine 2 Minuten auf dem Feld und schon war der erste Scorerpunkt eingesammelt. Insgesamt, sagt Rocco Reitz, hatten alle ihren Spaß gestern.
4: Ich denke, wir haben uns alle gefreut, dass es endlich wieder losgeht. War lange genug Pause. Ich denke, unser Plan war auch, diese Intensität auf den Platz zu bringen, gegen den Ball, mit dem Ball. Und ich glaube, das hat man heute gesehen und dann haben wir auch verdient gewonnen.
1: 2:0 mit ein bisschen Glück beim Trainerdebüt von Martin De Michelis. Da ist sehr viel neu bei RB Leipzig und dafür funktioniert schon ganz schön viel.

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1: Ja, der Tag bleibt heute trocken mit einem Sonne-Wolken-Mix und warm 23 bis 28 Grad maximal. Unangenehm kann da höchstens mal der Wind werden, da weht nämlich teils böig. Morgen beginnt der Tag dann vor allem in Mittel- und Ostsachsen mit Schauern und Gewittern. Danach ist es aber wieder länger trocken und die Sonne scheint. Im Lauf des Nachmittags ziehen dann aber wieder neue Schauer und Gewitter durch und Dienstag und Mittwoch sind dann meist freundlich.
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2: Mit Dirk Döprich. Guten Morgen. Sachsens Wirtschaftsminister Panther ist zu einer Reise nach Asien aufgebrochen. Mit einer Expertendelegation besucht der SPD-Politiker Taiwan und Vietnam. Nach Angaben des Wirtschaftsministeriums sollen wirtschaftliche Beziehungen gefestigt und neue Kontakte geknüpft werden. Beim Taiwan-Besuch steht demnach die Halbleiterindustrie im Mittelpunkt. Panther besucht unter anderem die Halbleitermesse Semikon. Anschließend geht es für die sächsische Wirtschaftsdelegation nach Vietnam. Das Land sei ein strategisch wichtiger Wachstumsmarkt für Sachsens Unternehmen. Dabei werde es um Themen wie Umwelt- und Energietechnik gehen, aber auch das Thema Fachkräftegewinnung steht auf der Tagesordnung. Am Rande einer Techno-Party im Norden der Schweiz sind Schüsse gefallen. Wie die Kantonspolizei Aarau mitteilte, gibt es mindestens einen Toten. 5 Menschen seien zum Teil schwer verletzt worden. Aktuell laufe ein Großeinsatz der Polizei. Sie rief die Bevölkerung auf, dem Gebiet fernzubleiben. Außerdem werde nach dem oder den Tätern gesucht. Weitere Einzelheiten wurden noch nicht genannt. Aarau liegt etwa 40 Kilometer westlich von Zürich. Nach dem EU-Referendum in Island liegt noch kein endgültiges Ergebnis vor. Nachdem mehrere wichtige Wahlkreise ausgezählt sind, zeichnet sich aber ab, dass die Isländer neue Beitrittsverhandlungen mit der EU wohl ablehnen werden. Jana Sinram berichtet.
3: Noch sind nicht alle Stimmen ausgezählt, aber nach den neuesten Zahlen des isländischen Rundfunks liegt das Nein-Lager knapp vorn. Ausschlaggebend dürfte laut dem Sender sein, dass die Stimmen in der Hauptstadt Reykjavik bereits vollständig vorliegen. Dort stimmte zwar eine Mehrheit für neue Gespräche mit der EU, es fehlen aber noch Endergebnisse aus einigen ländlichen Wahlkreisen, in denen das Nein-Lager mit deutlichem Abstand führt. Island hatte ab 2009 mit der EU über einen Beitritt verhandelt, die Gespräche 2013 aber ausgesetzt. Die sozialliberale isländische Regierung hatte bei dem Referendum darüber abstimmen lassen, ob sie wieder aufgenommen werden sollten. Insgesamt waren in Island rund 270.000 Menschen wahlberechtigt. Angaben zur Wahlbeteiligung gibt es noch nicht.
2: Borussia Dortmund ist mit einem Sieg in die Fußball-Bundesliga-Saison gestartet. Die Mannschaft gewann zu Hause gegen den Hamburger SV 2:0. RB Leipzig besiegte Mönchengladbach 3:0. Außerdem spielten Köln-Hoffenheim 3:2, Union Berlin-Eintracht Frankfurt 3:3, Mainz-Paderborn 0:0 und Elversberg-Bayer Leverkusen 3:2. Das waren Nachrichten von MDR Sachsen. 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
1: Vielen Dank. MDR Sachsen Verkehrsservice A14 Richtung Dresden. In der Abfahrt Leipzig-Ost Behinderungen nach einem Unfall im Kurvenbereich. Und wir haben weiterhin einen Blitzer in Dresden in der Günzstraße Richtung Sachsenplatz. Ja, vielleicht haben Sie auch noch einen gesehen. Rufen Sie uns an, kostenlos, unsere Verkehrshotline 0800 6375 637. Vielen Dank dafür. Schnell und aktuell der MDR Sachsen Verkehrsservice. Gute Fahrt.
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1: Mit Nathalie von Lindenstein. Schönen Sonntagmorgen. Heute ist der internationale Frankenstein-Tag. Ja, Frankensteins Monster ist ja nicht nur für Fans von Horror- und Gruselgeschichten interessant, sondern auch für Bayern-Urlauber. Ja, ein Teil des Romans spielt nämlich in Bayern, in Ingolstadt. Frankensteins Monster ist da zum Leben erweckt worden. Wusste ich auch nicht, war mir auch neu. Wenn Sie also mal eine Reise planen nach Ingolstadt, vielleicht treffen Sie ja den Dr. Frankenstein dort. Oder sein Monster bei der Stadtführung. Schönen guten Morgen.

0: Ach, reparieren kann ja jeder. Unsere polnischen Nachbarn kennen wir ja für Kombinovac. Also wird noch kreativ dran rumgeschraubt.
1: Und wir bleiben in Bewegung. Vom Sattel in Polen geht's dann auf die Schiene in Tschechien. Peggy, erzähl mal.
0: Am 2. Septemberwochenende feiert Tschechien den Nationalen Tag der Eisenbahn in Cheb, ehemals Eger. Und von Sachsen aus fährt sogar ein Sonderzug dahin. Einsteigen in Dresden, Chemnitz und Zwickau und wer mag, kann sogar bis Pilsen weiterfahren. Als Bierexpress zum Brauereibesuch und natürlich wieder zurück nach Hause. Was es alles in Cheb in Eger zu sehen gibt, darüber sprechen wir in Mensch Nachbar.
1: Ja, kurz nach 18 Uhr dann, da startet hier beim Sachsenradio Mensch Nachbar. 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

0: Niedersachsen Verkehrsservice. Vorsicht, auf der A9 Richtung München zwischen Halle und Wiedemar liegen Fahrzeugteile auf der linken Fahrspur. Auf der A9 Richtung München zwischen Halle und Wiedemar auf der linken Fahrspur fahren Sie hier bitte besonders vorsichtig. Ja, Sie sind schon seit ein paar Jahren der absolute Trend bei Fahrradfreunden, die es ein bisschen sportlicher mögen. Die Gravelbikes, die vereinen quasi das Rennrad mit dem Mountainbike. Man kann also auf der Straße fahren, aber auch gleichzeitig auf Schotter oder Kies. Übersetzt heißen die dann quasi Schotterräder Gravelbikes. Auf jeden Fall sehen sie ziemlich cool aus. Ab heute kann man sich übers gesamte Wochenende im Gravelcamp Erzgebirge austauschen und gemeinsam radeln. Die Radwege-Expertin Doreen Burgold vom Tourismusverband Erzgebirge, die ist eigentlich eher auf den Mountainbikes zu Hause. Die hat aber auch schon mal Gravelbikes ausprobiert.
1: Ich habe es letztes Jahr auch getestet zum Gravelcamp in Altenberg, richtig. Und es ist natürlich etwas anderes als jetzt klassisch das Mountainbike, was ich fahre. Man hat weniger Federung, das ist mir aufgefallen. Etwas ungewohnt, wenn man das sonst auf dem Mountainbike kennt. Aber sonst kommt man zum Beispiel auch etwas schneller voran als auf klassischen Mountainbikes. Das ist so ein bisschen der Vorteil.
0: Und die Gravelbiker, die treffen sich ab heute in Altenberg. Das Gravelcamp wird vom Tourismusverband organisiert. Und das heißt jetzt nicht mehr Campingplatz, sondern Homebase.
1: Die Homebase des ganzen Gravelcamps ist der Campingplatz Galgenteich in Altenberg. Schon gut erprobt, hat sich sehr bewährt. Es ist ein wunderschönes Areal für das Thema Camping, aber auch in Kombination mit den Gravelbike-Fans. Wir haben dort eine schöne Fläche, um in Zelten oder auch in Campern die Gäste schlafen zu lassen. Wir haben eine schöne Expo-Area, wo dann auch unsere Partner sich präsentieren können. Wir haben dort einfach auch eine Fläche, wo wir Gemeinschaft haben können. Dann auch bestenfalls das Catering, also auch das Frühstück oder die Pasta-Party, das Grillbuffet, je nach Wetterlage. Und ja, das wird unsere Location sein.
0: Über 60 Teilnehmer kommen da, aber auf den Campingplatz Galgenteich in Altenberg, da kann auch jeder kommen. Da kann man sich dann auch über Gravelbikes bei den verschiedenen Ausstellern informieren und Probe fahren. Ja, und das Erzgebirge, das bietet viele Touren für Gravelbikes. Wer weiß, können Sie ja auch mal planen. Lange, kurze Strecken. Die Informationen dazu finden Sie auf der Internetseite des Tourismusverbandes der Region.

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3: Ja, der Sonntag bringt uns eine Mischung aus Sonne und Wolken. Es bleibt trocken mit viel Wind und 23 bis 28 Grad in der Spitze. Morgen starten wir dann ähnlich wie heute, wie es in den Frühstunden war, mit Regen in den Tag. Ja, die Wolken, die verziehen sich und dann folgt morgen auch wieder Sonne. Allerdings kommt der Regen am Nachmittag wieder zurück. Es bleibt auch morgen erstmal noch windig. Dienstag und Mittwoch werden dann etwas freundlicher werden und Donnerstag kommt der Regen auch wieder zurück. MDR Sachsen Verkehrsservice, Vorsicht auf der A9 Richtung München. Zwischen Halle und Wiedemar liegen Fahrzeugteile auf der linken Fahrspur. A14 Richtung Dresden, die Auf- und Abfahrt Leipzig-Ost ist wegen Bergungsarbeiten gesperrt. Und den Einblitzer haben wir noch für Sie in Dresden in der Günzstraße, Richtung Sachsenplatz steht er. Vielleicht haben Sie auch noch einen gesehen, sagen Sie es uns bitte. Kostenlos unsere Verkehrshotline 0800 6375 637. Vielen Dank dafür. Schnell und aktuell der MDR Sachsen Verkehrsservice. Gute Fahrt.
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3: Schönen guten Morgen.

0: Schönen Sonntagmorgen. Heute ist Sonntag, der Tag der Entschleunigung. Ja, in Leipzig findet eine Planwagenfahrt statt. Ein gemeinsamer Spaziergang ist das. Und Achtung, es wird ein bisschen paradox. Sie müssen sich nämlich schon ein bisschen beeilen, denn es geht bald los. Um 11 Uhr startet die Erlebniswanderung am S-Bahnhof Taucha mit Pferd und Planwagen auf den Spuren jüdischer Kaufleute. So heißt die Wanderung. Darüber habe ich mit Felix Papenhagen gesprochen von der Leipziger Notenspur. Er hat das Ganze mit organisiert. Auch seine erste Planwagenfahrt?
1: Ja, in der Tat. Das ist meine erste Planwagenfahrt und ich freue mich schon und bin gespannt, ob der Funke überspringt, wie die Atmosphäre so sein wird.
0: Was unterscheidet denn diese Planwagenfahrt von den bekannten Kremserfahrten, Herr Papenhagen?
1: Also die Planwagentour ist eine Tour von Taucha nach Thekla und wir haben dabei einen jüdischen Händler, der aus Brody stammt, aus der ukrainischen Stadt heute. Und der macht sich aus Brody auf in die Messestadt Leipzig, um seine Felle und Rauchwaren zu verkaufen. Und dieser Kaufmann, der wird gespielt von einem tollen Schauspieler, Alexander Fabisch, der erzählt von den Geschichten von unterwegs, wie es zu Hause ist, wie er sich vorbereitet auf die Fahrt und auf die Messe und was ihm unterwegs begegnet. Und unterwegs begegnen ihm zwei Klezmerim, das sind Wandermusiker, jüdische Wandermusiker, und die lässt er ein bisschen mitfahren, so wie trampen. Das sind zwei Musiker aus Berlin bzw. Israel, die Yael Gad und der Ira Shiran, das von dem Duo Volkadu, und die machen Musik unterwegs. Und die Musikerin, die bringt sogar Shofarot mit, also diese Widderhörner, und da können diejenigen, die möchten, auch mal ausprobieren, ob sie es schaffen, da auch einen Ton rauszubekommen.
0: Das ist ja schön. Das ist ja so richtig inszeniert dann quasi, ne?
1: Ganz genau. Inszeniert und improvisiert und neu für uns auch. Das Ganze findet ja statt im Tacheles-Themenjahr und in unserer Reihe Via Regia, jüdisch unterwegs, was wir mit einem anderen Verein aus der Oberlausitz zusammengestalten.
0: Und wie viele Personen können sich da beteiligen? Wie viele können dazukommen? Also es ist ja jetzt ohne Anmeldung, ne? Man kann einfach mit dabei sein ab 11 Uhr.
1: Ganz genau, man kann da einfach mit dabei sein. Ich gehe davon aus, dass wir bestimmt 40, 50 werden. Jeder kann dazukommen, S-Bahnhof Taucher.
0: Es ist ein Wagen, der fährt. Die anderen laufen, oder? Wie kann man sich das vorstellen?
1: Genau, der Wagen, der fährt. Und also es ist ja eine Erlebniswanderung oder Erlebnisspaziergang. Und ich denke, wir werden uns vor Ort einig, dass vor allem die Kinder oder diejenigen, die nicht mehr laufen können, natürlich auf den Wagen können. Wenn es zu viele sein sollten, dann wechseln wir mal durch.
0: Also es klingt machbar für alle. 6 Kilometer sind es. Bis 15 Uhr ist es angesetzt. 11 Uhr geht's los. Abtaucher ist kostenfrei. Nur Verpflegung sollte sich jeder selbst mitbringen für die Reise in die Vergangenheit. Ja, und das ist nicht nur so dahingesagt. Das ist wirklich richtig der damaligen Art zu reisen nachempfunden. Felix Papenhagen von der Leipziger Notenspur. Vielen Dank.

0: 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Schönen guten Morgen. Ja, in wenigen Minuten, kurz nach 10, gibt es hier bei uns einen neuen Sonntagsbrunch. Diesmal hat sich Katja Henkel, eine Bestseller-Autorin, eingeladen.
1: Hallo, ich bin Nele Neuhaus und ich freue mich jetzt auf 3 Stunden Sonntagsbrunch. Und ich lade Sie ein, dabei zu sein und zu hören, wie ich so ticke, wie ich schreibe und was ich für Pläne habe.
0: Aktueller Anlass ist der neue Krimi von Nele Neuhaus, der seit Donnerstag in den Buchläden liegt. Ja, da können Sie jetzt die Nele Neuhaus kennenlernen, also Deutschlands erfolgreichste Krimi-Autorin, gleich im Sonntagsbrunch nach den 10 Uhr Nachrichten hier beim Sachsenradio.

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2: Heute gibt es eine Mischung aus Sonne und Wolken mit Höchstwerten zwischen 23 und 28 Grad. Dazu weht ein teils starkböiger Wind. Mit dem Wochenstart regnet es dann zwar auch morgen in den Frühstunden nochmal, es wird dann aber wieder sonnig. Allerdings kommen dann am Nachmittag die Regenwolken zurück. Das Ganze dann bei maximal 22 bis 26 Grad und weiter viel Wind. Dienstag und Mittwoch ist es dann vor allem freundlich. Kurz vor 10, ihr Heulen setzt die Nachrichten. Danach übernimmt Katja Henkel mit dem Sonntagsbrunch. Ich bin Nathalie von Mildenstein. Ich wünsche Ihnen weiter einen entspannten Sonntag.
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3: Mit Dirk Döprich. Am Rande einer Technoparty im Norden der Schweiz sind Schüsse gefallen. Wie die Kantonspolizei Aarau mitteilte, gibt es mehrere Opfer. Einzelheiten von Inken Henkel.
4: Die Polizei hat bestätigt, dass nach vorläufigen Erkenntnissen ein Mensch gestorben ist. Außerdem gibt es mindestens 5 Verletzte. Auf einer Pferderennbahn in Aarau, 40 Kilometer westlich von Zürich, fand in der Nacht eine Rave-Party mit 3.500 Besuchern statt. Gegen 3 Uhr wurden anscheinend mehrere Schüsse in die Menschenmenge abgegeben. Unbekannt ist, wer geschossen hat. Auch mögliche Motive und die genauen Umstände der Tat sind noch nicht klar. Die Fahndung nach dem oder den Schützen läuft. Die Einsatzkräfte sind mit einem Großaufgebot vor Ort. Die Polizei hat die Bevölkerung aufgefordert, das Gebiet zu meiden.
3: Sachsens Wirtschaftsminister Panther ist zu einer Reise nach Asien aufgebrochen. Mit einer Expertendelegation besucht der SPD-Politiker Taiwan und Vietnam. Nach Angaben des Wirtschaftsministeriums sollen wirtschaftliche Beziehungen gefestigt und neue Kontakte geknüpft werden. Beim Taiwan-Besuch steht demnach die Halbleiterindustrie im Mittelpunkt. Panther besucht unter anderem die Halbleitermesse Semicon. Anschließend geht es für die sächsische Wirtschaftsdelegation nach Vietnam. Das Land sei ein strategisch wichtiger Wachstumsmarkt für Sachsens Unternehmen. Dabei werde es um Themen wie Umwelt- und Energietechnik gehen, aber auch das Thema Fachkräftegewinnung steht auf der Tagesordnung. In der Gemeinde Klipphausen wird heute ein neuer Bürgermeister gewählt. 4 Kandidaten bewerben sich um den Chefsessel. Neben dem amtierenden Bürgermeister Mirko Knöfel steht auch die Hochschulprofessorin Britt Reimann-Bernhardt auf dem Wahlzettel. Sie tritt als Kandidatin für die Wählervereinigung Gemeinsam für Klipphausen an. Dazu kommen noch Marcel Golz und Dirk Benkstein jeweils als Einzelkandidaten. Es wird erwartet, dass keiner der 4 Kandidaten im ersten Wahlgang die absolute Mehrheit der Stimmen holt. In diesem Fall gibt es am 20. September einen zweiten Wahlgang. Dann reicht die einfache Mehrheit für den Wahlsieg. Der Schauspieler und Autor Samuel Koch erhält heute in Dresden den Erich-Kästner-Preis. Mit der Auszeichnung des Presseclubs Dresden wird das öffentliche Engagement Kochs für ein respektvolles Miteinander von Menschen mit und ohne Handicap gewürdigt. Mit seinem Engagement für Barrierefreiheit und seinem Einstehen für Menschlichkeit und Toleranz verkörpere Koch genau die Werte, die mit der Auszeichnung seit mehr als 3 Jahrzehnten gewürdigt würden, hieß es zur Begründung. Der Preis ist nach dem in Dresden geborenen Schriftsteller Erich Kästner benannt und mit 10.000 Euro dotiert. Samuel Koch ist seit einem Unfall 2010 querschnittsgelähmt. Das waren Nachrichten von MDR Sachsen. 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
5: Dankeschön, Dirk. 10.03 Uhr. Und hier ist der MDR Sachsen Verkehrsservice A14 Richtung Dresden. Die Auf- und Abfahrten Leipzig-Ost sind wegen Bergungsarbeiten gesperrt. In Borna auf der B93 ist die Sachsenallee wegen der 775-Jahr-Feier bis voraussichtlich 18 Uhr gesperrt. Und jetzt alle neuen Blitzer und da steht einer in Dresden in der Günststraße Richtung Sachsenplatz. Für mehr Tipps hier unsere kostenlose Verkehrshotline. Das ist die 0800 6375 637. Schnell und aktuell, der MDR Sachsen Verkehrsservice.
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5: Zu Gast ist diesmal Bestseller-Autorin Nele Neuhaus. Einen schönen guten Morgen.
6: Einen schönen guten Morgen, Frau Henkel.
5: Der neue Krimi ist da, über den reden wir. Ein neuer Taunus-Krimi und wir wollen Sie natürlich ein bisschen näher kennenlernen. Und ein neues Rätsel haben Sie unseren Hörern auch mitgebracht. Also ich würde mal vorschlagen, zurücklehnen, entspannen, den Sonntag genießen mit dem Sonntagsbrunch.
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0: 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Sie hören den Sonntagsbrunch mit Schriftstellerin Nele Neuhaus, die erfolgreichste Krimi-Autorin Deutschlands, vor allem bekannt durch den Taunus-Krimi. Einige wurden auch verfilmt, darüber sprechen wir später. Jetzt gibt's ihren neuen Taunus-Krimi »Alles wird Asche«. Vielleicht erzählen Sie uns so ein bisschen, worum es geht.
1: Ja, einen schönen guten Morgen nochmal an alle Hörerinnen und Hörer hier in Sachsen. Ich freue mich, dass ich aus dem Taunus hierher kommen durfte. Und sehr gerne erzähle ich was zu Alles wird Asche, meinem mittlerweile 12. Fall für Oliver von Bodenstein und Pia Sander. Das ist mein Ermittlerduo aus dem beschaulichen Hofheim. Alle Schauplätze befinden sich ja tatsächlich in der Region, in der ich lebe. Das macht es für mich besonders einfach, aber auch besonders spannend, eben mir die neuen Fälle auszudenken, weil quasi jeder Hundespaziergang und jede Fahrt mit dem Auto schon eine Recherchereise ist. Diesmal dachte ich mir, okay, der Taunus ist wunderbar, aber ich habe ein wenig meinen Blickwinkel ausgeweitet und diesmal spielt der Mount Everest eine Rolle im Taunus-Krimi. Mhm. Ja, es hört sich spannend an, aber ich darf natürlich auch nichts spoilern und nicht zu viel verraten. Der Mount Everest und das zweite große Thema meines Buches ist künstliche Intelligenz.
0: Mhm. Oliver von Bodenstein und Pia Kirchhoff ermitteln wieder. Die beiden Figuren haben Sie sich wann ausgedacht?
1: Ui, das ist jetzt schon ein paar Jährchen her. Ne? Genau, den ersten Krimi, der später dann das Etikett Taunus-Krimi bekommen hat, habe ich 2006 geschrieben. Damals ist es eigentlich für mich persönlich ein Spaß gewesen, Krimi zu schreiben. Ich hatte gar noch nicht wirklich die Leserschaft im Auge. Aber was ich hatte oder was ich war, ein großer Fan der Krimis von Elizabeth George.
0: Oh ja, und, die habe ich auch gelesen.
1: Ja, viele Leute sagen dann, ja, ganz genau. Und erinnern sich natürlich auch noch an das ganz sehr, sehr, sehr berühmte Ermittlerduo von Elizabeth George, Inspektor Lindley, der adlige Inspektor, und seine bürgerliche Kollegin Sergeant Havers. Und an die beiden habe ich meine Figuren so ein bisschen angelehnt, weil ich fand diese Konstellation ausgesprochen spannend. Und ich konnte ja nicht ahnen, dass die zweimal Serienhelden werden. Insofern habe ich die so ein bisschen für mich, wie ich es persönlich gut fand, erfunden und ihnen auch so die Charakterzüge gegeben. Und im Nachhinein muss ich feststellen, dass es tatsächlich irgendwie klug von mir gewesen ist, denn beide haben unwahrscheinlich viel Entwicklungspotenzial über die Jahre gehabt und haben es noch.

0: zu Gast beim Sachsenradio im Sonntagsbrunch die Krimi-Bestseller-Autorin Nele Neuhaus.
1: Alles wird Asche, also der neue Taunus-Krimi. Über 500 Seiten, ich habe es gelesen und ich habe mich gefragt, bei all den Recherchen, über die wir noch ausführlicher sprechen können, wie lange haben Sie dafür gebraucht?
2: Es war diesmal etwas länger als geplant. Ursprünglich sollte ich spätestens im April abgeben, damit mein Verlag nicht in Stress gerät, bis zum Erscheinungstermin. Und die ganze Geschichte hatte ich im Kopf. Natürlich war vorher sehr, sehr viel Recherche vonnöten. Gerade was die KI betrifft, um die Hintergründe zu begreifen. Mittlerweile weiß natürlich jeder von uns, was ChatGPT ist oder wie die ganzen anderen KI-Chatbots heißen. Aber wie das wirklich alles funktioniert, wie das entwickelt wird, was dahinter steckt, was diese KI alles kann, das musste ich mir erstmal erarbeiten. Ja, und der zweite große Weg war natürlich der Mount Everest. Ich glaube, ich habe, ähnlich wie mein Oliver von Bodenstein das irgendwann im Buch mal erwähnt, so viel über den Mount Everest gelesen und gesehen und ich glaube, jeden YouTube-Beitrag geguckt, dass ich mir mittlerweile selbst vorkomme wie ein Experte. Und wenn man mich am Basecamp aussetzen würde, wüsste ich genau, welchen Weg ich gehen sollte. Also insofern war diese Recherche aufwendig. Ich denke mal, so 5 bis 6 Monate hat das gedauert. Und dann kommt ja die Phase des Schreibens. Und das hatte ich vielleicht ein bisschen zu sehr auf die leichte Schulter genommen und musste feststellen, dass ich mich wirklich in eine totale Sackgasse geschrieben hatte und musste eine Lektorin um Hilfe rufen und sagen, du, ich brauche wirklich deine Hilfe. Ich sehe vor lauter Bäumen den Wald nicht mehr. Und sie kam dann im April angereist aus Berlin in den Taunus. Und wir haben dann 3 Tage wirklich da gesessen und Brainstorming gemacht, weil ich wusste, na, ich kannte natürlich meine Geschichte. Aber den Weg zu finden, wie es dann zum Ende kommt, das war dann wirklich sehr aufwendig. Und was habe ich gemacht? Ähnlich wie meine Ermittler, wie man das so aus den Fernsehkrimis kennt, habe ich meine ganze Fensterscheibe vollgeklebt, jede einzelne Szene auf einem Post-it. Und die Post-its hatten für die Figuren auch andere Farben, sodass ich dann davor stand wie der Ermittler und habe gesagt, ah ja, der hat dann das gemacht und da ist das passiert. Und plötzlich hatte ich ein ganz klares Bild vor Augen und ich habe mich an meinen Schreibtisch gesetzt und ich habe wirklich die letzten 120 Seiten innerhalb von 10 Tagen in die Tasten gehauen und es war fabelhaft und schön, weil einen solchen Flow, den wünscht man sich als Schriftstellerin natürlich immer.

0: Liebe Nele Neuhaus, wir kommen zum heutigen Sonntagsbrunch-Rätsel. Es geht um, naja, ich will jetzt nicht zu viel verraten, sonst wird es vielleicht zu leicht. Ich sag mal so, Sie haben etwas zu Hause. Das suchen wir und wir brauchen einen ersten Tipp.
1: Ich habe etwas zu Hause, was, jetzt muss ich mir wirklich kurz überlegen, dass ich es nicht zu leicht mache. Ich habe etwas zu Hause, weshalb ich eine Putzfrau brauche.
0: Okay, spielen Sie wieder mit und gewinnen Sie unser DAB Plus Radio. Das vergeben wir am Ende unserer Sendung. Damit nicht genug. Es liegen auch zwei Bücher bereit. Zweimal der neue Krimi von Nele Neuhaus. Alles wird Asche. Schreiben oder sagen Sie uns, was Sie gewinnen möchten. Buch oder Radio.
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0: Alles wird Asche, so heißt der neue Krimi von Nele Neuhaus. Sie ist zu Gast im Sonntagsbrunch. Sie haben insgesamt 27 Bücher geschrieben und das mit dem Schreiben fing ja wohl schon als Kind für Sie an.
1: Ich muss Sie kurz korrigieren. Alles wird Asche war mein 30. Buch.
0: Ach, das 30.
1: Ja, das ein oder andere Jugendbuch fällt mal gerne unter den Tisch, aber tatsächlich sind es okay. Mittlerweile 12 Krimis.
0: Dann haben wir ja sogar noch ein Jubiläum.
1: Ja,
0: 30
1: ja.
0: Bücher.
1: Okay. Ganz genau.
0: Super.
1: Angefangen hat es wirklich sehr früh, wie bei vielen meiner Autorenkollegen und Kolleginnen. Schon als Kind, schon eigentlich bevor ich in die Schule ging, habe ich in Lautschrift Geschichten verfasst zu den Bildern, die ich mit Wachsmalkreide gemalt habe. Und dieses Bedürfnis, Geschichten zu erfinden und zu erzählen, habe ich tatsächlich wirklich von klein auf gehabt. Ich denke, es gerade mein Faible für die Spannung kommt auch ein bisschen daher, dass natürlich zu den ersten Büchern die Autorin Enid Blyton gehört hat. 5 Freunde ist natürlich mehrfach auch verfilmt worden, kennen wirklich viele Leserinnen und Leser. Und dieses Abenteuer, das war für mich eben immer sehr, sehr wichtig. Das gehört für mich zu einer guten Geschichte dazu.
0: Sie sind nicht im Taunus geboren, wie man ja vermuten könnte, sondern in Münster-Westfalen, kamen als Kind dann in diese Region. Was lieben Sie am Taunus? Was macht diese Region für Sie aus?
1: Der Taunus ist unterschätzt in seiner Vielfältigkeit. Man fährt dran vorbei, entweder auf der A3 oder auf der A5. Und man sieht eben nur so den Berggrat des Feldbergs und der anderen Berge. Und das war es für viele Leute schon. Aber der Taunus, gerade der Vordertaunus, in dem ich lebe, westlich von Frankfurt, bietet natürlich unwahrscheinlich viel. Es gibt die Großstädte Frankfurt, Mainz, Wiesbaden. Es gibt den Rheingau mit seinen Weinbergen. Es gibt natürlich den Frankfurter Flughafen, ein internationales Drehkreuz. Und mit der Stadt Frankfurt eben ein Anziehungspunkt für viele Menschen aus der ganzen Welt. Und dadurch ist die Fluktuation sehr groß. Es kommen und gehen Leute. Es gibt aber eben auch, wenn man 15, 20 Kilometer in den Taunus hineinfährt, die kleinen Dörfchen mit den Ureinwohnern, die ich natürlich auch mal sehr gerne beschreibe. Wer meine Bücher Schneewittchen muss sterben gelesen hat oder Im Wald, der weiß, dass ich auch weiß, wie die Ureinwohner im Taunus ticken. Und gerade diese Vielfältigkeit und dass so viele Menschen, so viele verschiedene Menschen auf einem doch relativ überschaubaren Platz wohnen, das macht es für mich wirklich sehr spannend und bietet jede Menge Potenzial.
0: Und das ist inzwischen Ihr Lebensmittelpunkt. Wie leben Sie? Eher ländlich oder doch mehr in der Nähe der Stadt?
1: Wir leben in der Vorstadt. Also der Ort, in dem ich lebe, der hat ungefähr 25.000 Einwohner. Das heißt, es ist ein kleines Städtchen. Aber wenn ich mich ins Auto setze und will nach Frankfurt fahren, fahre ich 25 Minuten. Oder wenn ich, wie gesagt, mit dem Hund oder einfach zum Spazieren mal in die tiefe Natur will, in die dunklen Wälder, dann brauche ich auch nur 20 Minuten und bin ruckzuck mitten im Taunus, wo man nichts mehr von der Großstadt spürt, außer dass man immer mal Flugzeuge über sich hinwegfliegen sieht.

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2: Heute wechseln sich Wolken und Sonne ab. Es bleibt überwiegend trocken bei 23 bis 28 Grad. Zeitweise weht ein böiger Wind. Und hier ist der MDR Sachsen Verkehrsservice. A13 Richtung Berlin zwischen Radeburg und Thiendorf. Stockender Verkehr an einer Baustelle. Sie brauchen 10 Minuten länger. A14 Richtung Dresden, die Auf- und Abfahrt Leipzig-Ost sind wegen Bergungsarbeiten gesperrt. In Borna auf der B93 ist die Sachsenallee wegen der 775-Jahr-Feier bis ca. 18 Uhr gesperrt. Und jetzt alle neuen Blitzer. Sie stehen auf der A4 Frankfurt Richtung Dresden zwischen Chemnitz-Mitte und Chemnitz-Glöser und in Dresden in der Günzstraße Richtung Sachsenplatz. Für mehr Tipps hier unsere kostenlose Verkehrshotline 0800 6375 637. Schnell und aktuell der MDR Sachsen Verkehrsservice.
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0: Das ist der Sachsenradio Sonntagsbrunch mit Nele Neuhaus, Schriftstellerin, Bestseller-Autorin. Wie sieht so ein Sonntagmorgen bei Ihnen aus?
1: Im Prinzip nicht viel anders als ein anderer Morgen. Als erstes habe ich einige Pflichten zu erfüllen. Dann gibt es ein schönes Frühstück. Mein Mann frühstückt leider nicht, deswegen mache ich das immer alleine. Und dann je nachdem, also wenn ich gerade in der Schreibphase bin, unterscheidet sich der Sonntag überhaupt nicht von anderen Tagen. Dann wird gearbeitet. Und ansonsten besucht man mal die Eltern oder macht einen Ausflug, je nachdem. Ich habe noch zwei Pferde, die ich zwar selbst nicht mehr reiten kann, weil mein Rücken mittlerweile kaputt ist, aber die besuche ich dann oder ich fahre auf ein Reitturnier, an dem die teilnehmen. Und insofern ist der Sonntag dann doch immer so der schönste Tag der Woche.
0: Nele Neuhaus, eigentlich Cornelia Löwenberg.
1: So wurde ich mal geboren, ja. Cornelia Marie Löwenberg.
0: Richtig. Unter diesem Namen haben Sie auch schon geschrieben, ne?
1: Ja, in der Tat. Ich hatte dann irgendwann noch die Idee dazu, was anderes als Taunus-Krimis zu schreiben. Es ist eine Trilogie entstanden über Sheridan Grant, ein junges Mädchen in den USA, im Mittleren Westen. Und weil ich eben eine Unterscheidung wollte, gerade für die Kunden in der Buchhandlung, die sagen, ach, Nele Neuhaus, dass sie eben nicht denken, das ist jetzt wieder ein Pia- und Oliver-Krimi. Da habe ich dann eben meinen Mädchennamen verwendet, Nele Löwenberg. Wobei das mittlerweile auch hat sich erledigt hat. Bei der Neuauflage wurde dann aus Löwenberg auch Neuhaus.
0: Sie haben vorhin erzählt, Sie haben als Kind schon angefangen zu schreiben. Aber wie ging es dann weiter? Man wird ja nicht so einfach eine erfolgreiche Krimi-Autorin.
1: Das ist natürlich eine lange, lange Geschichte. Mhm. Kurz gefasst ist es, ich habe nie das Ziel aus den Augen verloren. Sprich, relativ bald, nachdem ich begriffen hatte, dass es Menschen gibt, die wirklich Bücher schreiben, beruflich, war das mein Berufswunsch, den ich von meinen Eltern verheimlicht habe, weil denen wäre es wahrscheinlich sonst ein bisschen unheimlich geworden, zu denken, oh Gott, wie brotlose Kunst, jetzt sitzt die wahrscheinlich bis zu 50 ist bei uns im Keller mit ihrer Schreibmaschine. Die hatte ich nämlich geschenkt bekommen von ihnen, irgendwann zu Weihnachten, und auf dieser Schreibmaschine sind unwahrscheinlich viele Geschichten entstanden. Das Schreiben war für mich über Jahrzehnte hinweg neben der Reiterei mein allerliebstes Hobby. Sich zurückzuziehen, in sein Zimmer am Schreibtisch zu sitzen und den Geist schweifen zu lassen, das war für mich ein großes Stück Freiheit. Und gerade in meiner ersten Ehe, mein erster Mann war Fleischfabrikant, hatte Pferde. Wurde also sehr wenig Urlaub gemacht und es gab so gut wie keine Freizeit. Da waren diese Stunden am Computer mein Urlaub im Kopf. Und dass sich daraus dann irgendwann mehr entwickelt hat, verdanke ich einer Reise in die USA. Ich war in New York für wenige Tage. Übrigens auch mit Pferden, weil ein Freund von uns an einem internationalen Reitturnier teilgenommen hat. Sonst wäre mein Mann vielleicht gar nicht hingeflogen, wer weiß. Auf jeden Fall war ich so inspiriert von dieser Stadt, dass ich dachte, jetzt schreibe ich ein Buch, das in New York spielt. Diese Diskrepanz eben auch zwischen den Menschen, die da leben, die Mafia, das Investmentbanking, die Stadtpolitik. Und daraus ist mein allererstes Buch Unter Haien entstanden, heute noch mein Liebling. Dann kam, was kommen musste. Ich war natürlich total euphorisch. Endlich war was fertig geworden. Ja, dass ich tatsächlich das Wort Ende unter eine Geschichte getippt habe. Und niemand wollte es. Kein Verlag. Alle haben es abgelehnt. Ein befreundeter Literaturagent sagte dann, du bist unbekannt und das Buch ist so dick und das spielt in Amerika. Da hat kein Verlag geht dieses Risiko ein, versetzt doch einfach die Handlung nach Frankfurt. Und da sagte ich, also bei aller Liebe, ich finde Frankfurt wirklich toll, ich bin ein Fan dieser Stadt, aber Frankfurt und New York, das ist dann doch noch was anderes. Und ich blieb eben stur und es vergingen die Jahre. Und 2005, also wirklich viele Jahre später, habe ich dann den Schritt gewagt, dieses Buch selbst zu verlegen. Heute nennt man das Self-Publishing. Ich hatte 500 Bücher drucken lassen und die sagten auch bei diesem Verlag, sind Sie sicher? Wissen Sie, wie viel 500 Bücher sind? Aber da kam mir natürlich die Fleischfabrik gerade zu Pass, weil dort saß ich im Büro und habe eben auch direkt an Menschen verkauft, die Fleisch und Wurst geholt haben. Und da habe ich einfach im Vorweihnachtsgeschäft statt der Wurstdosen meine Bücher hingestellt. Und so waren meine ersten Kunden wirklich die Kunden aus der Fleischfabrik Neuhaus. Nach wie vor gibt es diese Leute, die sich auch noch daran erinnern, dass sie die ersten Bücher von mir über den Tresen mit dem Weihnachtsbraten gekauft hatten.

0: Was hat Nele Neuhaus zu Hause? Das ist heute die Rätselfrage. Und ich denke, mit den nächsten Tipps dürften viele drauf kommen. Gewinnen Sie Ihr neues Buch oder unser DAB Plus Radio.
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0: Der Sonntagsbrunch beim Sachsenradio mit Nele Neuhaus, erfolgreichste Krimi-Autorin Deutschlands. Ich sagte es eingangs, einige der Taunus-Krimis, die wurden auch verfilmt fürs ZDF. Wie ist es dazu gekommen?
1: Das ZDF, genau wie jeder andere Sender, suchten immer nach neuen Stoffen. Und das war 2010. Ich hatte meinen vierten Krimi geschrieben, damals schon für den Ullstein Verlag. Und Schneewittchen muss sterben ging völlig unerwartet, absolut durch die Decke. Mhm. Das Buch wurde wirklich zu meinem ersten riesengroßen Bestseller. Und natürlich ist es so, dass dann Filmproduzenten auch auf der Suche nach Stoffen sind. Und so kam der Kontakt zu einer Filmproduzentin, die das unbedingt verfilmen wollte. So sind Oliver von Bodenstein und Pia Kirchhoff, die zwischendurch jetzt geheiratet hat und Sander heißt, sind dann wirklich zu Filmstars geworden. Ja? Und auch die Reihe der Taunus-Krimi im ZDF ist wirklich etwas, was immer wieder Millionen von Zuschauern vor den Bildschirm gelockt hat. Und jetzt ist es so, das ist wie mit allem im Leben, gibt es Entwicklungen. Und an die Seite des ZDF ist mittlerweile ein Streamingdienst getreten mit Disney Plus, einer der großen Global Player. Und gerade vor ein paar Tagen durfte ich mir die ganze Serie angucken, nämlich aus meinem letzten Krimi Monster, ist eine Serie geworden mit 6 Folgen, also eine richtige Staffel. Und ich bin noch immer total begeistert, weil es wirklich ein Quantensprung ist. Es ist also wirklich was ganz Neues geworden und ich bin sehr, sehr gespannt, wie die Fans meiner Kommissare diese Staffel finden werden. Und Tim Bergmann ist mittlerweile über die Jahre hinweg auch ein echter Freund geworden. Wir machen Lesungen zusammen. Also wer uns erleben will, wir sind auf einigen Lesungen zusammen jetzt im kommenden Herbst. Und das macht richtig Spaß, gerade wenn die Leserinnen und Leser, die auch gleichzeitig Fernsehen gucken, plötzlich den Oliver von Bodenstein neben mir auf der Bühne sehen. Das ist immer besonders nett.
0: Mal ehrlich, wie viel dürfen Sie mitreden, wenn so ein Film entsteht?
1: Bisher war es immer relativ wenig, aber diesmal hatte ich das große Glück, mit dem Regisseur Adolfo Kolmerer einen Partner an der Seite zu haben, der nicht nur mein Buch verfilmen wollte, sondern der auch wirklich die Figuren verstanden hat und wertgeschätzt hat. Und wir hatten einen sehr, sehr regen Austausch. Er hat immer gesagt, Nele, du bist für mich die wichtigste Instanz. Du hast dir das alles ausgedacht. Und tatsächlich hat er das nicht nur gesagt, sondern auch wirklich getan, was ich sehr, sehr berührend gefunden habe, dass ich wirklich zum Teil ganze Dialoge in dem Film wiedergefunden habe. Und ich bin ihm unwahrscheinlich dankbar, weil ich glaube, dass dadurch wirklich auch die Geschichte genauso erzählt worden ist, wie ich sie in meinem Buch erzähle. Das wird eben viele Leserinnen und Leser, die bisher hin und wieder sicherlich mal ein bisschen enttäuscht gewesen sind, weil doch vieles weggefallen ist, wirklich glücklich machen.
0: Das wäre jetzt so meine Anmerkung gewesen. Filme sind ja doch immer anders als die Bücher. Und auch ich bin fast immer so ein bisschen enttäuscht, wenn ein Buch verfilmt wird.
1: Das ist ein schmaler Grat und zwangsläufig kann man ein 500-Seiten-Buch nicht in 2x90 Minuten erzählen. Das ist ganz klar.
0: Ja.
1: Da muss man Figuren zusammenfassen, da muss man Handlungsstränge zusammenfassen oder weglassen. Aber bei einer Staffel von 6x45 Minuten geht doch schon sehr, sehr viel mehr. Man hört mich hier heute absolut euphorisch.
0: Alles wird Asche. Ich kann mir vorstellen, das wird auch ein guter Film.
1: Ich hoffe es.
0: Oder eben eine Serie.
1: Ja, ich hoffe, dass es weitergeht und ich kann es mir gut vorstellen. Und auch als ich das Buch geschrieben habe, dachte ich schon hin und wieder, oh, das wird jetzt teuer für die Produktion.
0: Ja, Mount Everest
1: Mount Everest, also ich denke mal, auf Mount Everest muss man jetzt nicht unbedingt reisen. Es ist ja nicht unbedingt jetzt der Handlungsort, der wichtig ist, sondern es sind die Figuren. Das ist immer wieder das, was mich fasziniert am Krimi-Schreiben.

0: Mit einer Schnellantwortrunde beschließen wir die erste Sonntagsbrunchstunde mit Nele Neuhaus. Ich starte gern in einen neuen Tag mit
1: Avocado, Rührei und körnigen Frischkäse.
0: Lecker. Auf die Palme bringt mich.
1: Dumme Menschen. Das geht für mich wirklich überhaupt gar nicht.
0: Was ich an anderen Menschen mag?
1: Humor, Verlässlichkeit und einfach das gute Gefühl, wertgeschätzt zu werden.
0: Geld gebe ich gern aus für?
1: Allerlei Unsinn.
0: Schlaflose Nächte bereitet mir?
1: Wenn ich in meinem Buch nicht weiterkomme und wirklich im Hängen bleibe, dann wache ich nachts immer um 3 Uhr auf. Ich weiß nicht, warum es 3 Uhr ist, aber um 3 Uhr nachts wache ich auf und dann fällt mir oft auch die Lösung ein.
0: Nachts aufstehen würde ich für?
1: Meine Pferde.
0: Meine größte Schwäche?
1: Meine größte Schwäche ist wirklich das Prokrastinieren. Das kann ich ganz gut.
0: Meine größte Stärke?
1: Dass ich, wenn ich an was dran bin, auch durchhalte, Disziplin und Durchhaltevermögen.
0: Ein Tag war gut, wenn?
1: Wenn ich zwischendurch einmal das Gefühl hatte, jetzt bin ich richtig glücklich gewesen.

0: Bestseller-Autorin Nele Neuhaus ist zu Gast im Sonntagsbrunch und nach 11 möchte ich von ihr wissen, welche anderen Krimis sie so liest und wann ein Krimi aus ihrer Sicht richtig gut ist.
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0: Heute mal Sonne, mal mehr Wolken, aber trocken bei 23 bis 28 Grad. Der Wind weht zum Teil recht kräftig.
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2: Mit Dirk Döprich. Der ADAC hält die aktuellen Spritpreise an deutschen Tankstellen für nicht gerechtfertigt. Zwar sind die Preise zuletzt gesunken, nach Einschätzung des Automobilclubs müssten sie aber noch stärker zurückgehen, wie Falk Vorhoff vom ADAC Sachsen MDR Sachsen sagte.
3: Insgesamt sehen wir als ADAC, dass der Benzinpreis weiterhin auf einem hohen Niveau bleiben wird. Und letztendlich ist es ja jetzt schon so, dass die Kosten eigentlich stärker sinken müssten, nach Ansicht des ADAC, also bei beiden Kraftstoffsorten. Das gilt sowohl für den Hintergrund des Ölpreises sowie auch gegenüber dem US-Dollar. Man kann nur hoffen, dass letztendlich, falls es eine positive Entwicklung politisch geben sollte, dass natürlich dann auch schnell die sinkenden Preise beispielsweise also von Rohöl dann auch an die Tanksteinpreise weitergegeben werden.
2: Nach Annahmen des ADAC Sachsen zeichnet sich dieses Jahr als das teuerste Tankjahr aller Zeiten ab. Die Gewerkschaft Erziehung und Wissenschaft warnt vor einer Kürzung der Vor- und Nachbereitungszeit des Kita-Personals in Sachsen. Grund seien rückläufige Kinderzahlen und damit kürzere Arbeitszeiten vieler Erzieherinnen und Erzieher. Nach Angaben der GEW entfällt dadurch häufig Zeit für Teamsitzungen, Elternarbeit oder die pädagogische Planung. Die Gewerkschaft befürchtet eine steigende Belastung des Personals und Einbußen bei der Betreuungsqualität. Zudem sieht sie die Umsetzung des neuen sächsischen Bildungsplans gefährdet. Die GEW fordert, ausreichend Zeit und zusätzliche Mittel für die Qualitätsentwicklung in den Kitas bereitzustellen. Am Rande einer Technoparty im Norden der Schweiz sind Schüsse gefallen. Wie die Kantonspolizei Aarau mitteilte, gibt es mindestens einen Toten. 5 Menschen seien zum Teil schwer verletzt worden. Aktuell laufe ein Großeinsatz der Polizei. Sie rief die Bevölkerung auf, dem Gebiet fernzubleiben. Außerdem werde nach dem oder den Tätern gesucht. Weitere Einzelheiten wurden noch nicht genannt. Aarau liegt etwa 40 Kilometer westlich von Zürich. Im Rahmen des Heidefestes in Königsbrück erhalten heute 19 neue Natur- und Landschaftsführer ihre Zertifikate. Ihre Ausbildung hatte im März begonnen und umfasste die Regionen Dresdner Heidebogen, Elbe-Röder-Dreieck und Königsbrücker Heide. Die Teilnehmer wurden darauf vorbereitet, Besuchern die Natur, Landschaft, Geschichte und Kultur ihrer Heimatregion näher zu bringen. Künftig sollen sie unter anderem Schulklassen, Touristen und Fachgruppen durch die Regionen führen. Die Ausbildung wurde von der Sächsischen Landesstiftung Natur und Umwelt begleitet. Das waren Nachrichten von MDR Sachsen. 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
0: Vielen Dank und hier ist der MDR Sachsen Verkehrsservice A4 Richtung Frankfurt zwischen Dresden-Hellerau und Wilsdruff. Stau und stockender Verkehr wegen Bauarbeiten. Sie brauchen hier 15 Minuten länger. A13 Richtung Berlin zwischen Radeburg und Thiendorf. Stau an einer Baustelle. Hier sind es 20 Minuten mehr Zeit. A14 Richtung Dresden. Die Auf- und Abfahrt Leipzig-Ost sind wegen Bergungsarbeiten gesperrt. In Borna auf der B93 ist die Sachsenallee wegen der 775-Jahr-Feier bis ca. 18 Uhr gesperrt. Und jetzt alle neuen Blitzer. Sie stehen auf der A4 Frankfurt Richtung Dresden zwischen Chemnitz-Mitte und Chemnitz-Glöser und in Dresden in der Günzstraße Richtung Sachsenplatz. Und für mehr Tipps gibt's hier unsere kostenlose Verkehrshotline 0800 637 5637. 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
0: Und mit Schriftstellerin Nele Neuhaus, die in dieser Woche ihren neuen Krimi veröffentlicht hat. Ein herzliches Willkommen nochmal hier im Sonntagsbrunch.
4: Dankeschön, hallo.
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0: MDR Sachsen im Sonntagsbrunch plaudert Bestseller-Autorin Nele Neuhaus, deren Taunus-Krimis wir alle lieben, also die, die Krimis überhaupt lieben. Warum schreiben Sie gern gerade Krimis?
1: In Krimis kann man sehr viel erzählen. Es geht ja nicht nur um Mord und Totschlag, sondern gerade in meinen Krimis geht es mir auch ein wenig darum, das abzubilden, was sich gerade in der Gesellschaft tut. Wenn man so zurückschaut, bei Mords Freunde, dem zweiten Band aus der ganzen Reihe, ging es um eine Bundesstraße, die gebaut werden sollte, mitten in ein Naturschutzgebiet. Bei Wer Wind sät, ging es um einen Windpark, der gebaut werden sollte. Bei Die Lebenden und die Toten war es ein Organspendeskandal, der beschäftigt hat. Und das ist immer so ein bisschen die Abbildung dessen, was gerade tatsächlich passiert ist. In einem Buch war der Hintergrund zum Beispiel die WM, Fußball-WM im eigenen Land. Das kann man nirgendwo so gut erzählen wie in einem Krimi, der ja über einen begrenzten Zeitraum funktionieren muss. 10 Tage oder vielleicht 14 Tage, in denen dann die Polizisten das Rätsel zu lösen haben. Stichwort Rätsel. Auch das mag ich gerne. Ich mag gerne meinen Leserinnen und Leser ein bisschen Grübeleien mit auf den Weg geben, weil auch wenn man durch das Buch durchhastet, weil man es unbedingt wissen will, wie es aufhört, hat man natürlich, stellt man sich immer die Frage, wer war es, warum, wieso, wie kann das sein? Und jetzt habe ich mich ja doch geirrt. Das ist das Zweite. Und das Dritte ist einfach, dass ich selbst immer unwahrscheinlich viel für Spannung übrig hatte. Ich habe in meinem Leben sehr, sehr viele Krimis selbst gelesen. Und ich glaube einfach, dass das Genre Krimi in seiner ganzen Vielfältigkeit genau das bietet, was ich gerne mag.
0: Also bei Ihrem neuen Krimi Alles wird Asche habe ich mich ein paar Mal geirrt, ja.
1: Wunderbar, das freut mich zu hören. Dann habe ich alles richtig gemacht.
0: Sie lesen ja sicher dann auch andere Krimi-Autoren. Welche so?
1: In letzter Zeit muss ich wirklich sagen, habe ich wenig Krimis gelesen. Gerne lese ich Krimi-Autoren auch aus England und aus den USA, aber auch aus Frankreich, die Skandinavier gerne. Ich kann jetzt spontan fallen mir jetzt gar keine Namen unbedingt ein. Mhm. Natürlich auch den ein oder anderen deutschen Kollegen, den ich gerne mag. Ganz besonders gerne mag ich die Bücher von meiner Autorenkollegin und Freundin Charlotte Link.
0: Wann sagen Sie, das ist ein guter Krimi?
1: Ein guter Krimi ist es für mich dann, wenn es mich überrascht. Das heißt, wenn das jetzt nicht nach Schema F geht, sondern wenn man wirklich einen Twist in der Handlung hat oder bei den Figuren hat, das ist für mich wichtig. Eine zweite ganz, ganz wichtige Sache ist, ich muss mindestens eine Figur in dem Buch haben, egal ob Protagonist oder Antagonist, der mich fasziniert und mit dem ich mitfiebere, mit dem ich mitfühle. Wenn das nicht der Fall ist, dann steige ich relativ schnell aus. Und was für mich persönlich ein Krimi nicht haben darf, ist zu viel Splatter, zu viel Blut, zu viel Detail. Das mag ich nicht.

0: Die Krimi-Bestseller-Autorin Nele Neuhaus beim Sachsenradio Sonntagsbrunch.
1: Sie lieben also Krimis, Sie schreiben aber eben auch Jugendbücher. Ja, Pferde spielen eine besondere Rolle. Bedauern Sie es jetzt sehr, dass Sie selbst gar nicht mehr reiten dürfen oder können?
2: Ja, das, es tut mir wirklich in der Seele weh, weil das war immer etwas, was ich nicht nur als Kind oder als Jugendliche geliebt habe, sondern auch später, was mir sehr viel Ausgleich gebracht hat. Ne? Eben ein Pferd zu satteln, ins Gelände zu reiten. Bei uns im Taunus gibt es eben wirklich die herrlichen Wälder, in denen man wunderbar reiten kann. Ich war nie eine, die das Sportreiten gemocht hat. Mein erster Mann war Springreiter, Amateurspringreiter. Ich habe eigentlich immer alles drumherum gemacht, die Pferde versorgt, trainiert, gepflegt. Und all das fällt eben weg. Ich hatte vor 2 Jahren eine Operation an der Wirbelsäule, die sind Wirbel versteift worden. Und seitdem, vielleicht dürfte ich noch so ein bisschen im Schritt in der Gegend rumreiten, aber das ist dann natürlich auch nicht das, was man gerne will. Und man hat natürlich auch immer das im Hinterkopf, uiuiui, ich sollte mal besser nicht vom Pferd fallen. Und Pferde sind hochsensible Tiere. Ich bin der Meinung, dass die Pferde genau wissen, wenn der Reiter obendrauf unsicher ist, und das ist dann nicht mehr gut.

0: Liebe Nele Neuhaus, wir brauchen einen nächsten Hinweis beim heutigen Sonntagsbrunch-Rätsel. Wir suchen etwas, das haben Sie zu Hause.
1: Das habe ich zu Hause. Jetzt muss ich schon wieder überlegen, wie ich es mache, damit keiner weiß. Ich habe etwas zu Hause, was sehr, sehr, sehr häufig unter meinem Schreibtisch liegt.
0: Spielen Sie weiter mit. Gewinnen können Sie heute eines von zwei Büchern von Nele Neuhaus. Hier liegt Ihr neuer Krimi. Alles wird aschebereit. Oder Sie spielen mit um unser DAB Plus Radio. Teilen Sie uns gern mit, ob Sie das Buch oder das Radio gewinnen möchten. Und dann drücken wir Ihnen ganz fest die Daumen.
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0: Der Sachsenradio Sonntagsbrunch mit Schriftstellerin Nele Neuhaus. Was ist das so für ein Gefühl, wenn jetzt das neue Buch in den Buchhandlungen liegt? Wenn es so fertig ist, wenn es gedruckt ist. Wie fühlen Sie sich?
1: Ich bin wahnsinnig aufgeregt. Ich bin so gespannt, wie das Buch bei meinen Leserinnen und Lesern ankommen wird. Und es ist jedes Mal dasselbe. Also es ist nicht so, dass man sich denkt, ach mein Gott, das ist jetzt schon Buch Nummer 25 oder Buch Nummer 30. Es lässt mich nicht kalt. Es ist die Monate und Monate der Denkarbeit, der Kämpfe. Und ich habe diesmal wirklich mit dem Buch gekämpft, mit der Handlung. Ich habe mich so in diesen Figuren verstrickt und ich mag die so gerne. Und das muss man sich jetzt vorstellen. Es hat schon so ein bisschen was Verrücktes an sich. Man hat seine ausgedachten Figuren, mit denen man dann 10 Monate aufsteht und ins Bett geht und über die nachdenkt, beim Autofahren, beim Essen. Immer sind die mit einem zusammen. Meine Lektorin und ich diskutieren ja über die, als wären das echte Menschen. Oder auch meine beiden Schwestern, die ja auch sehr involviert sind und immer früh lesen dürfen oder müssen, um mir Feedback zu geben. Und die sind plötzlich weg. Und jetzt denkt man sich, oh mein Gott, hoffentlich mögen die anderen Leute die genauso gerne, wie man die auch gemocht hat. Und insofern ist immer ganz, ganz, ganz viel Spannung dabei, die eigentlich sich erst dann löst, wenn ich auf Lesereise gehe. Das heißt, wenn ich dann wirklich meinen Leserinnen und Lesern Auge in Auge gegenüber trete und die Begeisterung sehe oder eben auch vielleicht auch mal eine kleine Kritik kriege. Das ist mir schon ganz wichtig, das Feedback, was ich dann für die Geschichte kriege. Und das kommt jetzt in den nächsten Tagen und darauf freue ich mich riesig.
0: Lesen Sie es dann nochmal jetzt, wenn es als Buch richtig da ist?
1: Ich lese es nicht ganz, aber ich lese natürlich immer Abschnitte, weil ich musste jetzt die einzelnen Stellen raussuchen, die ich für meine Buchpremiere gebraucht habe, beziehungsweise die ich für die nächsten Lesungen brauche. Die Abschnitte, die müssen dann auch immer noch so ein bisschen gekürzt werden, weil 1:1 ist es oft zu ausführlich. Deswegen lese ich schon immer wieder nach. Aber was ich dann tue, wenn ich das nächste Buch schreibe, werde ich durch alle Bücher einmal kurz durchgehen und damit ich das präsent habe. Und ich weiß vor allen Dingen auch bei jedem dieser bisher geschriebenen 11, jetzt 12 Bücher, wo ich welche Stelle finde. Also das ist witzig, das ist tatsächlich abgespeichert in meinem Kopf. Ich muss nie lange suchen.
0: Wie sind Sie so gestrickt? Wenn jetzt das Buch da ist, es ist gedruckt, es ist fertig, Sie gucken nochmal rein. Würden Sie dann nochmal gern was ändern oder ist das dann wirklich erledigt?
1: Das ist wirklich erledigt.
0: Okay.
1: Ich will nichts mehr ändern. Ich hatte in der Vergangenheit mehrfach die Möglichkeit, zum Beispiel an meinem ersten Buch Unterhain nochmal einzugreifen, vielleicht den Text nochmal zu glätten. Natürlich hat sich mittlerweile meine Sprache geändert. Es ist, wenn ich jetzt in Unterhain nochmal kurz reinlese, denke ich, oh okay, das hättest du auch alles ein bisschen kürzer und glatter machen können. Aber nein, es war das Beste, was ich damals machen konnte. Und ich finde, das sollte man einfach nicht mehr verändern. Und auch jetzt ist es so, wenn ich ein Buch dann irgendwann abgeschlossen habe, dann ist es so, wie ich es erzählen wollte. Und hin und wieder fällt mir noch ein kleiner Fehler auf, dass einfach irgendwie ein Buchstabendreher da ist oder so. Aber inhaltlich bin ich wirklich in dem Moment, wenn ich das Buch abgebe, d'accord.

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3: Den Sonne-Wolken-Mix gibt's heute bei nochmal sommerlichen 23 bis 28 Grad. Trocken bleibt es. Nur der Wind, der kann auch mal kräftiger sein. Morgen muss man mit Schauern und Gewittern rechnen. Dann ist es aber auch sonnig bei 22 bis 26 Grad. Und hier ist der MDR Sachsen Verkehrsservice A4, Görlitz Richtung Dresden zwischen Kodersdorf und Niederseifersdorf. Stau, Sie brauchen 20 Minuten länger. A4 Richtung Frankfurt zwischen Dresden-Neustadt und dem Dreieck Nossen 14 Kilometer Stau und stockender Verkehr plus eine halbe Stunde. A4 Richtung Frankfurt zwischen Frankenberg und dem Kreuz Chemnitz stockender Verkehr, planen Sie 10 Minuten länger ein. A13 Richtung Berlin zwischen Radeburg und Thiendorf, Stau an einer Baustelle. Hier sind es 30 Minuten länger. Die A14 Richtung Magdeburg ist zwischen Leisnig und Mutschen nach einem Unfall gesperrt, zurzeit Stau. Nochmal A14 Richtung Dresden, die Auf- und Abfahrt Leipzig-Ost sind wegen Bergungsarbeiten gesperrt. A72 Richtung Hof zwischen Zwickau-Ost und Zwickau-West, Behinderungen wegen einer Ölspur. Und in Borna auf der B93 ist die Sachsenallee bis ca. 18 Uhr gesperrt. Und jetzt alle neuen Blitzer und da steht einer auf der A4 Frankfurt Richtung Dresden zwischen Chemnitz-Mitte und Chemnitz-Glöser. Für mehr Tipps hier unsere kostenlose Verkehrshotline, das ist die 0800 637 5637. Schnell und aktuell der MDR Sachsen Verkehrsservice.
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0: MDR Sachsen, das ist der Sonntagsbrunch mit Bestsellerautorin, Krimi-Autorin Nele Neuhaus. Wenn Sie so einen Krimi, einen neuen Krimi schreiben, wovon lassen Sie sich inspirieren? Was ist es? Was fällt Ihnen da wann ein?
1: Eigentlich ist es immer der Alltag. Es ist die Tageszeitung und zwar nicht die dicken, dicken Headlines, sondern wirklich so die kleinen Artikel links und rechts oder eine Doku, die ich irgendwo sehe. Das war zum Beispiel jetzt bei dem Thema Mount Everest der Fall, dass ich da irgendwas gesehen habe, wo ich dachte, boah, das ist ja echt spannend, was die Leute sich da antun, wie viel Geld die dafür bezahlen und wirklich sehenden Auges ins Risiko gehen, sterben zu können. Ne? Mhm. Das war spannend. Oder jetzt auch im Beispiel KI. Unsere Tochter, die hatte dann irgendwann in der Schule, ist die konfrontiert worden mit ChatGPT. Davon hatte ich überhaupt keine Ahnung, weil ich hatte das nicht benutzt. Bis ich dann irgendwann gedacht habe, jetzt möchte ich einfach auch mal schauen, wie funktioniert das denn? Und vor allen Dingen, mein liebstes Recherchetool ist natürlich immer Google gewesen. Und das wissen wir alle, wenn man mittlerweile irgendwas sucht, kommt am Anfang immer die Zusammenfassung der KI Gemini. Das heißt, da hat man ja schon das Ergebnis der KI. Und insofern hat mich das wirklich sehr interessiert. Und das ist bei den letzten Büchern genauso gewesen. Immer war es so eine Kleinigkeit, ob es vielleicht ein realer Fall bei uns in der Gegend gewesen ist, der mich dann fasziniert hat. Im Nachbarort hat ein mutmaßlicher Serienkiller gelebt. Er war schon tot, als man die Überreste seiner mutmaßlichen Opfer gefunden hat. Und es war jetzt gar nicht das, was er getan hat, was mich fasziniert hat, sondern dass diesem Mann gelungen ist, 40, 50 Jahre das perfekte Doppelleben zu führen. Und das hat zum Beispiel zu Muttertag geführt, meinem vorvorletzten Buch, weil eben diese faszinierende Art und Weise, wie man ein Leben führen kann, das wirklich so diametral seinem anderen Leben gegenübergesetzt ist und damit durchkommt. Mhm. Und so ist das immer bei mir. Also ich lese irgendwas und dann geht mir das im Kopf rum. Ich gehe gar nicht so auf die Suche, dass ich jetzt sage, was will ich jetzt schreiben, sondern das fliegt mir so zu, entwickelt sich und dann wache ich eines Morgens auf und dann sage ich, jawohl, das wird mich jetzt ein Jahr lang beschäftigen und faszinieren und darüber schreibe ich jetzt.
0: Und dann machen Sie einen richtigen Plan, ein Konzept, welche Figuren was anstellen, wer wird morden, wer gerät unter Verdacht?
1: Das entwickelt sich, es ist beim Schreiben ist es so ein bisschen, was war zuerst, das Huhn oder das Ei? Ohne Geschichte keine Figuren, ohne Figuren keine Geschichte. Das heißt, das muss parallel miteinander wachsen und wer so die Anfänge, meine anfänglichen Notizen von einem Buch von mir sieht und dann später das fertige Buch liest, der wird sich denken, das hat ja überhaupt nichts damit zu tun. Also es ist wirklich ein Vorgang des Werdens und eben nicht des Planens. Ja, das Planen, das kann man immer nur dann machen, wenn man wirklich alles schon in der Hand hat. Wenn man weiß, wie soll es ungefähr gehen, was sind das für Figuren. Und erst dann kann der Plan gemacht werden. Am Anfang ist das wirklich so ein Werden, ein Entstehen.
0: Also Sie schreiben und wissen noch gar nicht, wer der Mörder ist?
1: Das ist mir oft passiert, dass ich gesagt habe, so der und der wird's jetzt. Und dann ist es wirklich, das ist tatsächlich so. Ich habe das früher immer für Blödsinn gehalten, wenn ein Autor gesagt hat, meine Figuren entwickeln ein Eigenleben. Aber bis zum gewissen Grad tun die das. Die werden einem sympathisch und oder eben unsympathisch, wenn man denkt, oh nee, okay, das ist jetzt nicht so das, was ich eigentlich von dieser Figur wollte, aber es muss so sein, damit es schlüssig ist. Und insofern ist es mir, glaube ich, 3 oder 4 Mal schon passiert, dass ich ganz kurzfristig vor Ende dann doch den Täter oder die Täterin gewechselt hatte. Und das ist natürlich auch für meine Leser immer ein tolles Erlebnis, weil die können es natürlich auch nicht vorher wissen, ne?

0: Nele Neuhaus, die Krimikönigin, sie hat etwas zu Hause, das sollen Sie heute erraten. Jetzt wird's für alle leicht und Sie können heute den neuen Nele Neuhaus Krimi Alles wird Asche gewinnen oder unser DAB Plus Radio, schreiben Sie dazu, was Sie haben möchten. Und sollte irgendwie das Internetformular bei Ihnen heute nicht klappen, spielen Sie mit auf der MDR Sachsen App. Hier sind die Tipps.
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0: Der Sachsenradio Sonntagsbrunch mit Nele Neuhaus. Ich habe gelesen, in Ihrer Küche gibt es ein Regal und auf dem stehen Champagnerflaschen.
1: Ja, das ist mein Oberschrank. Tatsächlich stehen da Champagnerflaschen, die wir hin und natürlich leere, ja, die wir hin und wieder mal abstauben müssen.
0: Mhm. Also leere Flaschen, die gab es zu welchen Anlässen?
1: Mein Verlag war immer so nett. Jedes Mal, wenn es einen Platz 1 auf der Bestsellerliste gab oder 1 Million verkaufte Bücher, dann gab es ein Fläschchen. Und das haben mein Mann und ich dann immer mit Genuss geleert. Und als Erinnerung schreibe ich dann mit einem goldenen Edding hinten drauf, zu welchem Anlass es das gegeben hat. Und das bleibt dann natürlich erhalten.
0: Mhm. Ob es denn Champagner für alles wird, Asche bald geben wird?
1: Ich bin gespannt. Ich würde es mir natürlich wünschen und ich würde mir natürlich auch wünschen, dass meine Leserinnen und Leser nicht nur wegen Platz 1 in der Bestsellerliste, sondern weil sie es einfach nicht mehr abwarten können und wollen, das neue Abenteuer von Pia und Oliver lesen, in die Buchhandlungen rennen und das neue Buch von mir kaufen. Das
0: Wann wissen toll. Sie, ob es erfolgreich ist?
1: Ob es wirklich für Platz 1 gereicht hat, weiß man immer. Donnerstags kommen immer die neuen Spiegel-Bestsellerlisten raus und dann weiß man, ob es geklappt hat oder nicht.

0: Der Sonntagsbrunch beim Sachsenradio mit Katja Henkel und Nele Neuhaus.
1: Ihre Fans haben natürlich auf den neuen Krimi gewartet. Wie lang ist so ein Zeitraum zwischen dem einen und dem nächsten? Kann man das so ungefähr beziffern?
2: Diesmal waren es tatsächlich fast 2,5 Jahre, fast 3 Jahre. Das lag eben auch an meiner Rücken-OP, weil ich habe Monster ist 2023 erschienen und eigentlich wollte ich relativ zügig das nächste schreiben. Aber ich hatte eine Spinalkanalstenose im Rücken. Das heißt, ich hatte wirklich schlimme Schmerzen in den Beinen. Ich konnte nicht länger als vielleicht eine halbe, dreiviertel Stunde am Schreibtisch sitzen. Auch das nur mit Korsett und mit Schmerztabletten. Und unter solchen Umständen kann man natürlich nicht wirklich arbeiten. Dann kommt einem auch keine Idee. Und deswegen lief es dann eben auf die OP hinaus im Dezember 2024. Dann musste noch ein bisschen, war noch ein bisschen Rekonvaleszenzzeit natürlich. Das heißt, ich habe wirklich eigentlich erst 2025 angefangen, an Alles wird Asche zu arbeiten. Und das ging dann erfreulicherweise nach dieser OP, die glücklicherweise wirklich erfolgreich gewesen ist und gut gelaufen ist, wieder wunderbar. Deswegen hat es so lange gedauert.
1: Drängelt dann mal der Verlag oder setzen Sie sich dann selbst unter Druck, wenn es jetzt heißt, also bis dahin hätten wir das Buch dann gern?
2: Ich bin ganz groß da drin, mich selbst unter Druck zu setzen, weil mein Verlag wirklich super ist. Natürlich, irgendwann muss ich denen ein Zeichen geben, damit sie eben auch ihre Programmplanung machen können. Mhm. Und wenn ich das dann mache, dann halte ich es auch durch. Und diesmal wusste eben jeder im Verlag auch Bescheid, dass es mir nicht gut geht, dass meine Gesundheit eben da nicht so mitspielt. Und deswegen waren sie wahnsinnig geduldig. Auch hier nochmal ein riesen, riesen Dankeschön, weil ich glaube, ich habe ihre Nerven ganz schön strapaziert. Auch dadurch, dass ich dann doch erst einen Monat später abgegeben habe. Aber die kennen sich natürlich mit Autoren aus und wissen, dass das nicht einfach so zu machen ist wie Brötchen backen.
1: Sebastian Fitzek erzählte mir mal, er hat sich ein Büro zum Schreiben angemietet und nicht zu Hause gearbeitet. Wie ist das bei Ihnen?
2: Das habe ich auch schon gemacht. Ich hatte tatsächlich auch schon mal eine Schreibwohnung bei Monster. Genau, ich habe Monster nicht bei uns im Haus geschrieben. Das lag auch ein bisschen daran, dass unsere Tochter damals genau im Teenageralter war. Und das war schon alles immer sehr schwierig und sehr, man ist halt immer Ansprechpartner. Ne? Und das Schlimmste, was einem passieren kann als Autor, wenn man in dieser Schreibphase ist, ist wirklich, dass man aus den Gedanken gerissen wird. Eine 16-Jährige, die nimmt da wenig Rücksicht drauf. Wenn die was wollte, kam sie einfach rein. Und da habe ich irgendwann gesagt, so passt mal auf, Leute, ich gehe morgens zur Arbeit und ich komme abends zurück. Und das hat wunderbar geklappt. Und jetzt ist es so, die ist groß, die geht jetzt ihrer Wege. Und meinen Mann, den habe ich dann mal weggeschickt nach Frankreich für 14 Tage und habe dann wirklich eine absolute Ruhe gehabt. Und so konnte ich einfach auch wieder zu Hause an meinem Buch arbeiten.

0: Der Sonntagsbrunch mit Nele Neuhaus, die sehr gern schreibt und auch liest, wie viele Bücher sie zu Hause hat, das will ich nachher wissen.
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0: Sommerlich warm heute mit bis zu 28 Grad. Dazu windig, aber es soll trocken bleiben. Morgen erstmal Schauer und Gewitter, dann viel Sonne und 22 bis 26 Grad.
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2: Mit Dirk Döprich. Der ADAC hält die aktuellen Spritpreise in Deutschland weiterhin für zu hoch. Zwar seien die Preise an den Tankstellen zuletzt gesunken, nach Ansicht des Automobilclubs müssten sie jedoch deutlich stärker zurückgehen. Als Gründe nennt Falk Vorhoff vom ADAC Sachsen den niedrigeren Ölpreis und die Entwicklung des US-Dollars. Beide Faktoren würden eigentlich für günstigere Kraftstoffpreise sprechen. Der ADAC hofft zudem, dass positive politische Entwicklungen auf den internationalen Märkten schnell an die Verbraucher weitergegeben werden. Nach den nächtlichen Schüssen bei einer Techno-Veranstaltung im schweizerischen Aarau hat die Polizei Einzelheiten zu den Opfern bekannt gegeben. Eine 22-jährige Frau sei tödlich verletzt worden und vor Ort gestorben, teilte die Kantonspolizei mit. Vier Männer und eine Frau im Alter von 24 bis 27 Jahren seien verletzt worden, einige davon schwer. Alle Opfer stammen aus der Schweiz. Auf dem Gelände einer Pferderennbahn waren in den frühen Morgenstunden zahlreiche Schüsse gefallen. Das Motiv ist noch unklar. Der oder die Täter sind auf der Flucht. Die Polizei hat einen Großeinsatz gestartet und bittet Zeugen um Hinweise. Bei einem Kutschenunfall in Horka im Landkreis Görlitz sind zwei Menschen verletzt worden. Nach Angaben der Polizei begegneten sich gestern auf dem Dorfweg zwei Pferdekutschen. Als die Gespanne ihre Fahrt fortsetzen wollten, liefen die Pferde einer Kutsche plötzlich dem anderen Gespann hinterher. Die Kutsche kippte um. Eine 50-jährige Frau stürzte heraus und wurde leicht verletzt. Der 45 Jahre alte Fahrer wurde von der Kutsche überrollt und etwa 20 Meter mitgezogen. Er kam schwer verletzt ins Krankenhaus. Das Zwickauer Puppentheater startet heute in die neue Spielzeit. Gefeiert wird das 75-jährige Bestehen der Puppenbühne. Ab 14 Uhr gibt es dazu eine große Parade durch die Zwickauer Innenstadt, wie MDR Sachsen-Reporterin Monika Di Carlo berichtet.
3: Alle Besucher sind eingeladen, an der Parade mitzuwirken. Dafür werden vorab Handpuppen vor dem Theater verteilt. Nach dem Umzug gibt es ein buntes Programm auf dem Vorplatz der Puppenbühne. Im Anschluss erhalten die Besucher eine kleine Kostprobe aus der aktuellen Spielzeit. Neben zahlreichen Wiederaufnahmen gibt es auch drei Premieren. Im Herbst kommt der kleine Prinz auf die Bühne, gefolgt von Shakespeares Sommernachtstraum. Im Juni 2027 dann nimmt Nils Holgersson das Publikum mit auf seine abenteuerliche Reise. Auch will das Puppentheater in den kommenden Monaten seine Bühne für Laien öffnen. Eine Art Open Stage soll die Möglichkeit bieten, sich selbst künstlerisch auszuprobieren.
2: Das waren Nachrichten von MDR Sachsen. 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
0: Danke Dirk, und hier ist der MDR Sachsen Verkehrsservice. A4 Görlitz Richtung Dresden zwischen Kodersdorf und Niederseifersdorf Stau. Sie brauchen 20 Minuten länger. A4 Richtung Frankfurt zwischen Dresden-Neustadt und dem Dreieck Nossen 14 Kilometer Stau und stockender Verkehr, ein Zeitverlust von 45 Minuten. A4 Richtung Frankfurt zwischen Frankenberg und dem Kreuz Chemnitz stockender Verkehr plus 10 Minuten. A13 Richtung Berlin zwischen Radeburg und Thiendorf Stau an einer Baustelle, es dauert hier 20 Minuten länger. Die A14 Richtung Magdeburg ist zwischen Leisnig und Mutschen nach einem Unfall gesperrt, zurzeit Stau. A14 Richtung Dresden. Die Auf- und Abfahrt Leipzig-Ost sind wegen Bergungsarbeiten gesperrt. Die A72 Richtung Hof ist zwischen Zwickau-Ost und Zwickau-West nach einem Unfall gesperrt. In Borna auf der B93 ist die Sachsenallee wegen der 775-Jahr-Feier bis 18 Uhr gesperrt. Und jetzt alle neuen Blitzer. Sie stehen auf der A4 Frankfurt Richtung Dresden zwischen Chemnitz-Mitte und Chemnitz-Glöser und auf der B97 am Ortsausgang Lausnitz Richtung Ottendorf-Ockrilla. Für mehr Tipps hier unsere kostenlose Verkehrshotline 0800 637 5637. Schnell und aktuell der MDR Sachsen Verkehrsservice.
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0: Nele Neuhaus ist zu Gast. Ich freue mich sehr, Sie kennenzulernen. Willkommen nochmal im Sonntagsbrunch und ich hoffe, es macht Spaß bei uns.
4: Ja, es macht riesig Spaß bei Ihnen. Ich freue mich sehr, hier zu sein.
0: Gleich sprechen wir mal über Urlaub und über Ihre Stiftung.
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0: Es gibt eine Nele Neuhaus Stiftung. Erzählen Sie uns was drüber.
1: Ja, die Nele Neuhaus Stiftung ist aus meinem Wunsch entstanden, der Gesellschaft oder vielleicht auch dem Leben etwas zurückzugeben. Ich habe das große Glück, in eine Familie geboren zu sein, die auf Lesen und Schreiben viel Wert legte. Ich habe 3 Geschwister. Meine Eltern haben uns vorgelesen. Wir konnten als Kinder alle früh lesen und der wöchentliche Gang zur Stadtbücherei, der war ein Highlight. Jedes Kind durfte sich 3 Bücher ausleihen. Das heißt, wir hatten 12 Bücher zu lesen die Woche über. Und das hat eben, dieses Glück hat nicht jedes Kind. Weil es ist dann doch so, dass derjenige, der in Wort und Schrift seine Sprache beherrscht, auf dem Arbeitsmarkt, in der Schule und später auf dem Arbeitsmarkt eben viel den anderen was voraus hat. Und dann habe ich eben auch früh festgestellt, als ich meine ersten Bücher verlegt habe, als ich die ersten Jugendbücher verlegt habe, dass Jugendliche eben nicht mehr so viel lesen und auch eben mit Sprache und Schrift nicht mehr so gut zurechtkommen. Und dann dachte ich mir, okay, ich mache jetzt ein Statement, ich gründe eine Stiftung und diese Stiftung hat zum Ziel unter anderem die Förderung von Sprach-, Schreib- und Sprechkompetenz für Kinder und Jugendliche. Und es ist einiges Geld da reingegangen von dem, was ich verdient habe, aber es gibt auch immer wieder viele Spenden und wir können viele, viele Projekte unterstützen, die eben genau da ansetzen.
0: Und Sie engagieren sich für die Deutsche Herzstiftung, auch nicht ganz grundlos.
1: Genau, nicht ganz grundlos. Als ich 18 war, ich hatte einen Hausarzt, der war Kardiologe und der hat bei einer Routineuntersuchung festgestellt, dass ich einen Herzklappenfehler hatte. Ob angeboren oder erworben, war nicht ganz klar. Auf jeden Fall habe ich mit Mitte 40 schon eine neue Herzklappe gebraucht, eine Bioklappe vom Schwein. Und da ist natürlich das Herz immer im Mittelpunkt in meinem Leben gewesen. Die Untersuchungen jährlich sind ein Muss. Und jetzt ist die Klappe tatsächlich auch schon wieder seit 14 Jahren drin. Mal sehen, wie lange sie noch hält. Die muss wahrscheinlich auch wieder gewechselt werden. Und insofern engagiere ich mich gerne zum Thema Herz. Und ich glaube, ich bin für viele Menschen, die betroffen sind von Herzkrankheiten, eben auch so das Bindeglied zwischen den Ärzten und den Patienten.

0: MDR Sachsen, das ist der Sonntagsbrunch bis 13 Uhr mit Schriftstellerin Nele Neuhaus, die Krimi-Königin Deutschlands, die erfolgreichste deutsche Krimi-Autorin. Wenn Sie sowas hören, was macht das mit Ihnen?
1: Ich muss immer noch lächeln, ich finde das so herrlich. Das ist so ein Attribut, als ich das erste Mal gelesen habe. Man muss sich jetzt ja Folgendes vorstellen. Der Erfolg kam vergleichsweise spät in meinem Leben. Ich habe angefangen zu schreiben als Kind, als Jugendliche, habe ich davon geträumt. Dann bin ich ja sehr jung meinem ersten Mann über den Weg gelaufen, der nicht gelesen hat und der fand das Lesen schon absurd und dass ich dann noch geschrieben habe, da sagt er immer, was klimperst denn da schon wieder rum? Und dass dann so eine Erfolgsgeschichte daraus geworden ist, das ist für mich auch heute nach so vielen Jahren immer noch etwas, was mich sehr, sehr dankbar und auch demütig macht. Mhm. Weil gerade wenn ich an ein Filmset komme und sehe, dass da 70, 80 Leute rumspringen, die alle daran arbeiten, etwas, was ich mir mal ausgedacht habe, in einen Film zu verwandeln, das ist schon wirklich besonders und auch immer wieder sehr schön.
0: Wie viele Bücher haben Sie ganz privat zu Hause?
1: Oh, viele, viele, viele. Ich habe eine große, große Bücherwand. Unsere Tochter hat sie mal gezählt. Ich glaube, es waren 1500 Bücher in der Bücherwand. Und dann habe ich natürlich noch eigene Bücher, Belegexemplare, Recherchebücher. Also wirklich, wirklich viel.
0: Es gibt die Leute, die sagen, ich brauche immer noch dieses Buch in der Hand, wo ich blättern kann. Andere sagen, also ein E-Book-Reader ist jetzt Pflicht, das muss man haben. Wie sind Sie da so gestrickt?
1: Nach wie vor geht auch für mich nichts über das haptische Erlebnis des Blätterns. Auch weil ich so ein bisschen fotografisches Gedächtnis habe und dann weiß, das stand unten links oder oben rechts auf der Seite. Aber ganz pragmatisch, wenn ich jetzt verreise, wenn ich in Urlaub fahre, dann ist der E-Book-Reader natürlich schon eine tolle Alternative. Einfach weil ich wahnsinnig viel und wahnsinnig schnell lese. Und wenn ich immer 10 Bücher mit mir rumschleppen müsste, wäre das ja doch schon auch immer ein bisschen mehr Gepäck, als ich eigentlich mithaben wollte. Insofern bin ich für beides, aber wenn ich kann und darf, wie ich möchte, dann ist es immer das wirkliche Buch.
0: Stichwort Urlaub. Wo machen Sie gern Urlaub? Wo waren Sie vielleicht im Sommer?
1: Wir waren in Frankreich an der Atlantikküste. Da fahre ich seit vielen, vielen, vielen Jahren hin. Schon als Kind habe ich dort meinen 6. Geburtstag gefeiert auf einer Insel. Und glücklicherweise hatten wir dieses Jahr, waren wir von den Bränden verschont. Die waren weiter unten südlich. Und ich mag die Sprache, ich mag die Menschen, ich mag das Licht. Und da komme ich immer wieder zur Ruhe.
0: Wenn Sie sagen, Sie lesen relativ schnell, wie viele Bücher schaffen Sie so in 2 Urlaubswochen?
1: Also wenn ich richtig gut bin und habe Zeit, dann, ich hatte jetzt gerade bei meiner Schwester mit und ihr Mann und der las ein Buch und der las so langsam. Dann habe ich gesagt, darf ich es mal schnell lesen? Und er guckte mich nur so ein bisschen verwirrt an und am Abend habe ich es ihm zurückgegeben und habe gesagt, so ist es durch. Es hatte so 350 Seiten.
0: Nicht schlecht.
1: Also dass, wenn mich ein Thema interessiert und ich Zeit und Muße habe, dann schaffe ich tatsächlich so 500 Seiten Klopper schon mal in 2 Tagen.

0: Wir benötigen den letzten Hinweis beim Sonntagsbrunch-Rätsel, liebe Nele Neuhaus. Wir brauchen noch einen Tipp. Was haben Sie denn nun zu Hause? Das ist die heutige Frage.
1: So, was habe ich?
0: Der letzte Tipp darf ein bisschen einfacher sein.
1: Ja, ich habe etwas zu Hause, was ich eben verschweigen musste, womit ich jeden Morgen raus muss.
0: Okay, noch können alle mitspielen. Das neue Buch von Nele Neuhaus, Alles wird Asche, oder unser DAB Plus Radio gewinnen.
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0: Zu Gast beim Sachsenradio im Sonntagsbrunch die Krimi-Bestseller-Autorin Nele Neuhaus.
1: Sie haben mal Jura, Geschichte, Germanistik studiert. Sie waren dann in einer Werbeagentur. Sie schreiben jetzt Jugendbücher und die bekannten Taunus-Krimis. Bietet der Taunus noch genug Stoff?
2: Oh ja, auf jeden Fall. Ja, zum Glück. Gar kein Problem. Der Taunus in seiner ganzen Vielschichtigkeit bietet wirklich eine wunderbare Kulisse. Und in den letzten Büchern bin ich auch immer, durfte meine Kommissare ja immer schon ein bisschen weit sich vom Taunus entfernen. Die dürfen mal nach Frankfurt fahren. In dem Buch davor durften sie nach Frankreich fahren. Also das ist ja auch alles möglich, weil wir eben den Flughafen hier vor der Tür haben. Aber eben auch so viele andere Möglichkeiten. Also meine Fans müssen nicht befürchten, dass mir die Stoffe ausgehen könnten, was das betrifft.
1: Ich weiß, Ihnen ist auch wichtig, dass Ihre Ermittler auch ein Privatleben haben. Also das wird auch erzählt.
2: Ja, das Privatleben spielt auch eine Rolle. Das ist zum Beispiel auch etwas, was mich an vielen Krimis, die ich früher gelesen habe, gestört habe, gerade so an den Scandic-Noir-Krimis, dass diese Ermittler immer so gebrochene, kaputte Persönlichkeiten waren. Und dann dachte ich, Mensch, das ist doch eigentlich, so ist es gar nicht. Ja, das ist, natürlich gibt es sicherlich den einen oder anderen, aber eigentlich sind doch auch Polizisten normale Menschen, die ein normales Leben haben. Mhm. Und deswegen habe ich von Anfang an Oliver von Bodenstein mit einer Familie ausgestattet und bei Pia fing es an, dass sie gerade frisch geschieden war von ihrem Ex-Mann, dem Rechtsmediziner Henning Kirchhoff, der ja auch immer eine wichtige Figur in meinen Büchern ist und sie sich dann schon im zweiten Band in den Zoodirektor Christoph Sander verliebt hat. Und insofern ist es für meine Leser, jedes Buch lässt sich unabhängig voneinander lesen, was den Fall betrifft. Aber wer natürlich mitverfolgen will, wann Kinder zur Welt kamen, wann eine Ehe zerbrochen ist oder wann meine Protagonisten jemand Neues kennengelernt haben, der muss es dann schon eins nach dem anderen lesen.
1: Ja, bei Alles wird Asche wird es da auch wieder interessant, wenn es um das Private geht. Mehr wollen wir jetzt ja noch gar nicht verraten.

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2: Schöne 23 bis 28 Grad heute, es bleibt trocken. Morgen starten wir erstmal mit so ein bisschen Regen oder Gewittern in die neue Woche. Dann scheint wieder die Sonne, morgen bis 26 Grad. Dienstag und Mittwoch freundliches Septemberwetter und ein klein bisschen kühler, aber immer noch über 20 Grad. Und hier ist der MDR Sachsen Verkehrsservice. Ist eine Menge los heute A4 Görlitz Richtung Dresden. Zwischen Kodersdorf und Niederseifersdorf Stau, planen Sie eine Viertelstunde mehr Zeit ein. A4 Richtung Frankfurt zwischen Dresden-Neustadt und dem Dreieck Nossen 14 Kilometer Stau und stockender Verkehr plus eine halbe Stunde. A4 Richtung Frankfurt zwischen Frankenberg und dem Kreuz Chemnitz stockender Verkehr. Hier dauert es eine Viertelstunde länger. A13 Richtung Berlin zwischen Radeburg und Thiendorf Stau an einer Baustelle plus 20 Minuten. A14 Richtung Magdeburg zwischen Döbeln-Nord und Mutschen Stau nach einem Unfall und hier dauert es eine Stunde länger für Sie. Nochmal A14 Richtung Dresden. Die Auf- und Abfahrt Leipzig-Ost sind wegen Bergungsarbeiten gesperrt. Die A72 Richtung Hof ist zwischen Zwickau-Ost und Zwickau-West nach einem Unfall gesperrt. In Borna auf der B93 ist die Sachsenallee bis 18 Uhr gesperrt. Und jetzt alle neuen Blitzer. Sie stehen auf der A4 Frankfurt Richtung Dresden zwischen Chemnitz-Mitte und Chemnitz-Glöser und auf der B97 am Ortsausgang Lausnitz Richtung Ottendorf-Okrella. So, für mehr Tipps hier unsere kostenlose Verkehrshotline. Das ist die 0800 6375 637. Schnell und aktuell der MDR Sachsen Verkehrsservice.
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0: Nele Neuhaus lernen wir am Sonntagsbrunch kennen. Sie sind Kriminalhauptkommissarin ehrenhalber.
1: Ja, eine wirklich, wirklich sehr berührende und sehr wertschätzende Auszeichnung vom damaligen Polizeipräsidenten Westhessens, der mir die Urkunde überreicht hat, eben auch mit der Begründung, dass ich so sorgfältig recherchiere und die Polizeiarbeit und die Arbeit der Rechtsmedizin so authentisch darstelle. Das ist ja etwas, weil ich kann mich erinnern, als ich anfing mit den Taunus-Krimis und noch Selbstverlegerin war, dass ich die örtliche Kripo mal gefragt hat, um Rat gefragt habe, und die waren erst so ein bisschen zurückhaltend, weil sie dachten, na, was will die wohl? Und dann haben sie aber schnell festgestellt, dass ich wirklich Informationen wollte, so das Alltägliche. Ne? Was passiert wirklich, wenn jetzt eine Leiche gefunden wird? Welche Prozeduren setzen sich da in Gang? Wer hat wem was zu sagen? Und da war das wirkliche K11 aus Hofheim unwahrscheinlich hilfreich. Und natürlich ist der Polizeipräsident Westhessens der Chef von Pia und Bodenstein, der das eben auch sehr faszinierend fand. Er ist heute Polizeipräsident von Frankfurt und noch immer ein Freund und wunderbarer Ratgeber, der dafür sorgt, dass eben meine Bücher auch die Polizeiarbeit authentisch widerspiegeln.
0: Ihre Bücher erscheinen inzwischen auch in über 30 Ländern. Gibt es da ein Feedback auch von woanders her?
1: Ja, wobei erwachsene Leser grundsätzlich ein bisschen zurückhaltend sind mit dem Feedback. Die konsumieren und sind dann zufrieden. Im besten Fall kaufen sie dann die weiteren Bücher. Mhm. Aber was mich wirklich bewegt, sind immer wieder die Jugendlichen, die jungen Leute, die über Instagram mit mir in Kontakt treten. Meine Elena und Charlottes Traumfeld-Bücher, die sind mittlerweile auch in Italien, in Polen, in Ungarn. Ich weiß gar nicht, in welchen Ländern noch. Und da kriege ich unwahrscheinlich viel Feedback. Weil junge Leute, die lesen und geben ihrer Begeisterung sofort Ausdruck. Das heißt, die kontaktieren mich entweder bei Instagram oder sie schreiben mir Briefe. Weil in meinen Büchern, in den Jugendbüchern, schreibe ich immer auch meine Postfachadresse rein und ich kriege bergeweise Fanpost von den jungen Leuten. Und das ist natürlich immer wieder was ganz besonders Berührendes.
0: Im deutschen Fernsehen gibt es eine Menge Krimis. Viele sagen, es sind mittlerweile viel zu viele. Schauen Sie die? Was meinen Sie?
1: Nein.
0: Nein.
1: Ganz ehrlich, ich gucke kaum noch lineares Fernsehen. Ist irgendwie so, weil meine Zeit das gar nicht hergibt. Und dieses auf die Uhr gucken, dann kommt irgendwas, das habe ich mir vielleicht auch durch unsere Tochter, die das ja überhaupt nicht mehr kennt, echt abgewöhnt. Ich gucke dann, wenn ich Zeit habe, und das ist oft eben auch dann, keine Ahnung, nachts. Oft ist natürlich auch die Mediathek da. Also es ist nicht so, dass ich es gar nicht mehr gucke, aber nicht mehr gezielt. Aber ich muss sagen, ich war immer ein Riesenfan von den Rosenheim-Cops zum Beispiel. Oder ja. Natürlich Tatort Münster, das ist gesetzt, ne? Das muss unbedingt sein. Also so ein paar Klassiker gibt es, die ich nach wie vor unwahrscheinlich gerne gucke.
0: Gibt es mal von Filmen und Krimis abgesehen andere Dinge im Fernsehen, die Sie gern schauen?
1: Ich bin ein Serienjunkie. Mhm. Ja, also Serien mag ich gerne. Es gibt die Serie Grey's Anatomy, die ja wirklich seit 20 Jahren läuft. Und ich glaube, die habe ich rauf und runter geguckt. Das ist für mich die totale Entspannung. Ja, weil das lasse ich so an mir vorbeirieseln, und gerade dann, wenn ich selbst in Gedanken bin. Und man kann ja nicht nur schreiben und sonst nichts tun. Man braucht immer so ein bisschen, der Geist muss sich immer ein bisschen bewegen, und das geht natürlich mit Serien, die nicht so anspruchsvoll sind, besonders gut.

0: Der Sonntagsbrunch mit Nele Neuhaus. Gibt es denn schon Informationen über einen nächsten Taunus-Krimi im ZDF?
1: Ja, das hatten wir ja eben gesagt. Das war die Verfilmung von Monster, die natürlich nicht nur bei Disney Plus, sondern natürlich auch beim ZDF laufen wird.
0: Okay.
1: Und das ist eine Koproduktion von beiden. Also damit kann man 2027, ich denke mal so ab Februar rechnen.
0: So, nun heißt es ja, nach einem Buch ist vor einem Buch. Können Sie schon was verraten? Ob, wann, haben Sie schon eine Idee für was Neues?
1: Ich habe ein paar wirklich ganz vage Ideen. Ich genieße jetzt tatsächlich erstmal die Früchte meiner Arbeit. Man soll ja auch immer ernten, was man sät.
0: Ja.
1: Das mache ich jetzt mal in aller Ruhe und dann werde ich die Lesereise machen, eine kleine Lesereise. Und danach werde ich natürlich das neue Projekt ins Auge fassen. Es wird auf jeden Fall eins geben. Es geht weiter. Da kann ich ganz meine Leserinnen und Leser fest versorgen mit dieser Information. Aber worum es geht, das weiß ich noch nicht so genau.

0: Und jetzt lösen wir unser heutiges Sonntagsbrunch-Rätsel auf. Wir haben natürlich nach ihrem Hund gesucht.
1: Jawohl, nach Aki, meinem Hund.
0: Liebe Nele Neuhaus, erzählen Sie uns was über Ihren Hund.
1: Oh ja, unser Akela ist ein Australian Cattle Dog, der vor jetzt 9 Jahren bei uns in die Familie kam. Wir haben lange nach der passenden Rasse gesucht. Unsere Tochter war damals 10. Und ich hatte immer Jack Russell Terrier, dann sagte mein Mann, oh bitte keine Jack Russell Terrier mehr, so kleine, quirlige. Er wollte einen richtigen Hund. So, und dann sind wir bei Reiterkollegen auf diese Rasse aufmerksam geworden und fanden die toll. Die gibt es nicht so viel in Deutschland und wir sind erfahrene Hundeleute, wir haben uns das also auch zugetraut. Das heißt, Aki kam dann von einem Züchter aus dem Westerwald und wir haben so viel Freude mit diesen ja, mit diesem sehr intelligenten Hund, der eben auch viel fordert von uns, aber uns auch so viel zurückgibt. Es ist ein toller Hund. Und sein Name kommt aus dem Dschungelbuch von Rudyard Kipling. Akela war der Leiter des Rudels, bei dem Mowgli aufgewachsen ist. Mhm. Und besonders lustige Anekdote ist, wir haben Nachbarn aus indische Nachbarn und der Hund war klein und er sagte, ach, ihr habt einen neuen Hund, wie heißt der denn? Und dann sage ich, der heißt Akela. Und dann guckt er mich groß an und sagt, ihr habt eurem Hund einen Hindi-Namen gegeben, das finde ich ja toll. Und mir war gar nicht klar, Akela ist Hindi und heißt der Einzelgänger oder der Solitär. Mhm. Und das fand ich dann auch wieder irgendwie schön. Irgendwie sprach das ja für sich, weil Aki eben auch unser einziger Hund ist.
0: Also Hund war heute die Lösung bei unserem Rätsel und gleich ziehen wir die heutigen Gewinner. Vorher bedanke ich mich für diesen Sonntagsbrunch, wünsche Ihnen weiterhin ganz viel Spaß und Erfolg beim Schreiben. Alles Gute und ich kann sagen,
1: Dankeschön.
0: Der neue Krimi, alles wird Asche. Er lohnt sich auf jeden Fall. Seit dieser Woche in den Buchläden. Vielen, vielen Dank, Nele Neuhaus.
1: Liebe Frau Henkel, vielen Dank. Vielen Dank an alle Zuhörerinnen und Zuhörer. Ich komme gerne wieder.

Nach dem Hund von Nele Neuhaus haben wir heute gesucht und wir haben die heutigen Gewinner gezogen. Unser DAB Plus Radio schicken wir diesmal nach Schkeuditz zu Ihnen, Falk Teichert. Und ich habe hier die beiden Bücher bereitliegen. Alles wird Asche, der neue Krimi von Nele Neuhaus, gewonnen haben den Ute Steinmeier aus Rochlitz und Lutz Seifert aus Leipzig. Allen Gewinnern herzlichen Glückwunsch.

0: Und das war der Sonntagsbrunch mit Nele Neuhaus. Und gleich ist Peter Neumann für Sie da und begleitet uns durch diesen Nachmittag. Wir sind am Ball in der Regionalliga Lok gegen Aue. Und morgen früh geht's los mit unserem neuen Reisegewinnspiel Hin und Weg. Wie Sie da mitmachen können, gewinnen können, auch das verraten wir. Ich bin Katja Henkel. Schönen Sonntag noch.
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0: 23 bis 28 Grad heute, morgen bis 26 Grad. Heute überwiegend trocken, morgen erstmal Schauer und Gewitter. Danach kommt aber wieder die Sonne raus, freundlich, dann auch am Dienstag und Mittwoch. Und dann ein klein bisschen kühler.
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2: Mit Dirk Döprich. Der ADAC hält die aktuellen Spritpreise an deutschen Tankstellen für nicht gerechtfertigt. Zwar sind die Preise zuletzt gesunken, nach Einschätzung des Automobilclubs müssten sie aber noch stärker zurückgehen, wie Falk Vorhoff vom ADAC Sachsen, MDR Sachsen sagte.
3: Insgesamt sehen wir als ADAC, dass der Benzinpreis weiterhin auf einem hohen Niveau bleiben wird. Und letztendlich ist es ja jetzt schon so, dass die Kosten eigentlich stärker sinken müssten, nach Ansicht des ADAC, also bei beiden Kraftstoffsorten. Das gilt sowohl für den Hintergrund des Ölpreises, sowie auch gegenüber dem US-Dollar. Man kann nur hoffen, dass letztendlich, falls es eine positive Entwicklung politisch geben sollte, dass natürlich dann auch schnell die sinkenden Preise beispielsweise also von Rohöl, dann auch an die Tanksteinpreise weitergegeben werden.
2: Nach Annahmen des ADAC Sachsen zeichnet sich dieses Jahr als das teuerste Tankjahr aller Zeiten ab. Nach den nächtlichen Schüssen bei einer Techno-Veranstaltung im schweizerischen Aarau hat die Polizei Einzelheiten zu den Opfern bekannt gegeben. Eine 22-jährige Frau sei ums Leben gekommen, teilte die Kantonspolizei mit. Vier Männer und eine Frau im Alter von 24 bis 27 Jahren wurden verletzt, einige von ihnen schwer. Alle Opfer stammen aus der Schweiz. Weitere Einzelheiten von Patricia Wern.
4: Der oder die Täter seien weiterhin auf der Flucht, teilte die Polizei mit. Die Fahndung laufe. Das Gebiet ist noch immer weiträumig abgesperrt und ein Großaufgebot von Rettungskräften ist seit dem frühen Morgen im Einsatz. Die Bevölkerung wurde aufgefordert, das Gebiet zu meiden. Zeugen, die Fotos oder Videos von dem Vorfall gemacht haben, sollen sich bei der Polizei melden. Was genau bei der Techno-Veranstaltung passiert ist, ist noch nicht bekannt. Die Polizei spricht von einer, Zitat, unklaren Situation. Auch gibt es bislang keinen Hinweis auf ein mögliches Motiv. Zu dem Techno-Festival hatten die Veranstalter rund 2500 Teilnehmer erwartet. Wie viele Menschen genau zu dem Zeitpunkt des Vorfalls auf dem Gelände waren, ist noch unklar.
2: Die Einwohner von Island haben sich gegen die Wiederaufnahme von Gesprächen über einen EU-Beitritt ausgesprochen. Insgesamt waren gut 270.000 Isländerinnen und Isländer zur Stimmabgabe aufgerufen. Die Einzelheiten des Referendums kennt Jana Sinram.
5: Nach Auszählung aller Stimmen liegt das Nein-Lager mit 52,8 Prozentpunkten vorn. Das hat die Zentrale Wahlkommission in Reykjavik mitgeteilt. Eine Mehrheit für die Wiederaufnahme der Gespräche mit der EU gab es nur in der Hauptstadt. Alle anderen Wahlkreise lehnten neue Verhandlungen ab. Die Verkündung des Endergebnisses hatte auf sich warten lassen, weil die Stimmen in einem Vorort von Reykjavik noch einmal nachgezählt werden mussten. Island hatte 2009 einen Beitrittsantrag bei der Europäischen Union gestellt. 2013 setzte die damalige Regierung die Gespräche aber aus und erklärte sie zwei Jahre später für beendet. Die jetzige sozialliberale Regierung ließ bei dem Referendum darüber abstimmen, ob sie die Verhandlungen wieder aufnehmen sollte.
2: Sachsens Wirtschaftsminister Panther ist zu einer Reise nach Asien aufgebrochen. Mit einer Expertendelegation besuchte SPD-Politiker zunächst Taiwan und anschließend Vietnam. MDR Sachsen-Reporter Johannes Giesler mit Einzelheiten.
6: Südostasien ist für Sachsen einer der wichtigsten Außenhandelsmärkte, so das sächsische Wirtschaftsministerium. Die wirtschaftlichen Beziehungen sollen gefestigt, neue Kontakte geknüpft werden. Beim Taiwan-Besuch steht die Halbleiterindustrie im Mittelpunkt. Die taiwanesische Chipfabrik ISMC in Dresden ruft weitere Interessenten aus Taiwan auf den Plan, die auf der Suche nach Standorten in Europa sind. Wirtschaftsminister Panther wird auch deshalb die Halbleitermesse Semicon besuchen, eine der wichtigsten ihrer Art in ganz Asien. Im zweiten Teil der Reise Reise geht es für die sächsische Wirtschaftsdelegation weiter nach Vietnam. Das Land sei ein strategisch wichtiger Wachstumsmarkt für sächsische Unternehmen. Schwerpunkt werden Themen wie Umwelt- und Energietechnik sein. Aber auch das Thema Fachkräfte steht auf der Tagesordnung. Bereits jetzt werden Arbeitskräfte gezielt von Vietnam nach Sachsen vermittelt.
2: In der Gemeinde Klipphausen wird heute ein neuer Bürgermeister gewählt. Vier Kandidaten bewerben sich um den Chefsessel. MDR Sachsen-Reporter Jens Albrecht berichtet.
7: Neben dem amtierenden Bürgermeister Mirko Knöfel steht auch die Hochschulprofessorin Britt Reimann-Bernhardt auf dem Wahlzettel. Sie tritt als Kandidatin für die Wählervereinigung Gemeinsam für Klipphausen an. Dazu kommen noch Marcel Goltz und Dirk Benkstein, jeweils als Einzelkandidaten. Es wird erwartet, dass keiner der vier Kandidaten im ersten Wahlgang die absolute Mehrheit der Stimmen holt. In diesem Fall gibt es am 20. September einen zweiten Wahlgang. Dann reicht die einfache Mehrheit für den Wahlsieg.
2: Der Schauspieler und Autor Samuel Koch ist in Dresden mit dem Erich-Kästner-Preis ausgezeichnet worden. Mit der Auszeichnung des Presseclubs Dresden wird das öffentliche Engagement Kochs für ein respektvolles Miteinander von Menschen mit und ohne Handicap gewürdigt. Samuel Koch ist seit einem Unfall in der ZDF-Show Wetten, dass im Jahr 2010 querschnittsgelähmt. Der Dresdner Presseclub hob hervor, Koch mache Mut und stehe für gelebte Inklusion. Der Preis ist nach dem in Dresden geborenen Schriftsteller Erich Kästner benannt und mit 10.000 Euro dotiert. Er wird seit 1994 an Persönlichkeiten verliehen, die sich um Toleranz, Humanität und Völkerverständigung verdient gemacht haben. Das waren Nachrichten von MDR Sachsen. 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
8: MDR Sachsen Verkehrsservice, A4 Görlitz Richtung Dresden zwischen Kodersdorf und Niederseifersdorf. Stau, hier brauchen Sie 15 Minuten länger. A4 Richtung Frankfurt zwischen Dresden-Altstadt und Dreiergenossen 14 Kilometer Stau und stockender Verkehr, 30 Minuten Wartezeit. Nochmal A4 Richtung Frankfurt zwischen Chemnitz-Ost und Kreuz-Chemnitz, stockender Verkehr, 20 Minuten die Wartezeit. A13 Richtung Berlin zwischen Radeburg und Thiendorf, Stau an einer Baustelle, 15 Minuten länger. Vorsicht auf der A13 Richtung Dresden zwischen Schönborn und Thiendorf befindet sich eine ungesicherte Unfallstelle auf der linken Fahrspur. A14 Richtung Magdeburg zwischen Döbel Nord und Mutschen, Stau nach einem Unfall, 20 Minuten länger. A14 Richtung Dresden, die Auf- und die Abfahrt Leipzig-Ost sind wegen Bergungsarbeiten gesperrt. Blitzer stehen auf der A4 Frankfurt Richtung Dresden zwischen Chemnitz-Mitte und Chemnitz-Glöser. Und auf der B97 am Ortsausgang Lausnitz Richtung Ottendorf-Ockrilla. Für mehr Tipps unsere kostenlose Verkehrshotline 0800 6375 637. Schnell und aktuell, der MDR Sachsen Verkehrsservice.
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8: Schallplatten von westlichen Bands, die waren in der DDR sehr beliebt, aber schwer zu bekommen. Eine Möglichkeit, man fuhr im Urlaub nach Budapest. Da fand sich in der ungarischen Hauptstadt ein großartiger Plattenladen, in dem gab es fast alles, was das Herz begehrt, zu stattlichen Preisen. Ein Freund von mir hat Anfang der 80er aus Budapest eine Scheibe von OMD mitgebracht, vom Orchestral Manövers in the Dark. Und da war auch dieser Song hier drauf. Großartiges Lied durfte ich vor gut einer Woche live miterleben, hier in Dresden in der Jungen Garde, gemeinsam mit einigen tausend OMD-Fans. Für die und für alle anderen, die gute Musik mögen, Souvenir bei MDR Sachsen nach Status Quo. Ihnen einen schönen Sonntag.

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0: Mit 7 Jahren wechselte Rocco Reitz ins Fußball-Nachwuchs-Leistungszentrum von Borussia Mönchengladbach. Für Gladbach spielte er in den Jugendmannschaften und am 24. Oktober 2020 machte er seine erste Bundesliga-Partie für die Borussia. Gestern schoss Rocco Reitz sein erstes Tor gegen Mönchengladbach für RB Leipzig. Denn da ist er hingewechselt, schoss ein Tor und hob dann gleich entschuldigend die Hände.
1: Das gehört sich so, wenn man gegen seinen alten Arbeitgeber, vor allem für mich dann auch, mein Heimatverein spielt. Da habe ich so viele Jahre verbracht, viele Freunde gewonnen. Und ich glaube, das ist immer noch sehr viel Respekt von meiner Seite, deswegen gehen die Arme hoch.
0: Rocco Reitz, Torschütze zum 3-0 für RB gegen Mönchengladbach am ersten Spieltag der Fußball-Bundesliga. Schon Spieltag 3 stand an für Dynamo Dresden. In Heidenheim gab es ein 3:5 und das nach zweimaliger Dynamo-Führung. Doch mit einem Mann weniger ging es dann schief. Dresdens Trainer Stamm fand, daran hatten vor allem der Schiedsrichter und dessen Kollegen einen großen Anteil.
2: Wenn die 4 Leute, die heute das Spiel geleitet haben, eine klare Linie haben, was sie nicht hatten meiner Meinung nach, dann gibt es eine gelb-rote Karte für Hornsack an der Seitenlinie. Dann spielen wir beim Stand von 1-0 mit einem Mann mehr. Ich wünsche mir eine Linie von den 4 Leuten, die hierher kommen. Und wenn sie dann gefühlt das nicht haben, dann profitiert mal die eine, mal die andere Mannschaft. Heute hat Heidenheim profitiert.
0: Dynamo verliert in Heidenheim mit 3:5. Liegt in der Tabelle auf Rang 13. Nächsten Samstag geht's gegen den VfL Bochum. In der Fußballhalle Regionalliga Nordost liegt Chemnitz punktgleich mit Spitzenreiter Erfurt auf Rang 2. Heute Nachmittag gibt's das Sachsen-Duell zwischen Lok Leipzig und Erzgebirge Aue. Wir vom Sachsenradio sind nach 14 Uhr für Sie live dabei.

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3: Heute noch mal ein schöner Sommertag in Sachsen, 24 bis 27 Grad. Es weht ein frischer Südwestwind. Morgen Vormittag wolkig. Es kann vor allem in Ostsachsen noch etwas regnen, dann ein Mix aus Sonne und Wolken bei 22 bis 25 Grad. MDR Sachsen Verkehrsservice, A4 Görlitz Richtung Dresden zwischen Kodersdorf und Niederseifersdorf, Stau, 10 Minuten die Wartezeit. A4 Richtung Frankfurt zwischen Chemnitz Ost und Kreuz Chemnitz, stockender Verkehr, 20 Minuten brauchen Sie länger. A9 Richtung München zwischen Eisenberg und Bad Klosterlausnitz, Stau wegen eines defekten PKW im Baustellenbereich, 10 Minuten Wartezeit. A13 Richtung Berlin zwischen Radeburg und Thiendorf, Stau an einer Baustelle, 10 Minuten länger. A13 Richtung Berlin zwischen Großrieschen und Bronco, Stau an einer Baustelle, 10 Minuten länger. A13 Richtung Dresden zwischen Schönborn und Thiendorf, Stau nach einem Unfall, 1 Stunde und 15 Minuten die Wartezeit. Blitzer stehen auf der A4 Frankfurt Richtung Dresden zwischen Chemnitz Mitte und Chemnitz Glöser und auf der B97 am Ortsausgang Lausnitz Richtung Ottendorf-Ockrilla. Für mehr Tipps unsere kostenlose Verkehrshotline 0800 6375 637. 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

0: 775 Jahre alt muss man erstmal werden. Borna bei Leipzig hat das geschafft, feiert an diesem Wochenende und Borna hat einiges zu bieten. Einen historischen Stadtkern, ein altes Stadttor, das Reichstor oder auch die Kunigundenkirche, die älter ist als die Stadt Borna. Thomas Bergner vom Stadtmuseum.
1: Ein romanischer Bau, 1170 gebaut, geht auf Friedrich Barbarossa zurück. Das nördlichst gelegene Tor Alpen in diesem oberitalienischen Baustil.
0: Und hat auch einen schönen Namen, oder? Kunigundenkirche. Das älteste erhaltene Gebäude in Borna sollte man sich anschauen, wenn man mal in der Stadt ist. Heute wird dort noch fleißig gefeiert. 775 Jahre Borna mit einem großen Festumzug. 15 Uhr geht der los. Sachsenallee, Ecke Absdorfer Straße ist der Start.

0: nicht erlaubt.
1: Der Sommer neigt sich leider dem Ende entgegen. Damit auch der Sommerurlaub, der immer so heftig herbeigesehnt wird. Und dann ist er so schnell vorbei. Was bleibt, sind Erinnerungen an wunderbare Landschaften, interessante Menschen, vielleicht auch an Erlebnisse, die nicht so schön waren wie Autopannen oder Bettwanzen, wer weiß. Wo waren Sie 2026 im Sommerurlaub? Das wollte unsere Sachsenradio-Reporterin Katja Lippmann-Wagner wissen.
2: Wir sind gerade erst wiedergekommen.
3: Wo waren Sie denn?
2: Wir waren in Österreich, im Großglocknerbereich.
3: Und viel gewandert oder wie haben Sie den Urlaub verbracht?
2: Wir waren mit einer Busreise unterwegs und sind unter anderem ein bisschen wandern gewesen, Städte angeschaut und vor allem die Seen, diese wunderschönen türkisfarbenen Seen und die Berge im Hintergrund. Das ist schon atemberaubend.
4: Türkei.
3: Wie war es da? Was mögen Sie an der Türkei? Was haben Sie sich gegönnt, sich angeschaut oder vielleicht auch nur am Strand gewesen?
4: Richtig, also ganz viel Entspannung, viel Meer, viel Sonne. Wir hatten ein sehr abgelegenes Hotel, was sehr ruhig war. Und mit der Familie sein. Das ist das Wichtigste für uns.
5: Tatsächlich in Wien.
3: Und wie war es in Wien?
5: Wundervoll.
3: Was mögen Sie an der Stadt?
5: Die Verschiedenheit tatsächlich. Ne? Man hat Kultur und wenn man ein bisschen weiter draußen ist, dann hat man die Natur und das war die perfekte Kombination.
1: Ja, Wien ist immer eine Reise wert. Zu DDR-Zeiten hätte ich ja nie gedacht, dass ich da mal hinkomme. Ich bin oft in den 80er Jahren mit dem Zug, mit dem Winterbonner, Sonntagabend von Dresden nach Berlin gefahren. Und da kam dann auf dem Bahnsteig immer die Durchsage, es hat jetzt Einfahrt der D-Zug von Wien-Franz-Josef-Bahnhof nach Berlin-Ostbahnhof. Und ich dachte, na klar, Wien-Franz-Josef-Bahnhof, den werde ich im Leben nie zu sehen kriegen. Doch wie das Leben so spielt, 1997 stand ich zum ersten Mal auf diesem Bahnhof in Wien, mit einem breiten Lächeln im Gesicht.

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1: Heute Sonne, Wolken, trocken bei 24 bis 27 Grad. Dazu weht ein frischer Südwestwind. Heute Nacht gehen die Temperaturen runter auf 16 bis 13 Grad und es kann regnen. Morgen Vormittag stark bewölkt mit etwas Regen. Dann kommt die Sonne raus bei 22 bis 25 Grad. Dienstag wolkig, etwas Sonne, einzelne Schauer und ein bisschen kühler. Und jetzt bei uns die Nachrichten hier bei MDR Sachsen mit Andrea Hille.
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2: Die sächsische Landesregierung will im Herbst eine Strategie vorlegen, wie der Freistaat auf den Klimawandel reagiert. Die sogenannte Klimaanpassungsstrategie werde derzeit in den Ministerien abgestimmt, kündigte Wirtschaftsminister Panther an. Im November solle sich das Kabinett damit befassen. Zugleich fordert Panther Finanzmittel des Bundes für die Kommunen, die zum Beispiel Hitzeschutzmaßnahmen umsetzen müssen. Ziel der Strategie sei es, Sachsen auf die klimatischen Veränderungen und deren Folgen vorzubereiten. Das betreffe die Bereiche Umwelt, Gesundheit, Wirtschaft und Infrastruktur sowie Land- und Forstwirtschaft und Katastrophenschutz. Der ADAC hält die aktuellen Spritpreise in Deutschland weiterhin für zu hoch. Zwar seien die Preise an den Tankstellen zuletzt gesunken, nach Ansicht des Automobilclubs müssten sie jedoch deutlich stärker zurückgehen. Als Gründe nennt Falk Vornhoff vom ADAC Sachsen den niedrigeren Ölpreis und die Entwicklung des US-Dollars. Beide Faktoren würden eigentlich für günstigere Kraftstoffpreise sprechen. Der ADAC hofft zudem, dass positive politische Entwicklungen auf den internationalen Märkten schnell an die Verbraucher weitergegeben werden. Nach Einschätzung des ADAC Sachsen könnte 2026 das teuerste Tankjahr aller Zeiten werden. Ein Mann aus Nossen im Landkreis Meißen hat einem Betrüger Geld und Gold im Wert von 45.000 Euro übergeben. Wie die Polizei mitteilte, erhielt der 87-Jährige zuvor einen Telefonanruf, bei dem ihm erzählt wurde, dass sein Sohn einen tödlichen Verkehrsunfall verursacht habe. Damit der Sohn nicht in Haft komme, müsse eine Kaution gezahlt werden. Der Senior stimmte einem Abholtermin zu, bei dem er 30.000 Euro in bar und 4 Unzen Gold im Wert von 15.000 Euro übergab. Die Polizei rät dringend, sich am Telefon nicht unter Druck setzen zu lassen. Niemals sollten Geld oder Wertsachen an Unbekannte übergeben werden. Beim Stadtfest in Borna werden an diesem Wochenende 775 Jahre Stadtgeschichte gefeiert. Höhepunkt ist der Festumzug durch die 20.000 Einwohnerstadt südlich von Leipzig, der in knapp einer Stunde beginnt. Franzis Günther Köhler vom Kundenmanagement der Stadtwerke Borna sagte MDR Sachsen.
3: Also ich freue mich wirklich ganz besonders heute auf einen ganz bunt geschmückten Umzug. Wir haben 65 Umzugsbilder aus ganz verschiedenen Vereinen, Schulen, Firmen, Landwirtschaft. Genau, und ich freue mich richtig auf diesen Umzug. Wir haben jetzt fast 2 Jahre dran getüftelt und heute, das wird einfach ganz groß.
2: Das waren Nachrichten von MDR Sachsen. 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
1: MDR Sachsen Verkehrsservice, A4 Görlitz Richtung Dresden. Zwischen Kodersdorf und Niederseifersdorf Stau, 10 Minuten brauchen Sie länger. A4 Richtung Frankfurt zwischen Chemnitz Ost und Kreuz Chemnitz, stockender Verkehr 20 Minuten länger. A9 Richtung München zwischen Naumburg und Bad Klosterlausnitz, 7 Kilometer Stau nach einem Unfall im Baustellenbereich, 30 Minuten die Wartezeit, bitte eine Rettungsgasse bilden. A13 Richtung Berlin zwischen Radeburg und Thiendorf, Stau an einer Baustelle 10 Minuten länger. A13 Richtung Berlin zwischen Großrieschen und Bronkow, Stau an einer Baustelle 15 Minuten länger. A13 Richtung Dresden zwischen Schönborn und Thiendorf, Stau nach einem Unfall. In Dresden ist die Kreuzung Karcherallee-Stübelallee nach einem Unfall gesperrt. Blitzer stehen auf der A4 Frankfurt Richtung Dresden zwischen Chemnitz-Mitte und Chemnitz-Glösa, auf der B97 am Ortsausgang Lausnitz Richtung Ottendorf-Ockrilla. Für mehr Tipps unsere kostenlose Verkehrshotline 0800 6375 637. 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
1: Bald ist es Zeit, die Sommerhits in den Schrank zu packen und die Herbstlieder rauszuholen. Sie wissen schon, Herbst ist da, kühler weht der Wind. Was mögen Sie am Herbst? Das haben wir gefragt. Die Antworten in wenigen Minuten hier beim Sachsenradio. 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

Großenhain, sächsische Kreisstadt, nicht weit weg von Dresden, rund 18.000 Einwohner, lag einst an der Via Regia, einer wichtigen Handels- und Heerstraße, die von Spanien aus über Paris, Frankfurt und Leipzig gen Osten führte. Ist eine Weile her. Im Großenhain gibt's auch ein altes Schloss, das heute ein lebendiges Kulturhaus ist. Und in diesem Kulturschloss gastiert heute der MDR Musiksommer, unter anderem mit den vier Jahreszeiten von Antonio Vivaldi. Sie wissen schon, Frühling. Das Motiv kennen Sie, oder der Winter. Grandios, oder? Erleben Sie heute 17 Uhr Violinistin Aljena Bajewa und Mitglieder des MDR-Sinfonieorchesters.

0: in der neuen Woche am Dienstag meteorologischer Herbstanfang. Und finden Sie nicht auch, es riecht schon nach Herbst, das Licht hat sich verändert, ist irgendwie milder geworden, der Wind dafür etwas rauer. Was mögen Sie an der jetzt kommenden Jahreszeit?
1: Die Farben, ja, die Farben mag ich. Die warmen Farben, orange, gelb, rot, braun, beige.
2: Halt auch die ganze Deko. Meine Goldtochter ist geboren im Oktober. Das war für mich der Höhepunkt im Herbst.
1: Das schöne Wetter, das ist so richtig so. Man kommt so richtig in Kürbisstimmung.
3: Es fängt langsam an, die Blätter so ein bisschen runterzufallen, zu rascheln. Die ganzen Kürbisse, die hier liegen. Und es wird einfach gemütlich jetzt. Ja, man will wieder mit einem Buch zu Hause sitzen, sich in der Ecke setzen und auch mal den Regen draußen genießen. Und ja, es wird jetzt gemütlicher.
0: Na dann, viel Freude mit dem Herbst. Am 1.9. geht er für die Meteorologen los. Kalendarisch haben wir noch ein bisschen Zeit. Da steht der Herbstanfang erst am 23. September an.

0: MDR Sachsen, das Sachsenradio mit zweiter Fußball-Bundesliga. St. Pauli gegen Kaiserslautern steht 0:1. 13:30 haben die Partien begonnen. Darmstadt gegen Hannover torlos. Und Magdeburg gegen Kiel steht noch 0:0.
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0: Heute Sachsen-Knaller Lok Leipzig gegen Erzgebirge Aue. Lok hat den Aufstieg in die dritte Liga ganz knapp verpasst. Aue ist aus der dritten Liga abgestiegen. Beide mit einer durchwachsenen Saison bislang. Der Reporter in Leipzig für uns ist Thomas Kunze und da schreibt mir jetzt hin.
2: Auswechselbank steht da mit seinem blauen Polo in seiner Coachingzone. Es wird ja auch keiner panisch in Probstheida jetzt, ob das Saisonstart ist. Noch ist alles gut, aber sie sehen natürlich auch die Konkurrenz. Und jetzt kommt Lok in diesem Heimspiel. Adetula, linkes Strafraum-Eck mit dem Ball am Fuß. Elegant gelöst, die Seite gewechselt, aber erstmal die Kopfballabwehr bei den Veitchen dazwischen. Aber zweite Ball gehört den Leipzigern mit Nils Kaiser. Das ist eine gute Flanke, Adetula. Mit dem Flachschuss abgeblockt, den hat er nicht voll erwischt. Es drängt ihn raus auf die linke Außenbahn, lässt den abgeblockten Ball zumindest über die Torauslinie kullern zum nächsten Eckball für Lok Leipzig. Aber diese Initiativhandlung vor dieser Adetula-Chance, nämlich der Seitenwechsel und die darauffolgende Flanke ins Zentrum, das war ein guter Angriff. Das sieht auch Toni Wachsmuth so, den wir jetzt mal eingefangen bekommen von den Kameras, der Sportchef, Sportgeschäftsführer von Lok Leipzig, der jetzt schaut, was passiert eigentlich mit der Ecke. Wieder die Kombination Dorian Cevic und Erdin Öztürk. Diesmal die Ecke direkt reingebracht, kein Problem, geklärt erstmal von Bär. Draußen gibt es aber die nächste Flanke, wieder von Cevic auf den zweiten Pfosten gegeben. Aber die hat viel zu wenig Druck, dieser Ball wird erstmal auf der Gegenseite aus dem Auer Strafraum rausbefördert.
0: Und wenn Sie sich jetzt fragen, wie es steht zwischen Lok Leipzig und Erzgebirge Aue, es steht noch 0:0.

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1: Der Sommer verabschiedet sich so langsam, heute noch mal 24 bis 27 Grad, morgen 22 bis 25 Grad. Dazu am Vormittag viele Wolken, etwas Regen ist möglich. Dann kommt die Sonne raus, Dienstag mehr Wolken als Sonne und 20 bis 23 Grad. MDR Sachsen Verkehrsservice, A4 Görlitz Richtung Dresden. Zwischen Kodersdorf und Niederseifersdorf Stau, 15 Minuten die Wartezeit. A4 Richtung Frankfurt zwischen Chemnitz Ost und Kreuz Chemnitz Stau und stockender Verkehr, 20 Minuten die Wartezeit. A9 Richtung München zwischen Naumburg und Bad Klosterlausnitz, 7 Kilometer Stau wegen einer Baustelle, 30 Minuten brauchen Sie länger. A13 Richtung Berlin zwischen Großrehschen und Bronco, Stau an einer Baustelle, 15 Minuten Wartezeit. A13 Richtung Dresden zwischen Schönborn und Thiendorf, Stau nach einem Unfall, 20 Minuten länger. A38 Richtung Göttingen zwischen Leuna und Merseburg Süd, Stau, 10 Minuten die Wartezeit. In Dresden ist die Kreuzung Karcher Allee-Stübelallee nach einem Unfall gesperrt. Blitze haben wir auf der A4 Frankfurt Richtung Dresden zwischen Chemnitz Mitte und Chemnitz Glöser und auf der B97 am Ortsausgang Lausnitz Richtung Ottendorf-Ockrilla. Für mehr Tipps unsere kostenlose Verkehrshotline 0800 6375 637. 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

0: Heute vor 100 Jahren wurde in Koblenz Rudolf Gutendorf geboren. Der Vater, Fahrschullehrer, Fußballfan. Dessen Fußballbegeisterung übertrug sich auf Rudi, wie ihn später alle nannten. Und der Rudi spielte mit dem TuS Neuendorf sogar um die deutsche Fußballmeisterschaft. Eine Tuberkuloseerkrankung beendete seine Spielerlaufbahn. Rudi wurde Trainer, betreute unter anderem den Meidericher SV, mit dem er 1963 in der neu gegründeten Fußball-Bundesliga am ersten Spieltag Karlsruhe mit 4:1 besiegen konnte. Einer seiner schönsten Momente als Trainer.
1: Ich war der glücklichste Mensch auf der Welt. Wir gewinnen das Spiel gegen einen der stärksten deutschen Clubs damals mit 4:1. Ich bin nach dem Spiel getanzt vor der Tribüne.
0: Mit dem Meidericher SV wurde Gutendorf Vizemeister. Dann ging es als Trainer nach Stuttgart, Schalke, 60 München, nach Chile, um die Nationalmannschaft dort zu coachen. Und dann wurde es immer bunter und internationaler. Rudi Gutendorf wurde zum Weltenbummler, war ein Botswana-Trainer in Australien, Nepal, Mauritius und sogar auf den Fidschi-Inseln.
2: Da hat es mir an der Südsee am besten gefallen. Da war ich dreimal insgesamt von der Bundesregierung, vom Auswärtigen Amt hingeschickt, um denen da Fußball beizubringen. Das war an für sich die reizvollste Stelle.
0: Insgesamt war Gutendorf in mehr als 50 Ländern als Trainer tätig. Weltrekord. Rudi Rastlos nannte man ihn. Letzte Trainerstationen Ruanda und Samoa. Gutendorf liebte seine Arbeit. Sie war für ihn große Erfüllung.
3: Ja, ich muss dem Herrgott dankbar sein für dieses wunderbare und interessante Leben, was ich gesund führen durfte.
0: 2019 ist Rudi Gutendorf gestorben an Altersschwäche, kurz nach seinem 93. Geburtstag. Geboren wurde der Weltenbummler in Sachen Fußball heute vor 100 Jahren. Und ich habe noch eine aktuelle Verkehrsmeldung für Sie. Die A72 Richtung Leipzig ist zwischen Plauen Süd und Plauen Ost nach einem Unfall gesperrt. Hier ist ein Rettungshubschrauber im Einsatz.

Holger Biege beim Sachsenradio, als der Regen niederging. Wir kommen zum Fußball. Zweite Fußball-Bundesliga. Es laufen drei Partien. St. Pauli liegt zurück gegen Kaiserslautern mit 1:2. Läuft nicht gut für St. Pauli. Darmstadt gegen Hannover 0:1 und Magdeburg gegen Kiel steht 0:0. In der Fußball-Regionalliga Nordost heute ein Sachsen-Duell. Lok Leipzig gegen Erzgebirge Aue. Zur Pause steht es 0:0. Es ist nicht viel passiert. Die Aue haben ganz leichtes Chancenplus. Wir sind in der zweiten Halbzeit wieder live in Leipzig dabei.

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1: Sonne, Wolken, 24 bis 27 Grad, also nochmal Sommer in Sachsen. In die neue Woche starten wir Montagvormittag mit Wolken und Schauern, vor allem in Ostsachsen. Dann gibt's auch mal Sonne und 22 bis 25 Grad.
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2: Mit Andrea Hiller. Die sächsische Landesregierung will im Herbst eine Strategie vorlegen, wie der Freistaat auf den Klimawandel reagiert. Die sogenannte Klimaanpassungsstrategie werde derzeit in den Ministerien abgestimmt, kündigte Wirtschaftsminister Panther an. Im November solle sich das Kabinett damit befassen. Zugleich fordert Panther Finanzmittel des Bundes für die Kommunen, die zum Beispiel Hitzeschutzmaßnahmen umsetzen müssen. Ziel der Strategie sei es, Sachsen auf die klimatischen Veränderungen und deren Folgen vorzubereiten. Das betreffe die Bereiche Umwelt, Gesundheit, Wirtschaft und Infrastruktur sowie Land- und Forstwirtschaft und Katastrophenschutz. Der ADAC hält die aktuellen Spritpreise in Deutschland weiterhin für zu hoch. Zwar seien die Preise an den Tankstellen zuletzt gesunken, nach Ansicht des Automobilclubs müssten sie jedoch deutlich stärker zurückgehen. Als Gründe nannte Falk Vornhoff vom ADAC Sachsen den niedrigeren Ölpreis und die Entwicklung des US-Dollars. Beide Faktoren würden eigentlich für günstigere Kraftstoffpreise sprechen. Der ADAC hofft zudem, dass positive politische Entwicklungen auf den internationalen Märkten schnell an die Verbraucher weitergegeben werden. Nach Einschätzung des ADAC Sachsen könnte 2026 das teuerste Tankjahr aller Zeiten werden. Der Schauspieler Samuel Koch ist in Dresden mit dem Erich-Kästner-Preis ausgezeichnet worden. Damit würdigt der Presseclub Dresden das Engagement Kochs für ein respektvolles Miteinander von Menschen mit und ohne Handicap. Samuel Koch ist seit einem Unfall in der ZDF-Show Wetten, dass querschnittsgelähmt. Zur Bedeutung der Auszeichnung sagte er MDR Sachsen.
3: Bedeutet mir deshalb viel, weil im Kleinsten ist es ja auch ein Danksagen für das Geschaffene und Gewirkte. Und da viel von meinen schwersten Herausforderungen nicht in der Öffentlichkeit und nicht im Scheinwerferlicht stattfinden, die härtesten Dinge und die härtesten Projekte in Kliniken und Krankenhäusern und mit Verletzten. Und ich kann, glaube ich, privilegierterweise, aber auch traurigerweise sagen, dass ich mit überdurchschnittlich vielen sehr stark leidtragenden Menschen Kontakt hatte und dass die Arbeit mit den Menschen gesehen und hier wertgeschätzt wird, das bedeutet mir schon was.
2: Der Preis ist nach dem in Dresden geborenen Schriftsteller Erich Kästner benannt und mit 10.000 Euro dotiert. Am letzten Tag der Kanu-WM im polnischen Posen gab es noch einmal Gold für das deutsche Team. Jakob Schopf und Max Lemke holten sich im Kajak-Zweier über 500 Meter erstmals den Titel vor den Portugiesen und dem Duo aus Tschechien. Der Frauenzweier mit Paulina Paschek und Pauline Jaksch gewann Bronze. Den Sieg holten sich die Australierinnen. Das waren Nachrichten von MDR Sachsen. 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
1: MDR Sachsen Verkehrsservice, A4 Görlitz Richtung Dresden zwischen Kodersdorf und Niederseifersdorf Stau, 15 Minuten brauchen Sie länger. A4 Richtung Frankfurt zwischen Chemnitz Ost und Kreuz Chemnitz Stau und stockender Verkehr, 20 Minuten die Wartezeit. A9 Richtung München zwischen Naumburg und Bad Klosterlausnitz, 7 Kilometer Stau wegen einer Baustelle, 30 Minuten länger. A38 Richtung Göttingen zwischen Leuna und Merseburg Süd Stau, 15 Minuten Wartezeit. Die A72 Richtung Leipzig ist zwischen Plauen Süd und Plauen Ost nach einem Unfall gesperrt. Hier ist ein Rettungshubschrauber im Einsatz. A72 Richtung Leipzig in der Auffahrt Chemnitz Süd, Behinderungen nach einem Unfall mit mehreren Fahrzeugen. In Dresden ist die Kreuzung Karcher Allee-Stübelallee nach einem Unfall gesperrt. Blitzer stehen auf der A4 Frankfurt Richtung Dresden zwischen Chemnitz Mitte und Chemnitz Glöser und auf der B97 am Ortsausgang Lausnitz Richtung Ottendorf-Ockrilla. Für mehr Tipps unsere kostenlose Verkehrshotline 0800 6375 637. Schnell und aktuell, der MDR Sachsen Verkehrsservice.
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1: 1990, da fragte mich ein Kollege: Hast du nicht Lust, die Twins zu interviewen? Und klar hatte ich Lust. Die Twins hatte ich in meiner Berliner Zeit bei Rias 2 und beim SFB hoch und runter gehört. Die Jungs aus West-Berlin kamen dann auch wirklich zu uns ins Funkhaus, zum Sachsenradio. und entpuppten sich als sehr nette Zeitgenossen. Wir hören die Twins gleich mit einem ihrer großen Hits. Dazu spiele ich ein Lied von Supertramp, das ich lange nicht mochte, weil mich diese Stelle hier gestört hat. Klang irgendwie nicht nach Popmusik, sondern nach Dixieland. Heute mag ich die Passage und das ganze Lied sowieso. Supertramp mit Breakfast in America gibt's gleich. Jetzt erstmal die Zwillinge, die Twins mit Not the Loving Kind.

0: Dezember 2010. Millionen Menschen sitzen in Deutschland vor dem Fernseher. Es läuft Wetten, dass mit Thomas Gottschalk. Der 23-jährige Samuel Koch hat gewettet, dass er es schafft, mit speziellen Sprungstiefeln nacheinander über Autos zu springen, die ihm entgegenfahren. Bei einem Auto, gesteuert von seinem Vater, stürzt Samuel und bleibt regungslos liegen. Geschockte Zuschauer im Saal vor dem Fernseher. Thomas Gottschalk ringt um Fassung. Wetten, dass wird abgebrochen. Seit diesem Abend ist Samuel Koch vom Hals abwärts querschnittsgelähmt. Kämpft sich ins Leben zurück, besteht die Prüfung als Schauspieler, arbeitet im Theater, übernimmt Fernsehrollen. Heute wurde ihm in Dresden der Erich-Kästner-Preis verliehen. Unser Kulturredakteur Andreas Berger war dabei. Andreas, wie hat die Jury die Preisverleihung begründet?
1: Beispielsweise mit seiner schier unendlich großen Herzlichkeitskondition anderen gegenüber. Und da war noch so ein zweiter Satz der Bischöfin Kirsten Feers, der Ratsvorsitzenden der Evangelischen Kirche Deutschlands, der mir für die Charakterisierung Samuel Kochs sehr gefiel. Der 38-Jährige verdiene den Preis für seine Haltung der Aufrichtigkeit, eine Aufrichtigkeit, um andere aufrichten zu können. In Kästners Sprache, Peter, übersetzt: Es gibt nichts Gutes, außer man tut es. Und mit Kochs Worten: I'm happy when I can help.
2: Ich kann, glaube ich, privilegierterweise, aber auch traurigerweise sagen, dass ich mit überdurchschnittlich vielen sehr stark leidtragenden Menschen Kontakt hatte. Und dass die Arbeit mit den Menschen gesehen und hier wertgeschätzt wird, das bedeutet mir schon was.
0: Wie hast du Samuel Koch heute erlebt?
1: Vor allem bewegt, auch dank seiner Großmutter, die hier in Dresden lebte. Durch sie hat er einen Bezug zur Stadt und durch den Preis nochmal sein Verhältnis zu Kästner überprüfte und dabei Parallelen fand. Denn Kästner schrieb in »Als ich ein kleiner Junge war« von seiner Leidenschaft fürs Turnen, vor allem auch fürs Reck, wie ja auch Samuel Koch selbst bis zum Unfall. Aber am beeindruckendsten ist wirklich das und wie er sich wieder aufgerappelt hat. Mehrere Bücher geschrieben hat, Filme dreht und Theater spielt. In

0: Sachsen-Duell in der Fußball-Regionalliga Nordost. Lok Leipzig empfängt Erzgebirge Aue. Ein heiß umkämpftes Spiel. Und wenn ich richtig zugehört habe, ist Aue in Führung gegangen mit 1:0. Wir fragen mal nach bei Thomas Kunze.
1: Das war ein schöner Angriff des FC Erzgebirge Aue. Eigentlich der erste echte schöne, der zum Treffer geführt hat. Eine Dreierkombination, wenn man so möchte, besteht aus dem ersten vertikalen Ball an der linken Strafraum-Ecke von Nils Lischek. Der schickt Simon Skalatidis in den Strafraum. Der läuft dann Richtung Torauslinie, passt nach innen und Linus Kweiser ist mitgegangen, mitgelaufen aus 5 Metern. Ganz easy mit der Innenseite. Aues Top-Offensivmann überwindet dann Justin Duda im Strafraum und im Tor. Ball geht flach, kullert sehr, sehr langsam flach ins rechte Eck. Das war das 1-0 für Aue. Irgendwie auch verdient. Ist jetzt ein bisschen mehr Pep drin in diesem Spiel. Gerade eine gelbe Karte noch gegen Loks Nils Kaiser vor mehr als 7.500 Fans, die jetzt möglicherweise den Konter von Lok Leipzig sehen. Aber da kommt Jamal Siane, eingewechselt für Küngel, nicht ran an den Ball. Stattdessen läuft der Konter für den FC Erzgebirge Aue über die rechte Seite. Wird allerdings nicht gefährlich, kann geklärt werden von Lok Leipzig im wirklich sehr, sehr gut besuchten Bruno-Plache-Stadion. Mehr als 7.000 Karten sind im Vorverkauf rausgegangen. Das ist schon eine Riesenleistung in dieser dritten Liga. Über 7.500 sind dann gekommen. Davon mehr als 1.000 aus Aue. Stimmung ist richtig gut. Und das Spiel ist auch gar nicht mal so schlecht in dieser vierten Liga.

0: aktuell die Führung für Aue mit 1:0 gegen Lok Leipzig.
1: Vielen Dank, Thomas Kunze. Lok liegt zurück gegen Aue. Wie es ausgeht, das Spiel erfahren Sie hier beim Sachsenradio. Jetzt spiele ich für Sie Real Life. Nee, nicht mit Send Me an Angel, sondern mit einem anderen sehr schönen Song. Catch Me, I'm Falling.

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3: Heute nochmal sommerlich, 24 bis 27 Grad. Ab morgen wird das Wetter unbeständiger. Vormittags am Montag Wolken und ein paar Schauer, vor allem in Ostsachsen. Dann sonniger bei 22 bis 25 Grad. MDR Sachsen Verkehrsservice, A4 Görlitz Richtung Dresden zwischen Kodersdorf und Niederseifersdorf Stau, 20 Minuten Wartezeit. A4 Richtung Frankfurt zwischen Chemnitz Ost und Kreuz Chemnitz Stau und stockender Verkehr, 20 Minuten länger. A9 Richtung München zwischen Naumburg und Bad Klosterlausnitz, 7 Kilometer Stau wegen einer Baustelle, halbe Stunde Wartezeit. A13 Richtung Dresden zwischen Schönborn und Radeburg, Stau und stockender Verkehr, 45 Minuten brauchen Sie länger. A38 Richtung Göttingen zwischen Leuna und Merseburg Süd, Stau 10 Minuten Wartezeit. Die A72 Richtung Leipzig ist zwischen Plauen Süd und Plauen Ost nach einem Unfall gesperrt. Hier ist ein Rettungshubschrauber im Einsatz. In Dresden ist die Kreuzung Karcher Allee-Stübelallee nach einem Unfall gesperrt. Blitzer stehen auf der A4 Frankfurt Richtung Dresden zwischen Chemnitz-Mitte und Chemnitz-Glöser und auf der B97 am Ortsausgang Lausnitz Richtung Ottendorf-Ockrilla. Für mehr Tipps unsere kostenlose Verkehrshotline 0800 6375 637. 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

MDR Sachsen mit der Fußball-Regionalliga Nordost. Lok Leipzig spielt gegen Aue und Lok hat den Ausgleich geschossen. 1:1. Die Schlussphase dann live bei uns. In der zweiten Fußball-Bundesliga gab es heute folgende Ergebnisse. St. Pauli Lautern 1:2. Darmstadt verliert gegen Hannover 0:1 und Magdeburg schlägt Kiel 2:0.

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1: Heute präsentiert von Susanne Blum und es geht im Sachsenspiegel auch um die Kosten, um die hohen Kosten von Konzerten. Was für Kosten sind da genau gemeint?
2: Die Kosten gemeint, die Preise wirklich nach oben treiben. Und ich weiß nicht, bist du Konzertgänger?
1: Oh ja.
2: Ja, deswegen kannst du ein Lied davon auch singen. Ne? Ich gehe auch total gerne zu Konzerten und weil es gerade lief, Madonna zum Beispiel, ne? Waren wir, glaube ich, letztes Jahr. Die Karte hat 200 Euro gekostet und das überlegt man sich natürlich schon dreimal. Aber die Preise sind gestiegen, stellen viele Leute fest und deswegen haben wir uns jetzt mal angeguckt, auch gerade zum Ende der Open-Air-Saison, die ja extrem wichtig für die ganze Branche ist. Woran liegt das? Und unser Kollege war unterwegs im Schlosshof in Klaffenbach, hat ein Konzert von In Extremo besucht und ist mit den Leuten da ins Gespräch gekommen. Und manche sagen, ja, wir haben eine Schmerzgrenze, aber das ist auch wie Urlaub für uns. Ne? Also wir haben so ein bisschen mit ihnen darüber gesprochen, bis wohin geht es. Und aber wir haben auch nachgefragt, woran liegen die hohen Preise? Und Personalpreissteigerung ist da ein ganz wichtiges Stichwort. Aber man sagt eigentlich, wir geben gar nicht alles wieder, was wir an Mehrkosten haben. Das ganze Thema beleuchten wir von verschiedenen Facetten und geben einen kleinen Ausblick heute Abend, 19 Uhr im Sachsenspiegel.
1: Wirklich spannend, weil für manche ist es Urlaub, für manche auch so eine Zeitreise in die Jugend.
2: Absolut,
1: also
2: absolut.
1: Emotional ein ganz wichtiges Erlebnis und da greift man dann doch tief in die Tasche und stöhnt, aber sagt, ach, ich mach's trotzdem.
2: Ne? Ja, ja, aber weil es so schön ist, ne?
1: Im Sachsenspiegel heute Abend Susanne Blum, 19 Uhr MDR-Fernsehen. Susanne, schöne Sendung.
2: Danke dir.

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1: Lok Leipzig empfängt Erzgebirge Aue. Es steht 1:1. Die Schlussphase läuft mit unserem Reporter Thomas Kunze.
2: Aber Partie ist unterbrochen, denn beim Durchlaufen hat es da, ich glaube, Farid Abderrahmane erwischt. Der hält sich die rechte Schulter, Übergang Schlüsselbein. Richtig Schmerzen. 3 Minuten übrigens jetzt Nachspielzeit angezeigt. Von Mirjam Schermer, der Unparteiischen. Und das sieht nicht gut aus bei Farid Abderrahmane. Guck mal, was passiert ist. War abseits der Kameras. Landet brutal hart auf der rechten Schulter. Und naja, die Diagnose kennt ihr. Alles, was da oben dann so kaputt gehen kann. Schulter-Eckgelenkssprengung, wenn der Gelenkspalt aufgeht. Egal was, mal gucken, ob er nächste Woche regelmäßig im Training auftaucht oder nicht. Jetzt muss er auf die Zähne beißen. Und er organisiert den Ball. Rechter Arm hängt bei Abderrahmane. Trotzdem spielt er noch einen guten Diagonalball in den Strafraum hinein. Die Möglichkeit, der Schuss. Mendel ist da. Chirac mit der Chance. 2 Minuten vor dem Ende. Und Martin Mendel jagt das Ding mit den Fäusten raus aus dem 16er. Farid Abderrahmane gerade noch flügellahm. Jetzt mit dem schönen Pass in den Lauf von Simon Chirac, der lässt den Ball einmal aufsetzen, legt ihn sich mit dem Oberschenkel vor, trifft das Ding dann Volley, aber Martin Mendel ist eben zur Stelle. Da muss er auch sein, aber der Ball war hart und scharf getreten aus 11 Metern Entfernung. Nicht ganz so präzise, wie es hätte sein müssen. Julian Lempe kommt nochmal rein für Lok Leipzig. 2 Minuten noch auf der Uhr. Schauen, was der Schiedsrichter, was Eugen Ostrin dann vielleicht noch zusätzlich oben drauf gibt. Hat ein bisschen jetzt gedauert, bis die Kugel wieder im Spiel war nach der Parade von Martin Mendel. Und vielleicht geht jetzt nochmal was, denn Sattlek kann den Ball für Lok eventuell kontrollieren, nachdem Jamasiane gut abgelegt hat. Aber Aue macht es auch okay gegen den Ball. Kugel erstmal auf dem linken Flügel gelandet für Lok Leipzig. Aber dann ist der Ball weg und dann geht Marcel Peer in den Zweikampf mit dem Lupfer. Und dann ist das Ding tatsächlich drin. Es steht 2:1 für den FC Erzgebirge Aue. Marcel Peer, oberkörperfrei, flext die Muskeln vor der Gästekurve. Was für ein Ballverlust von Lok und dieser Riecher und diese Qualität von Marcel Peer. Justin Duda steht zu weit vom Kasten. Und Marcel Peer hebt das Ding über den Keeper in die Maschen. Zum 2:1. Das ist eigentlich die letzte Aktion. Und auch uneigentlich ist es die letzte Aktion. Toller erster Ball. Und dann kommt Krusic nicht hinterher. Die Abstimmung stimmt auch nicht zwischen Innenverteidiger und Torhüter. Der Pass von Stylianos Koko, was auch überragend über die letzte Lokomotivkette. Darf Lok so nicht passieren. Der Ballverlust nicht, aber auch dann dieses Offenstehen von letzter Reihe und Keeper. Und Marcel Peer hat natürlich so viel Gefühl in der Innenseite seines rechten Fußes. Den macht er barfuß. Jederzeit. Und damit ist das Ding ja eigentlich auch gegessen und gekaut. Der Jubel übrigens bringt ihm eine Gelbe ein. Er hat nur diesen Pulsbody drunter, in dem der Pulsmesser untergebracht werden kann, vielmehr der Sensor für die Pulsmesser. Tja, und dann haben wir doch noch einen Sieger, einen wahrscheinlichen gefunden in diesem Spiel, der Verfolger. Aber die Partie ist noch nicht ganz vorbei, denn es geht nochmal der lange Ball für Lok an die Strafraumgrenze. Jamasiane stellt den Fuß drauf gegen Striezel. Und damit läuft der nächste Konter. Und es gibt nochmal die nächste Gelbe, die will Eugen Ostrin verteilt. Ich glaube, Krusic hat sie gesehen, war in der Hektik jetzt nicht zu erkennen. Foulspiel an Lubongo Bongo. Jawohl, Philipp Krusic auch gelb verwarnt. Und die Nachspielzeit ist ja längst abgelaufen, aber trotzdem natürlich durch den Jubel gibt es hier den Schlusspfiff noch nicht, sondern es gibt jetzt nochmal diesen Freistoß für den FC Erzgebirge Aue, der jetzt hier mit 2:1 führt. Kapp wird den ausführen von der Mittellinie ohne großes Risiko. Ist ja nichts weiter möglich und nötig. Auch Angelberger nochmal mit dem Befreiungsschlag. Die nächsten Aufgaben übrigens für beide Vereine. Sachsenpokal, 2. Runde. Für Lok wird es knifflig gegen den VfB Auersbach am 6.9. Aue gegen VfB Weißwasser. Und in der Liga geht es dann weiter für Lok gegen Greifswald und für Aue gegen Luckenwalde. Und die können sich dann eben tatsächlich in den nächsten Wochen da ganz oben wieder ranschubbeln. Die Jungs von Quietscha Schubitice, die jetzt nochmal verteidigen müssen. Bornstein geht nochmal auf die Reise gegen Strietze, schiebt dann von hinten. Mendel ist sowieso zur Stelle. Und dann war's das.
1: Aue springt mit diesem Sieg auf Rang 4 in der Regionalliga Nordost. Story.

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1: Heute Abend und in der Nacht viele Wolken. Von Westen her zieht Regen auf bei 16 bis 13 Grad. Morgen vor allem im Osten noch bewölkt und es kann regnen. Dann wird es sonnig bei 22 bis 25 Grad.
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2: Mit Andrea Hille. Die sächsische Landesregierung will im Herbst eine Strategie vorlegen, wie der Freistaat auf den Klimawandel reagiert. Die sogenannte Klimaanpassungsstrategie werde derzeit in den Ministerien abgestimmt, kündigte Wirtschaftsminister Panther an. Im November solle sich das Kabinett damit befassen. Zugleich fordert Panther Finanzmittel des Bundes für die Kommunen, die zum Beispiel Hitzeschutzmaßnahmen umsetzen müssen. Ziel der Strategie sei es, Sachsen auf die klimatischen Veränderungen und deren Folgen vorzubereiten. Das betreffe die Bereiche Umwelt, Gesundheit, Wirtschaft und Infrastruktur sowie Land- und Forstwirtschaft und Katastrophenschutz. Tanken war in diesem Jahr in Deutschland möglicherweise so teuer wie noch nie. Der ADAC Sachsen erwartet für 2026 einen neuen Höchststand bei den durchschnittlichen Spritpreisen. Bisher hält das Jahr 2022 den Rekord, wie ADAC-Sprecher Falk Vorhoff MDR Sachsen sagte.
3: Autofahrer mussten seinerzeit im Schnitt 1,86 Euro für einen Liter Superbenzin bezahlen und 1,94 Euro für den Liter Diesel. Das sind momentan andere Preise, die wir an den Tankstellen verzeichnen. Der permanent hohe Preis über das Jahr hinweg letztendlich lässt den Schluss zu, dass wir zum teuersten Tankjahr im Prinzip seit der Aufzeichnung kommen.
2: Bei einem Fährunglück vor der Insel Zypern sind mindestens 7 Menschen ums Leben gekommen. Das teilte die zyprische Regierung mit. Das Schiff mit mehr als 260 Menschen an Bord war demnach kurz nach dem Auslaufen aus der Hafenstadt Kyrenia gekentert. Zuvor soll Wasser in die Fähre eingedrungen sein. Die Ursache ist noch unklar. Den Angaben zufolge konnten bislang mehr als 230 Passagiere in Sicherheit gebracht werden. Die Rettungsaktion dauert an. Einige Menschen sollen noch im Schiff eingeschlossen sein. Die NASA hat ein neues Weltraumteleskop ins All geschickt. Das Nancy Roman Teleskop hob mithilfe einer Rakete vom Weltraumbahnhof Cape Canaveral ab, wie die US-Raumfahrtbehörde mitteilte. In etwa einem Monat soll es seine Umlaufbahn in 1,6 Millionen Kilometern Entfernung erreichen und Anfang 2027 erste Bilder senden. Die Forscher erhoffen sich neue Erkenntnisse etwa zu explodierenden Sternen und schwarzen Löchern. Das Nancy Roman Teleskop funktioniert ähnlich wie das Hubble-Teleskop, das nach 35 Jahren nur noch eingeschränkt funktionsfähig ist. Es ist allerdings deutlich schneller und leistungsstärker. Benannt ist es nach einer der ersten Frauen in leitender Position bei der NASA. Und noch ein Ergebnis vom Fußball. In der Regionalliga Nordost hat Erzgebirge Aue das Spiel bei Lok Leipzig mit 2:1 gewonnen. Das waren Nachrichten von MDR Sachsen. 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
1: MDR Sachsen Verkehrsservice, A4 Görlitz Richtung Dresden zwischen Kodersdorf und Niederseifersdorf Stau, 20 Minuten länger. A4 Richtung Frankfurt zwischen Chemnitz Ost und Kreuz Chemnitz Stau und stockender Verkehr, ebenfalls 20 Minuten die Wartezeit. A9 Richtung München zwischen Naumburg und Bad Klosterlausnitz, 7 Kilometer Stau wegen einer Baustelle, 30 Minuten länger. A13 Richtung Dresden zwischen Schönborn und Radeburg, Stau und stockender Verkehr, 45 Minuten Wartezeit. A38 Richtung Göttingen zwischen Leuna und Bad Lauchstädt, Stau 15 Minuten länger. A72 Richtung Leipzig zwischen Plauen Süd und Plauen Ost, Stau nach einem Unfall. In Dresden ist die Kreuzung Karcher Allee-Stübelallee nach einem Unfall gesperrt. Ein Blitzer steht auf der A4 Frankfurt Richtung Dresden zwischen Chemnitz Mitte und Chemnitz Glöser. Für mehr Tipps unsere kostenlose Verkehrshotline 0800 6375 637. 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
1: 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Alles im Lot von Bab gibt's beim Sachsenradio zu hören nach Don Williams und Kylie Minogue.

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2: 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Ich wollte dir jetzt noch Tipps geben, so mit Fraueninsel. Herreninsel hättest du wahrscheinlich gewusst.
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2: Gut, okay. 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

0: Rheinland-Pfalz kennen Sie, der eine mehr, der andere weniger. Ich war schon dort in Kaiserslautern auf dem Betzenberg im Stadion und auch in Mainz in der Landeshauptstadt von Rheinland-Pfalz. Mainz, schöner Ort, Rheinland-Pfalz, schönes Bundesland. Allerdings ein Kunstgebilde, denn im Gegensatz zu anderen deutschen Bundesländern hat es keine jahrhundertealte staatliche Tradition. Es entstand nach dem Zweiten Weltkrieg, ins Leben gerufen, heute vor 60 Jahren durch eine Verordnung des damaligen französischen Militärgouverneurs. Denn der General hatte einen Plan.
1: Im Zuge dieses Planes habe ich insbesondere die Schaffung eines Landes beschlossen, dessen Hauptstadt Mainz sein und das die zu den Oberpräsidien Hessen-Pfalz und Rheinland-Hessen-Nassau gehörenden Regierungsbezirke umfassen wird. Der General d'Armee König.
2: Würde das nun der Pufferstaat zwischen Frankreich und Deutschland, wie ihn die Franzosen immer wollten? Oder war das der Beginn eines deutschen Bundeslandes? Den Menschen zwischen Rhein und Mosel war das damals ziemlich egal. Richard Walter hat die Geburtsstunde von Rheinland-Pfalz in Koblenz erlebt.
3: Die Leute haben es auf der Straße aufgenommen, hingenommen, nicht diskutiert. Das war eben Besatzungsrecht.
2: Die Menschen hatten andere Sorgen. Sie kämpften um ihre nackte Existenz, erinnert sich der Mainzer Anton Maria Keim.
4: Also es ging schon darum, wirklich die tägliche Schnitte Brot zu besorgen oder auch die tägliche Pellkartoffel.
2: Und von dem einnehmenden Wesen der Soldaten weiß der damals 18-Jährige noch.
4: Die Franzosen waren ja groß im Beschlagnahmen. Sie hatten selbst nichts, also haben sie das Wichtigste, was diese Landschaft hat, nämlich Wein und Wald, haben sie requiriert.
2: Aber auch das waren die Franzosen. Sie feierten die Geburt von Rheinland-Pfalz und ließen es in Mainz richtig krachen.
0: Und so gab es ein Feuerwerk, eine Parade und Franzosen und Deutsche feierten gemeinsam die Geburt des Bundeslandes Rheinland-Pfalz, ins Leben gerufen durch eine Verordnung Nummer 57 des französischen Militärgouverneurs, heute auf den Tag genau vor 80 Jahren.

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3: Heute Nacht stark bewölkt, von Westen her wird es regnerisch bei 16 bis 13 Grad. Morgen früh vor allem in Ostsachsen noch stark bewölkt mit Schauern, später heiter bei 22 bis 25 Grad. MDR Sachsen Verkehrsservice, A4 Görlitz Richtung Dresden. Zwischen Kodersdorf und Niederseifersdorf Stau 10 Minuten die Wartezeit. A4 Richtung Frankfurt. Zwischen Chemnitz Ost und Kreuz Chemnitz Stau und stockender Verkehr 20 Minuten länger. A9 Richtung München zwischen Naumburg und Eisenberg 7 Kilometer Stau an einer Baustelle, eine Stunde Wartezeit. A13 Richtung Dresden zwischen Schönborn und Radeburg Stau und stockender Verkehr 30 Minuten länger. A38 Richtung Göttingen zwischen Leuna und Bad Lauchstädt Stau. In Borna auf der B93 ist die Sachsenallee wegen der 775-Jahr-Feier bis 18 Uhr gesperrt. In Dresden ist die Kreuzung Karcher Allee, Stübelallee nach einem Unfall gesperrt. Und jetzt alle neuen Blitzer und haben wir einen auf der A4 Frankfurt Richtung Dresden zwischen Chemnitz-Mitte und Chemnitz-Glöser. Für mehr Tipps unsere kostenlose Verkehrshotline 0800 6375 637. Schnell und aktuell der MDR Sachsen Verkehrsservice.
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0: streng wissenschaftlich. Also botanisch betrachtet ist die Tomate eine Frucht bzw. eine Beere. Tomate ist Obst, weil sie sich aus einer bestäubten Blüte entwickelt. Aus kulinarischer Sicht, da zählt man die Tomate zum Gemüse, weil sie auch im Vergleich zu vielen Obstsorten einen geringeren Zuckergehalt hat. 2,5 Gramm Zucker auf 100 Gramm Tomate. Mir persönlich ist es Schnuppe, ob die Tomate Obst ist oder Gemüse. Ich esse sie gern und wir haben jede Menge Tomatenpflanzen im Garten. Und auch in diesem Jahr gibt es eine richtige Tomatenschwemme. Was machen Sie mit den vielen Tomaten aus dem heimischen Garten oder vom heimischen Balkon?
1: Bis jetzt haben wir es immer noch geschafft, alle irgendwie zu essen. Und wir essen jetzt irgendwie wirklich jeden Tag Tomaten. Und das ist ja einfach auch lecker. Fein Salat mit Leinöl oder gekocht, gebraten, in jeder Form. Und dann natürlich verschenken.
2: Ich habe Chutney gemacht, ich habe Letschu gemacht.
3: Also einen klassischen Tomatensalat, Mozzarella mit Tomaten. Und wenn es ganz viele sind, wie jetzt gerade, dann koche ich Tomatenmark. Ich kaufe nie Tomatenmark. Ich koche immer meinen Tomatenmark selbst.
4: Also ich esse gerne Tomaten geschmort in der Pfanne mit Zwiebeln und Knoblauch und dazu Kartoffeln. Und ansonsten esse ich doch gerne pur, Pfeffer drauf, Brot.
0: Ist schon eine tolle Frucht, diese Tomate, die lange als Liebesapfel, Paradiesapfel oder Goldapfel bezeichnet wurde. Erst im 19. Jahrhundert setzte sich dann der Name Tomate durch.

0: Nele Neuhaus, Deutschlands erfolgreichste Krimi-Autorin, war heute zu Gast im Sonntagsbrunch beim Sachsenradio und hat erzählt über ihr neues Buch, über ihr Leben als Autorin, über Bestseller und davon, dass sie in ihrer Küche ein Regal hat mit lauter Champagnerflaschen.
1: Ja, das ist mein Oberschrank. Tatsächlich stehen da Champagnerflaschen, die wir hin und natürlich leere, ja, die wir hin und wieder mal abstauben müssen. Mein Verlag war immer so nett. Jedes Mal, wenn es einen Platz 1 auf der Bestsellerliste gab oder 1 Million verkaufte Bücher, dann gab es ein Fläschchen. Und das haben mein Mann und ich dann immer mit Genuss geleert. Und als Erinnerung schreibe ich damit einem goldenen Edding hinten drauf, zu welchem Anlass es das gegeben hat. Und das bleibt dann natürlich erhalten.
0: Nele Neuhaus hat gerade ihr 30. Buch veröffentlicht. Alles wird Asche heißt ihr neuer Taunus-Krimi. Sie liest auch gern die Bücher anderer Autoren, hat zu Hause eine Menge Bücher im Schrank.
1: Ich habe eine große, große Bücherwand. Unsere Tochter hat sie mal gezählt. Ich glaube, es waren 1500 Bücher.
0: Ideen für neue Krimis und Geschichten sammelt Nele Neuhaus in ihrem Alltag. Auch beim Spazierengehen mit ihrem Hund. Da kommen ihr Ideen und ihr Hund ist sowieso was ganz Besonderes, erzählte sie heute im Sonntagsbrunch.
1: Oh ja, unser Akela ist ein Australian Cattle Dog, der vor jetzt 9 Jahren bei uns in die Familie kam. Wir haben so viel Freude mit diesem, ja, mit diesem sehr intelligenten Hund, der eben auch viel fordert von uns, aber uns auch so viel zurückgibt. Es ist ein toller Hund. Und sein Name kommt aus dem Dschungelbuch von Rudyard Kipling. Akela war der Leiter des Rudels, bei dem Mowgli aufgewachsen ist. Mhm. Und besonders lustige Anekdote ist, wir haben Nachbarn aus indische Nachbarn und der Hund war klein und dann sagt er, ihr habt einen neuen Hund, wie heißt der denn? Und dann sage ich, der heißt Akela. Und dann guckt er mich groß an und sagt, ihr habt eurem Hund einen Hindi-Namen gegeben, das finde ich ja toll. Und mir war gar nicht klar, Akela ist Hindi und heißt der Einzelgänger oder der Solitär.
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1: Heute Nacht zieht sich's zu, von Westen her beginnt es zu regnen. Bei Tiefstwerten in der Nacht von 16 bis 13 Grad. Morgen Vormittag in Ostsachsen noch viele Wolken, es kann noch mal regnen. Dann schaut die Sonne raus, 22 bis 25 Grad. Dienstag Wolken, etwas Sonne, 20 bis 23 Grad.
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2: Mit Andrea Hille. Die sächsische Landesregierung will im Herbst eine Strategie vorlegen, wie der Freistaat auf den Klimawandel reagiert. Die sogenannte Klimaanpassungsstrategie werde derzeit in den Ministerien abgestimmt, kündigte Wirtschaftsminister Panther an. Im November solle sich das Kabinett damit befassen. Zugleich fordert Panther Finanzmittel des Bundes für die Kommunen, die zum Beispiel Hitzeschutzmaßnahmen umsetzen müssen. Ziel der Strategie sei es, Sachsen auf die klimatischen Veränderungen und deren Folgen vorzubereiten. Das betreffe die Bereiche Umwelt, Gesundheit, Wirtschaft und Infrastruktur sowie Land- und Forstwirtschaft und den Katastrophenschutz. Die Einwohner von Island haben sich gegen die Wiederaufnahme von Gesprächen über einen EU-Beitritt ausgesprochen. Wie die Auszählung ergab, fiel das Referendum sehr knapp aus. Demnach stimmten 52,8% der Wahlberechtigten gegen die Aufnahme von Gesprächen, 47,2% dafür. Insgesamt waren gut 270.000 Isländerinnen und Isländer dazu aufgerufen, ihre Stimme abzugeben. Die sozialdemokratische Regierung hatte vorab angekündigt, sie werde sich an das Ergebnis der Volksabstimmung halten. Bereits 2009 hatte Island einen Antrag auf EU-Mitgliedschaft gestellt. Nach der Parlamentswahl 2013 legte die neue EU-skeptische Regierung die Beitrittspläne auf Eis. Bei einem Fährunglück vor der Insel Zypern sind mindestens 7 Menschen ums Leben gekommen. Das teilte die zyprische Regierung mit. Das Schiff mit mehr als 260 Menschen an Bord war demnach kurz nach dem Auslaufen aus der Hafenstadt Kyrenia gekentert. Zuvor soll Wasser in die Fähre eingedrungen sein. Die Ursache ist noch unklar. Den Angaben zufolge konnten bislang mehr als 230 Passagiere in Sicherheit gebracht werden. Die Rettungsaktion dauert an. Einige Menschen sollen noch im Schiff eingeschlossen sein. In Dresden ist am Nachmittag ein PKW mit einer Straßenbahn zusammengestoßen. Die 4 Insassen des Autos wurden bei dem Unfall verletzt und kamen in ein Krankenhaus, darunter ein 3-jähriges Kind und eine schwangere Frau. Ein Polizeisprecher sagte MDR Sachsen, der Fahrer sei trotz Verbots an einer Kreuzung links abgebogen und habe die von hinten kommende Bahn übersehen. Die 30 Fahrgäste in der Straßenbahn blieben unverletzt. An den Fahrzeugen entstand ein Schaden von rund 50.000 Euro. Die Ermittlungen der Polizei dazu dauern an. In der Fußballregionalliga Nordost hat Erzgebirge Aue auswärts gepunktet. Die Veilchen gewannen bei Lok Leipzig mit 2:1 und stehen in der Tabelle jetzt auf Rang 3. Lok Leipzig wartet weiter auf den ersten Heimsieg. Das waren Nachrichten von MDR Sachsen. 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
1: MDR Sachsen Verkehrsservice, A4 Görlitz Richtung Dresden zwischen Kodersdorf und Niederseifersdorf Stau, 10 Minuten länger. A4 Richtung Frankfurt zwischen Chemnitz Ost und Kreuz Chemnitz Stau und stockender Verkehr, 20 Minuten die Wartezeit. A9 Richtung München zwischen Naumburg und Eisenberg, 7 Kilometer Stau an einer Baustelle, 45 Minuten länger. A13 Richtung Dresden zwischen Schönborn und Radeburg Stau und stockender Verkehr, 30 Minuten länger. In Borna auf der B93 ist die Sachsenallee wegen der 775-Jahr-Feier und wegen des Festumzugs bis 18 Uhr gesperrt. Einen Blitzer haben wir auf der A4 Frankfurt Richtung Dresden zwischen Chemnitz-Mitte und Chemnitz-Glöser. Für mehr Tipps unsere kostenlose Verkehrshotline 0800 6375 637. Schnell und aktuell, der MDR Sachsen Verkehrsservice.
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1: Übermorgen ist schon meteorologischer Herbstanfang, 1. September. Ob das Wetter nächste Woche herbstlich einherkommt oder doch spätsommerlich, das erfrage ich gleich im MDR Wetterstudio nach John Kincaid und Sandra. Die singt Everlasting Love, das Original stammt von Robert Knight aus dem Jahr 67 und wurde gecovert. Nicht nur von Sandra, sondern auch von Love Affair. Open up your eyes, then you realize. Coverversionen gibt es auch von Gloria Estefan und sogar von U2. Everlasting Love von Sandra beim Sachsenradio, wie erwähnt, nach John Kincaid.

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1: Im MDR Wetterstudio heute Ralf Valencia. Ralf, übermorgen meteorologischer Herbstanfang. Passt sich das Wetter dem an?
2: Naja, das könnte man fast meinen, wenn man so ein bisschen auf die Temperaturen der kommenden Woche guckt. Aber so richtig herbstlich wird das noch nicht, auch wenn es jetzt mal Temperaturen unterhalb von 25 Grad gibt. Das wird vor allem am Dienstag und Mittwoch der Fall sein. Richtung Donnerstag steigen dann die Temperaturen schon wieder ein bisschen an. Und ansonsten bleibt es so ein bisschen leicht unbeständig in der kommenden Woche. Am Donnerstag wird es dann wieder deutlich wechselhafter mit Schauern und Gewittern. Aber 24, 25 Grad sind dann in der zweiten Wochenhälfte durchaus möglich.
1: Der Sommer neigt sich langsam dem Ende entgegen. Was war es für ein Sommer, was das Wetter angeht?
2: Naja, ein ziemlich intensiver Sommer. Ja, wir hatten ja also Temperaturen von 41,5 Grad zum Beispiel in Sachsen, in Bad Muskau gemessen am 28. Juni. Das war einer der wärmsten Tage, die wir in Deutschland überhaupt hatten. Und ansonsten gab es ja auch den Wassermangel, der sich jetzt langsam behebt, wenn wir jetzt ein paar Niederschläge bekommen. Es geht ja zum Beispiel in der kommenden Nacht los, dass wir von Thüringen her ein bisschen Regen, oder das heißt ein bisschen recht ordentlich Regen bekommen in der zweiten Nachthälfte. Der zieht von Thüringen über Sachsen hinweg, wird uns dann morgen in den Frühstunden noch Richtung Osten verlassen. Danach kommt ein bisschen Sonne, die Wolken lockern mal auf, aber dann im Laufe des Nachmittags gibt es erneut Schauer und auch Gewitter.
1: Vielen Dank, Ralf Valencia. Einen schönen Sonntag.
2: Danke.
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0: Was ist Kompost für Sie? Nur so ein stinkender Haufen? Oder doch das Gold des Gärtners?
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0: Maria Scholz und Tobias Bode räumen im ARD-Garten-Podcast Kompost und Konfetti mit Kompostmythen auf. Was darf auf den Kompost, was lieber nicht? Und wie wird aus Gartenabfällen gute Erde? Wohin mit Ernteresten, Rasenschnitt, welken Blättern? Tobias Bode machte sich einfach, statt Pflanzenreste auf den Komposthaufen zu tragen, bleiben sie oft einfach im Beet.
2: Wir machen es aber auch so, dass wir so eine Art Flächenkompost machen. Das heißt, das habe ich ja auch schon ein paar Mal erzählt, weil ich das sehr wichtig finde, dass so Erntereste oder generell so Blätter und Rasenschnitt, die vielleicht sonst klassisch auf dem Kompost landen würden, gleich bei uns im Beet landen, um da halt so eine Art Mulchschicht zu bilden. Also eigentlich ist das eine ziemlich sinnvolle Methode, auch für faule Gärtner. Feuchtigkeit wird im Boden gehalten, ja, und wir müssen das Blatt nicht von A nach B tragen, sondern kann es einfach direkt vor Ort liegen lassen. Also das ist eine wunderbare Variante, um sich im Gemüsegarten einen tollen Boden aufzubauen.
0: Bei Tobias Bode geht eigentlich alles in den Kreislauf zurück. Pflanzabfälle säckeweise zum Wertstoffhof zu fahren, das kommt für ihn nicht in Frage. Selbst Bananenschalen auf dem Kompost sind kein Tabu. Maria Scholz sagt,
3: es hält sich so ein bisschen hartnäckig, dass Pflanzen, die nicht aus der Region sind oder wie auch immer, dass sie nicht verrotten. Und das ist aber gar nicht so, sondern es hat wieder was mit der Oberfläche zu tun. Das trifft übrigens auch auf Zitronen zu, wo ja auch so ein Thema ist, Zitronenschale nicht auf den Kompost packen und so weiter. Wenn da einer mal sagt, Mensch, wohin jetzt mit meiner Zitronenschale? Ich mache die doch da seit Jahren nicht drauf. Das kann man machen, man muss die nur wieder kleinschneiden. Der Witz ist so ein bisschen, das klein zu machen. Und das ist auch bei Eierschalen übrigens auch so ein Mythos. Eier verrotten nicht oder Eierschalen. Ja, die verrotten nicht in dieser Form. Aber wenn man die super klein macht, ist das auch mega toll für den Kompost und für die Erde.
0: Und noch etwas. Ein gesunder Kompost stinkt nicht. Er riecht eher nach Waldboden. Und mit der Zeit wird daraus das Gold des Gärtners. Mehr dazu hören Sie in der aktuellen Folge von
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2: Heute Nacht gehen die Temperaturen zurück auf 16 bis 13 Grad. Dazu von Westen her Regen. Morgen früh vor allem in Ostsachsen noch Wolken und Schauer, später Sonne bei 22 bis 25 Grad. MDR Sachsen Verkehrsservice, A4 Richtung Frankfurt zwischen Chemnitz-Ost und Kreuz Chemnitz stockender Verkehr. 15 Minuten brauchen Sie länger. A9 Richtung München zwischen Naumburg und Eisenberg, Stau an einer Baustelle, 20 Minuten Wartezeit. A13 Richtung Dresden zwischen Schönborn und Radeburg, Stau und stockender Verkehr, 20 Minuten länger. Für mehr Tipps unsere kostenlose Verkehrshotline 0800 6375 637. 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

0: Kurz nach 18 Uhr blicken wir hier beim Sachsenradio über die östlichen Grenzen des Freistaates. Mensch, Nachbar heißt unsere Sendung. Heute moderiert von Peggy Wolter und da geht es auch um das Thema Fahrrad. Ob Hollandrad, Trekkingbike, Mountainbike, E-Bike, deutsche Markenräder sind in Polen sehr begehrt, Peggy.
1: Weil neue Räder durch die Inflation auch im Nachbarland deutlich teurer geworden sind, blüht hier der Secondhand-Markt. Und bloß einfach reparieren kann ja jeder. Unsere polnischen Nachbarn kennen wir ja für Kombinowacz, also wird noch kreativ dran rumgeschraubt.
0: Mehr zu diesem Thema dann bei Mensch Nachbar kurz nach 6 hier bei MDR Sachsen, heute mit Peggy Wolter. 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

0: Der Balaton wird von den Ungarn liebevoll, ich hoffe, ich spreche es richtig aus, Magyar Tenger genannt, das ungarische Meer. Dieses ungarische Meer war Sehnsuchtsort vieler DDR-Bürger. Ich war 1978 als Kind in Balaton-Fürth und doch ein bisschen enttäuscht davon, dass der Balaton nicht unbedingt der ideale Ort zum Baden war, so wie die Ostsee. Und nicht nur mir ging es so.
1: Ich war noch nie am Balaton vorher. Und ich war ganz enttäuscht. Ich habe gar nicht viel erwartet. Aber das ist eine große Pfütze, wo man höchstens bis zum Knien reingehen kann.
2: Es war für uns als DDR-Bürger teuer. Also es war schwierig, mit dem bisschen Geld auszukommen. Ja. Und was ein bisschen jetzt absurd ist, ne? Da habe ich das erste Mal erfahren, dass es Schlangen geben kann im Wasser. Das war mir neu, ne?
3: Ich war im Balaton, das ist, in den Ende der 70er, Anfang der 80er Jahre, ehrlich gesagt. Wir waren mit dem Schulchor dort, weil wir da in Ungarn einen Partnerchor hatten. Und ja, ich kann mich nur noch daran erinnern, dass ich das irgendwie besonders fand, aber eigentlich auch ein bisschen doof, dass der nicht so richtig tief ist, dass man da nur mit dem Knie im Wasser rumlief. Und dann erinnere ich mich noch, dass es immer Langosch gab für einen Forint.
0: Ja, Langosch habe ich am Balaton auch das erste Mal in meinem Leben gegessen. War lecker. Und ich sah im ungarischen Fernsehen erstmals ein Rennen in der Formel 1. Damals fuhr noch Niki Lauda um die Kurven, falls Sie den noch kennen. Urlaub am Balaton haben viele zu DDR-Zeiten gemacht. Wie sieht es heute dort aus? Das hat Steffi Müller-Spirra versucht herauszufinden. Ihre Erlebnisse am ungarischen Meer können Sie sich anschauen heute 20:15 Uhr im MDR-Fernsehen.

0: Das war der Sonntagnachmittag beim Sachsenradio mit Peter Neumann. Ich wünsche Ihnen einen schönen Abend. Nach den 18 Uhr Nachrichten bei uns Mensch Nachbar mit Peggy Wolter.
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0: Heute Nacht viele Wolken, es kann regnen, Temperaturen gehen runter auf 16 bis 13 Grad. Morgen erst noch stark bewölkt und regnerisch, vor allem in Ostsachsen. Dann wird's schön, sonniger bei 22 bis 25 Grad.
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2: Mit Andrea Hille. Die sächsische Landesregierung will im Herbst eine Strategie vorlegen, wie der Freistaat auf den Klimawandel reagiert. Die sogenannte Klimaanpassungsstrategie werde derzeit in den Ministerien abgestimmt, kündigte Wirtschaftsminister Panther an. Im November solle sich das Kabinett damit befassen. Ziel der Strategie sei es, Sachsen auf die klimatischen Veränderungen und deren Folgen vorzubereiten. Das betreffe die Bereiche Umwelt, Gesundheit, Wirtschaft und Infrastruktur sowie Land- und Forstwirtschaft und den Katastrophenschutz. Tanken war in diesem Jahr in Deutschland möglicherweise so teuer wie noch nie. Der ADAC Sachsen erwartet für 2026 einen neuen Höchststand bei den durchschnittlichen Spritpreisen. Bisher hält das Jahr 2022 den Rekord, wie ADAC-Sprecher Falk Vorhoff MDR Sachsen sagte.
3: Autofahrer mussten seinerzeit im Schnitt 1,86 Euro für einen Liter Superbenzin bezahlen und 1,94 Euro für den Liter Diesel. Das sind momentan andere Preise, die wir an den Tankstellen verzeichnen. Der permanent hohe Preis über das Jahr hinweg letztendlich lässt den Schluss zu, dass wir zum teuersten Tankjahr im Prinzip seit der Aufzeichnung kommen.
2: Die Einwohner von Island haben sich gegen die Wiederaufnahme von Gesprächen über einen EU-Beitritt ausgesprochen. Insgesamt waren gut 270.000 Bürger zur Stimmabgabe aufgerufen. Die Einzelheiten des Referendums kennt Jana Sinram.
4: Nach Auszählung aller Stimmen liegt das Nein-Lager mit 52,8 Prozentpunkten vorn. Das hat die Zentrale Wahlkommission in Reykjavik mitgeteilt. Eine Mehrheit für die Wiederaufnahme der Gespräche mit der EU gab es nur in der Hauptstadt. Alle anderen Wahlkreise lehnten neue Verhandlungen ab. Die Verkündung des Endergebnisses hatte auf sich warten lassen, weil die Stimmen in einem Vorort von Reykjavik noch einmal nachgezählt werden mussten. Island hatte 2009 einen Beitrittsantrag bei der Europäischen Union gestellt. 2013 setzte die damalige Regierung die Gespräche aber aus und erklärte sie 2 Jahre später für beendet. Die jetzige sozialliberale Regierung ließ bei dem Referendum darüber abstimmen, ob sie die Verhandlungen wieder aufnehmen sollte.
2: Bei einem Fährunglück vor der Insel Zypern sind mindestens 7 Menschen ums Leben gekommen. Das teilte die zyprische Regierung mit. Das Schiff mit mehr als 260 Menschen an Bord war demnach kurz nach dem Auslaufen aus der Hafenstadt Kyrenia gekentert. Zum Hergang Benjamin Weber.
5: Nur wenige Kilometer vor der Küste von Nordzypern sei plötzlich Wasser in die Fähre eingedrungen. Etwa eine Viertelstunde nach Auslaufen habe die Besatzung noch einen Notruf absetzen können, erklärte Nordzyperns Verkehrsminister. Dann kenterte das Schiff. Videobilder bei Social Media zeigen, wie zahlreiche Menschen in orangenen Schwimmwesten im Wasser treiben. Andere sitzen auf dem gekenterten Rumpf der Katamaranfähre und warten darauf, in Sicherheit gebracht zu werden. Rettungskräfte der Küstenwache und private Boote sind zum Unglücksort entsandt worden. Auch Helikopter sind im Einsatz. Gerettete Passagiere werden in den Hafen von Kyrenia zurückgebracht und von dort in Krankenhäuser eingeliefert, berichtet die türkische Nachrichtenagentur Anadolu.
2: Die NASA hat ein neues Weltraumteleskop ins All geschickt. Das Nancy Roman Teleskop hob mit Hilfe einer Rakete vom Weltraumbahnhof Cape Canaveral ab, wie die US-Raumfahrtbehörde mitteilte. In etwa einem Monat soll es seine Umlaufbahn in 1,6 Millionen Kilometern Entfernung erreichen und Anfang 2027 erste Bilder senden. Die Forscher erhoffen sich neue Erkenntnisse etwa zu explodierenden Sternen und schwarzen Löchern. Das Nancy Roman Teleskop funktioniert ähnlich wie das Hubble-Teleskop, das nach 35 Jahren nur noch eingeschränkt funktionsfähig ist. Es ist allerdings deutlich schneller und leistungsstärker. Benannt ist es nach einer der ersten Frauen in leitender Position bei der NASA. Der Schauspieler Samuel Koch ist in Dresden mit dem Erich-Kästner-Preis ausgezeichnet worden. Damit würdigte der Presseclub Dresden das Engagement Kochs für ein respektvolles Miteinander von Menschen mit und ohne Handicap. Samuel Koch ist seit einem Unfall in der ZDF-Show Wetten, dass querschnittsgelähmt. Zur Bedeutung der Auszeichnung sagte er MDR Sachsen:
6: Bedeutet mir deshalb viel, weil im Kleinsten ist es ja auch ein Danksagen für das Geschaffene und Gewirkte. Und da viel von meinen schwersten Herausforderungen nicht in der Öffentlichkeit und nicht im Scheinwerferlicht stattfinden, die härtesten Dinge und die härtesten Projekte in Kliniken und Krankenhäusern und mit Verletzten. Und ich kann, glaube ich, privilegierterweise, aber auch traurigerweise sagen, dass ich mit überdurchschnittlich vielen sehr stark leidtragenden Menschen Kontakt hatte und dass die Arbeit mit den Menschen gesehen und hier wertgeschätzt wird, das bedeutet mir schon was.
2: Der Preis ist nach dem in Dresden geborenen Schriftsteller Erich Kästner benannt und mit 10.000 Euro dotiert. In der Fußballregionalliga Nordost hat Erzgebirge Aue auswärts gepunktet. Die Veilchen gewannen 2:1 gegen Lok Leipzig. Thomas Kunze fasst das Spiel zusammen.
7: Die Partie vor knapp 8000 Fans begann gut und ausgeglichen. Marcel Bär ließ die beste Chance nach wenigen Minuten für Aue liegen. Nach der Pause spielten beide Mannschaften nach vorn und auf Sieg und Aue traf durch Kweißer in der 53. Minute zuerst. Vorausgegangen war eine feine Kombination über Lischek und Skalatidis. Lok brauchte eine gute Viertelstunde für die Antwort. Nils Kaiser traf nach 70 Minuten per Vollspann von der Strafraumgrenze zum 1:1. In der Schlussphase hatten beide Teams ihre Chancen. Aue aber hat eben Topstürmer Marcel Bär, der in der dritten Minute der Nachspielzeit Leipzigs Keeper Justin Duda per Lupfer überwand. Aue schlägt also Lok Leipzig mit 2:1 und holt damit den vierten Saisonsieg.
2: Das waren Nachrichten von MDR Sachsen. 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A9 Richtung München, zwischen Naumburg und Eisenberg, Stau an einer Baustelle, bitte 20 Minuten mehr einplanen. A13 Richtung Berlin, zwischen Ruhland und Schwarzheide, gibt es Behinderungen nach einem Unfall. A13 Richtung Dresden, zwischen Schönborn und Radeburg, Stau und stockender Verkehr. Hier bitte 20 Minuten einplanen. A14 Richtung Magdeburg, Vorsicht in der Abfahrt Nossen Nord, steht ein defektes Fahrzeug. Und im Vogtlandkreis ist die Straße zwischen Muldenberg und Klingenthal nach einem Unfall gesperrt. Für mehr Tipps hier unsere kostenlose Verkehrshotline 0800 6375 637. 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
1: Ahoi, tschüss und hallo, Mensch Nachbar, MDR Sachsen, grenzenlos.
8: Und damit willkommen zu Mensch Nachbar, die Dreiländersendung bei MDR Sachsen. Und mit dabei auch heute wieder Tomasz Sikora in Polen. Hallo nach Breslau.
9: Ja, hallo aus Breslau. Bei uns gehen gerade die Sommerferien zu Ende. Die Eltern erleben das traditionelle Ritual Ende August. Sie suchen den Schulranzen und den Turnbeutel und sie prüfen, ob sie das alte Pausenbrot aus dem Ranzen wegwerfen sollen. Vielleicht kommt ja im Biologieunterricht die Aufgabe, züchtet Schimmel, so einen wie auf diesem Brot bekommt man nie wieder hin. Aber im Ernst, Fahrräder für Erwachsene werden bei uns gerade billiger, Kinderfahrräder dagegen teurer, denn immer mehr Menschen in Polen fahren Rad und dran habt auch ihr Deutschen einen Anteil.
8: Ah, und da wollen wir natürlich nachhaken und diesen Anteil wollen wir erklären und erfahren, das machen wir. Zuvor aber herzlich willkommen, Peter Kumpfe ist in Liberec, hallo.
10: Hallo, Hezky Boslek, schönes Zuhören und ich bin immer wieder überrascht, wie viel gemein wir haben, denn auch in Tschechien ist es endlich soweit und am Dienstag kehren die Kinder wieder zurück in die Schulen, die Ferien sind vorbei und während die Kinder trauern, die Eltern, denen ist ein Stein vom Herzen gefallen, denn auch dieses Jahr haben wir es überlebt.
8: Polen und Tschechen haben mehr gemeinsam, als sie manchmal zugeben möchten. Das ist Mensch Nachbar. Wir erfahren viel, viel Neues. Wir schauen nach Polen und wir schauen nach Tschechien. Ich bin Peggy Wolter. Herzlich willkommen zu unserer Dreiländersendung.
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0: Mensch Nachbar beim Sachsenradio. Wir erinnern uns an das Fischsterben in der Oder in Polen im Sommer 2022. Und diesen Sommer gab es erneut zahlreiche tote Fische in polnischen Flüssen. Tomasz, wo? Erzähl.
1: Diesmal nicht in der Oder selbst, sondern vor allem im Gleiwitzer Kanal in Schlesien. Mitte August starben dort massenhaft Brasenkarpfen und Barsche. Die Behörden sperrten einen Teil des Kanals und stoppten den Schleusenbetrieb. Vor allem wollten sie verhindern, dass sich das Problem bis in die Oder ausbreitet.
0: Von wie vielen Tonnen toter Fische weiß man inzwischen?
1: Bis zum 24. August wurden mehr als 4 Tonnen tote Fische aus dem Wasser geholt. Am schlimmsten Tag war es mehr als 1 Tonne. Die gute Nachricht: Ende vergangener Woche ging das Fischsterben deutlich zurück. Wahrscheinlich konnten die Behörden das Problem diesmal auf den Kanal begrenzen.
0: Kennt man schon die Ursache?
1: Ja, die direkte Ursache sind die Giftstoffe der Goldalge, derselbe Organismus spielte bei der Oder-Katastrophe 2022 eine entscheidende Rolle. In Gleiwitzer Kanal wurden bis zu 690 Millionen Algenzellen pro Liter Wasser gemessen. Das ist ein Rekordwert. So viel im Jahr 2022 gab es nicht. Die Goldalge gedeiht besonders gut in salzigem, warmen Wasser mit wenig Strömung. In den Gleiwitzer Kanal fließt salziges Wasser aus Bergbau. So entsteht ein tödlicher Cocktail. Salz, Hitze und wenig Wasser.
0: Hat Polen nach der großen Oder-Katastrophe 2022 überhaupt etwas dagegen unternommen, Tomasz?
1: Ja, heute gibt es ständige Kontrollen und Krisenpläne. Man kann den Wasserfluss zwischen den Abschnitten des Kanals begrenzen und die Schleusen schließen. Bei Bedarf kann man auch Wasserstoffperoxid einsetzen. So soll die Alge gestoppt werden, bevor sie die Oder erreicht. Aber das bekämpft nur die Folgen. Die schwierigste Frage bleibt: Wie kann man den Salzeintrag aus Industrie und Bergbau verhindern? Der Gleiwitzer Kanal ist zeitweise sogar salziger als die Ostsee.
0: Und nach dem heißen und trockenen Sommer hat Tschechien nun auch einen Plan in puncto Wasser. Das Land möchte mehrere neue Stauseen bauen. Wie konkret sind diese Pläne, Peter?
2: Ganze 20 neue Stauseen sollen gegen die Trockenheit in Tschechien wirken. Milliarden sollen da investiert werden, so letzte Woche die tschechische Regierung. Grund ist die enorme Trockenheit und dass das Wasser die Landschaft zu schnell verlässt. Die Situation um die jetzigen Stauseen ist da wesentlich besser. So sollen neue entstehen und das soll über 165 Millionen Euro kosten. Denn seit 1989 wurden keine neuen Stauseen in Tschechien mehr gebaut. Es gibt aber auch Stimmen, die dagegen sprechen, weil ein großer Stausee bedeutet auch eine große Wasserverdunstung und die könnte höher sein als oft der Zufluss.
0: Und Befürchtungen wird es garantiert auch geben, denn werden für den Bau auch Orte verschwinden, also überflutet?
2: Bisher ist man nur bei einem Stausee so weit, dass man weiß, dass ein Ort in der Gegend von Opava verschwinden soll. Jedoch der Prozess ist ganz am Anfang und wir sprechen über ungefähr 100 mögliche Orte, wo Stauseen entstehen könnten.
0: Talsperrenbau in Tschechien und Fischsterben in Polen. Aktuelles aus unseren Nachbarländern.

0: Mensch Nachbar bei MDR Sachsen. Im Jahr 2025 gab es ein Urteil des Europäischen Gerichtshofs und dann im März 26 eine Entscheidung des Oberverwaltungsgerichts in Warschau zur Anerkennung gleichgeschlechtlicher Ehen. Doch eine Anerkennung bei den Standesämtern in Polen war nicht ganz einfach. Tomasz, erzähl.
1: Der Kern ist einfach, wenn zwei Polen in einem anderen EU-Land gültig heiraten, darf Polen nicht so tun, als gäbe es diese Ehe nicht. Die polnischen Behörden haben aber ein praktisches Problem. Unsere Formulare waren nur für eine Frau und einen Mann gemacht, also nicht zwei Männer oder zwei Frauen. Die europäische Recht war also schon im 21. Jahrhundert angekommen. Das Formular steckte noch ein wenig im 19. Jahrhundert.
0: Ein Gerichtsverfahren war also nötig, aber nicht in jeder polnischen Stadt?
1: Genau. Breslau wartete nicht auf weitere Gerichtsverfahren. Richard Ziobro und Tomasz Kwietko-Bębnowski sind seit fast 50 Jahren ein Paar. Im vergangenen Jahr heirateten sie in Wien. Im Mai übertrug das Breslauer Standesamt ihre österreichische Heiratsurkunde in das polnische Register. Die beiden stellten einfach einen Antrag und erhielten ein polnisches Dokument. Nach einem halben Jahrhundert Beziehung kann man kaum von der spontanen Entscheidung eines jungen Paares sprechen. Es war wohl die am besten überlegte Hochzeit Polens.
0: Warum war das für dieses Paar nach fast 50 gemeinsamen Jahren doch noch so wichtig?
1: Sie selbst erklären es ganz praktisch. Beide sind über 70 Jahre alt. Es geht darum, was im Krankenhaus bei einer Krankheit, beim Erbe oder nach dem Tod eines Partners passiert. Das ist also kein romantisches "Wir beginnen ein gemeinsames Leben". Ihr gemeinsames Leben begann vor einem halben Jahrhundert. Jetzt wollen sie nur, dass auch die Verwaltung das endlich anerkennt. Es gibt aber eine wichtige Einschränkung. Die Eintragung klärt noch nicht automatisch, welche Rechte solche Ehepaare in Polen genau haben. Dazu wird es wahrscheinlich Streit geben.
0: Warum gab es von Stadt zu Stadt und von Region zu Region so unterschiedliche Verfahren bei euch in Polen?
1: Noch vor einigen Monaten war das tatsächlich so. Die Leiter des Standesämter entscheiden selbst über konkrete Fälle. Breslau und Warschau sagten, nach dem europäischen Urteil können wir handeln. Posen sagte dagegen, wir warten, bis der Staat die Formulare ändert. Genau das ist inzwischen passiert. Seit dem 23. August gelten in ganz Polen neue Muster für Heiratsurkunden. Sie sind auch für gleichgeschlechtliche Paare geeignet. Schon am 24. August

0: posen die erste solche Eintragung vor. Einige Monate lang hingen Menschenrechte also ein wenig davon ab, an welchen Schalter man im Standesamt kam. Jetzt gilt zumindest überall im Land dasselbe Formular.
1: Und gleich unser Thema, der Nationale Eisenbahntag in Tschechien. Und wir kommen sogar aus Sachsen mit dem Zug dahin.

0: Sie hören Mensch Nachbar bei MDR Sachsen und viele von uns wissen ja, dass Peter Kumpfer ein großer Eisenbahnfan ist und nun steht die größte Eisenbahnveranstaltung in Tschechien an, der Nationale Tag der Eisenbahn. Peter, wir wollen mehr wissen.
1: Ja, am Samstag, dem 12. und am Sonntag, dem 13. September, geht's in Cheb im Rahmen des Nationalen Tages der Eisenbahn los. Ich habe ein bisschen im offiziellen Text rumgestöbert und zitiere: Die tschechische Bahn wird den Besuchern hier Dutzende moderner und historischer Serienfahrzeuge präsentieren, feierlich die neue Wartungshalle eröffnen und gemeinsam mit den Fahrgästen das Fest der tschechischen Eisenbahn begehen. Cheb verwandelt sich für 2 Tage in eine Ausstellung von Eisenbahntechnik aller Generationen, von Dampflokomotiven bis hin zu den neuesten Zugkarnituren. Zudem erhalten die Besucher einen Einblick hinter die Kulissen, die der Öffentlichkeit normalerweise nicht zugänglich sind. Also ein Programm für nicht nur Eisenbahnfans, sondern für die ganze Familie.
0: Also am 12. und 13. September, das Wochenende sollten wir uns vormerken. Aber Peter, wie kommen wir Sachsen dahin? Und natürlich am liebsten mit der Eisenbahn.
1: Es ist ein Tipp für Frühaufsteher, denn der Sonderzug startet am Samstag, dem 12. September, schon um 5 Uhr von Dresden aus. Die Fahrt führt über Chemnitz, Zwickau und Hof bis nach Cheb, also Eger. Wer hier aussteigt, kann eben diesen Nationalen Tag der Eisenbahn erleben, die größte Eisenbahnveranstaltung in Tschechien. Und für die, die interessiert sind und würden gerne weiterfahren, gibt es eine Möglichkeit, in Cheb umzusteigen und bis nach Pilsen mit der E-Lok der Baureihe 230 weiterfahren. Die Laminatka genannt wird übrigens in Tschechien, hat jede Lok so einen Spitznamen. Laminatka würde eigentlich die aus GFK gebaut ist. Ist sie auch teilweise. Das Eisenbahnfest in Cheppe oder Stadtführung in Pilsen, das kann man alles erleben. Aber man muss früh aufstehen. Wie gesagt, es geht um 5 Uhr morgens los aus Dresden.
0: Danke für diesen interessanten Tipp und ein Erlebnis sicherlich nicht nur für Eisenbahnfans.

0: Und das war schon wieder Mensch Nachbar für diese Woche. Thomas Sikora, was muss zum Schluss unbedingt noch gesagt werden?
1: Zum Schluss etwas über eine sehr praktische deutsch-polnische Kreislaufwirtschaft. Gebrauchte deutsche Fahrräder. Auf polnischen Online-Portalen ist Fahrrad aus Deutschland eine fast eigene Kategorie. Es gibt Dutzende Angebote, oft für 100 bis 200 Euro. Ein solides Trekking- oder Stadtrad wird in Deutschland nicht mehr gebraucht, weil sein Besitzer auf ein E-Bike umsteigen ist. Dann kommt es nach Polen, bekommt eine neue Kette und fährt noch viele Jahre weiter.
0: Also fahren wir E-Bikes und ihr unsere klassischen Fahrräder.
1: Oft ja.
0: Okay.
1: Oft ja, aber nicht immer. Manche E-Bikes sind inzwischen mehr als 10 Jahre alt. Ihre Batterien sind verschlissen. In Deutschland lohnt sich die Reparatur oft nicht mehr. In Polen schon. Es gibt ganze Regionen oder Städte, die sich auf solche Batterien und E-Bikes spezialisiert haben. Dort werden in Garagen oder Keller sie nicht nur repariert, sondern manchmal auch stark getunt. Spezielle Mikrochips sorgen dafür, dass ein Fahrrad, das in Deutschland höchstens 25 Kilometer pro Stunde fuhr, in Polen ohne Treten 80 Kilometer pro Stunde schafft. Zur Klarstellung, das ist extrem gefährlich für den Fahrer und für Fußgänger. Spektakulär sieht es trotzdem aus, wenn ein altes holländisches Stadtrad plötzlich wie ein Rennrad verrast.
0: Ich sage es ja immer wieder, Kombinovac. Das sind sie, unsere polnischen Nachbarn, clever und kreativ und das auch bei Fahrrädern. Es ist immer wieder interessant, jede Woche Neues aus Polen von dir zu erfahren. Dankeschön, Tomasz Sikora in Breslau.
1: Vielen Dank, bardzo dziękuję, do usłyszenia z Wrocławia.
0: Peter Kumpfe, was sollten wir aus Tschechien unbedingt noch wissen?
2: Ihr müsst sehr, sehr aufmerksam sein. Denn es beginnt wieder diese ganz, ganz gefährliche Zeit, wo man nichts ahnend sich mit Gleichgesinnten trifft. Und es kommt die Frage, möchte jemand einen Zucchini? Also bitte aufpassen. Es beginnt wieder und man muss immer, nein, nein, nein, wir haben jetzt eben unsere verbraucht und aufgegessen. Danke.
0: Also, das sagt mir und das zeigt mir, dass auch Zucchini sehr gut wachsen in Tschechien.
2: Ja, das auf jeden Fall. Also, das war's von mir. Tschüss, naslyšenou, bis nächste Woche.
0: Besten Dank. Peter Kumpfe, er bringt uns auch immer wieder zum Schmunzeln. Neues, Interessantes aus Tschechien mit ihm jede Woche. Und das war Mensch Nachbar. Jede Woche hier beim Sachsenradio und auch als Podcast in der ARD Sounds App. Ich bin Peggy Wolter. Danke fürs Zuhören.
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4: Nix gegen eine leckere Zucchini aus dem eigenen Garten, oder? Und wie wäre es denn gleich mit ein wenig Sommerlaune? A little bit of Monica in my life. A little bit of Erica by my side. A little bit of Rita's all I need. Der richtige, passende Sonntagabendschwung. Ich denke, das passt auch zu diesem Sonntagabend. Ein paar Musikgeschichten und unvergessene Hits. So wie auch dieser Diamant. Schönen guten Abend. Wir starten mit Neil Diamond. 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

0: Sie haben ihn erkannt. Peter Maffay hier in den Musikgeschichten am Sonntagabend beim Sachsenradio. Über 55 Jahre schon im Musikgeschäft. Was mit einem Schlager begann, setzte er mit Rockmusik noch ein Stück erfolgreicher fort. Bis heute gibt er seine Konzerte und heute ein besonderer Tag für ihn. Er feiert seinen 77. Geburtstag. Und wir werden ihn heute Abend auch nochmal hören, dann im ARD-Abend. Mit den Temperaturen in den vergangenen Sommermonaten, ja, das war ja für einige schon viel zu viel des Guten. Dennoch holen wir uns heute Abend auch so manchen Sommerhit zurück. Jetzt ein Song, der kurz vor der Jahrtausendwende ein Welthit wurde. Mambo No. 5 von Lou Bega, für ihn selbst der absolute Glücksgriff.
1: Das Einzige, was ich damals erwartet habe, ist, dass es entweder total floppt oder ein Hit wird. Dass ich dann im Endeffekt 2,5 Jahre gar nicht mehr zu Hause bin, sondern auf allen Kontinenten zu Gast sein durfte, das war schon mehr als Erwartung eigentlich möglich ist, ja.
0: Tja, der Erfolg wurde ihm aber auch nicht in den Schoß gelegt. Er hat auch die andere Seite kennengelernt und sich durchbeißen müssen.
1: Die Erfahrung mit kein Geld mehr zu haben, kein Rückflugticket mehr zu haben und was sonst noch alles passieren kann als junger Wilder, das hat mir schon viel, viel gebracht. Auch mit den Füßen auf dem Boden zu bleiben. Dass wenn dann irgendeine Art von Erfolg kommt, das auch schnell wieder weg sein kann oder zerrinnen kann.
0: Genau, und so war es ja dann auch. Die große Last, die er seit Jahren mit sich rumschleppt, ist natürlich auch die, dass jeder neue Titel gegenüber diesem Welthit ein Flop werden muss. Aber er hat ihn erreicht, diesen Welthit. Lou Bega.
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Seine Musikgeschichte ist ja auch irgendwie besonders. Ein besonderer Komiker, ausgestattet mit einer hervorragenden Musikalität. Die Rede ist von Helge Schneider. Er sieht den Sinn im Unsinn und treibt das Ganze auf die Spitze. Und das ist sein Erfolgsrezept schon jahrzehntelang. Und seine komischen Bücher landen mitunter sogar auf Bestsellerlisten. Heute feiert auch er Geburtstag, ist 71 geworden. Und das hier war sein bisher letzter Charterfolg vor 13 Jahren. Sommer, Sonne, Kaktus, Helge Schneider.

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1: Der Abend bleibt noch weitgehend trocken. In der Nacht ziehen dann dichtere Wolken auf, 17 bis 12 Grad. Vor allem im Vogtland wird es dann in den Frühstunden auch einzelne Schauer und Gewitter geben, die dann im Verlauf des Tages auch über den Freistaat ziehen. 22 bis 26 Grad erreichen wir morgen. Auch der Südwestwind bleibt weiter stark böig. Am Dienstag und Mittwoch ist es überwiegend freundlich, nur unwesentlich kühler bei maximal 24 Grad.
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2: Mit Andrea Hille. Deutschland hat unter den G20-Staaten die höchsten Strompreise. Das geht aus einer Analyse des Vergleichsportals Verifox hervor. Verbraucher in Deutschland zahlen demnach 35,6 Cent je Kilowattstunde. Der Durchschnitt liege bei rund 16 Cent. In Frankreich koste eine Kilowattstunde etwa 23 Cent, in den USA 18. Ein wesentlicher Grund für die hohen Stromkosten in Deutschland sind laut Verivox hohe Steuern und Abgaben. Sie machten aktuell über 60% des Strompreises aus. Wirtschaftsverbände fordern seit langem, die Stromsteuer für Unternehmen und Haushalte zu senken. Bei einem Fährunglück vor der Insel Zypern sind mindestens 7 Menschen ums Leben gekommen. Das teilte die zyprische Regierung mit. Das Schiff mit mehr als 260 Menschen an Bord war demnach kurz nach dem Auslaufen aus der Hafenstadt Kyrenia gekentert. Zuvor soll Wasser in die Fähre eingedrungen sein. Die Ursache ist noch unklar. Den Angaben zufolge konnten bislang mehr als 230 Passagiere in Sicherheit gebracht werden. Die Rettungsaktion dauert an. Die sächsische Landesregierung will im Herbst eine Strategie vorlegen, wie der Freistaat auf den Klimawandel reagiert. Die sogenannte Klimaanpassungsstrategie werde derzeit in den Ministerien abgestimmt, kündigte Wirtschaftsminister Panther an. Im November solle sich das Kabinett damit befassen. Zugleich fordert Panther Finanzmittel des Bundes für die Kommunen, die zum Beispiel Hitzeschutzmaßnahmen umsetzen müssen. Ziel der Strategie sei es, Sachsen auf die klimatischen Veränderungen und deren Folgen vorzubereiten. Das betreffe die Bereiche Umwelt, Gesundheit, Wirtschaft und Infrastruktur sowie Land- und Forstwirtschaft und den Katastrophenschutz. Im Rahmen des Heidefestes in Königsbrück haben heute 19 neue Natur- und Landschaftsführer ihre Zertifikate erhalten. Ihre Ausbildung hatte im März begonnen und umfasste die Regionen Dresden-Heidebogen, Elbe-Röder-Dreieck und Königsbrücke-Heide. Die Teilnehmer wurden darauf vorbereitet, Besuchern die Natur, Landschaft, Geschichte und Kultur ihrer Heimatregion näher zu bringen. Künftig sollen sie unter anderem Schulklassen, Touristen und Fachgruppen durch die Regionen führen. Die Ausbildung wurde von der Sächsischen Landesstiftung Natur und Umwelt begleitet. In der Fußball-Regionalliga Nordost hat Erzgebirge Aue auswärts gepunktet. Die Veilchen gewannen bei Lok Leipzig mit 2:1 und stehen in der Tabelle jetzt auf Rang 3. Lok Leipzig wartet dagegen weiter auf den ersten Heimsieg. Die Handballerinnen des BSV Sachsen-Zwickau haben sich in ihrem Sonntagsspiel nicht durchsetzen können. Die Mannschaft trennte sich vom VfL Oldenburg mit 30:30. Das waren Nachrichten von MDR Sachsen. 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
1: Danke, Andrea. 19.03 Uhr. Hier ist der MDR Sachsen Verkehrsservice. A4 Richtung Frankfurt zwischen Chemnitz Ost und Kreuz Chemnitz. Stockender Verkehr. 10 Minuten dauert es hier länger. A9 Richtung München zwischen Naumburg und Eisenberg. Stockender Verkehr an einer Baustelle. Hier bitte 15 Minuten mehr einplanen. A13 Richtung Berlin zwischen Ruhland und Schwarzheide gibt es Behinderung nach einem Unfall. Noch einmal A13, aber Richtung Dresden, zwischen Schönborn und Radeburg. Stau und stockender Verkehr. 20 Minuten Geduld brauchen Sie hier, um durchzukommen. A14 Richtung Magdeburg, Vorsicht in der Abfahrt Nossen Nord, steht ein defektes Fahrzeug. Und im Vogtlandkreis ist die Straße zwischen Muldenberg und Klingenthal nach einem Unfall gesperrt. Wenn Sie noch etwas entdecken, Staus, Behinderungen oder Blitzer, wir sagen es gern weiter, kostenfrei für Sie die Nummer 0800 6375 637. Danke für Ihre Tipps, schnell und aktuell, der MDR Sachsen Verkehrsservice.
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1: Shania Twain soll dann gleich im Mittelpunkt stehen. Und so geht es auch weiter durch die jahrzehntelange Musikgeschichte. Schön, dass Sie dabei sind. Schönen guten Abend.
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1: Unheilig. Hier beim Sachsenradio eine brillante Karriere und Musikgeschichte, die mit ihrem Album Große Freiheit vorerst ihren Höhepunkt fand. Und der Graf sagte sich ja damals auch, wenn es am schönsten ist, dann sollte man aufhören. Gesagt, getan, im August 2016, also vor 10 Jahren, erschien er das letzte Album, vorerst, wie wir seit vergangenem Jahr wissen. Denn voriges Jahr meldete sich ja der Graf eindrucksvoll zurück und so viele offene Arme von seinen Fans sieht man selten und damit hat er wohl selbst auch am wenigsten mitgerechnet. Ausverkaufte Konzerte und in diesem Jahr ein neues Album und mit dem gehen sie ja dann wieder ab November auf Tournee und auf dieser Tour spielt auch Frida Gold nächstes Jahr dann bei einigen Unheilig-Konzerten im Vorprogramm. Frida Gold, eine Band aus dem Ruhrgebiet und längst keine Unbekannten mehr. In deutschsprachiger Popmusik vor 15 Jahren wurde ihr erstes Album auch gleich vergoldet und mit dem zweiten sicherten sie sich dann schon mal den ersten Platz der Charts. Und ich habe ihre erfolgreichste Single von ihrem ersten Album. Wovon sollen wir träumen? Frida Gold.

0: Der kürzeste Titel heute Abend, die Beatles. Gerade gespielt hier beim Sachsenradio gestern am 29. August vor 60 Jahren, also 1966, da hatten die Beatles ihren letzten öffentlichen Auftritt, ihr letztes Konzert. Das war im Candlestick Park Stadion in San Francisco. Danach trat die Band nicht mehr live auf und konzentrierte sich nur noch auf Studioaufnahmen. Dabei konnten sie weit mehr experimentieren und konnten andererseits auch diese aufwendig produzierten Songs nicht mehr live auf der Bühne spielen. Und es dauerte ja auch nur noch reichlich 3 Jahre, bis sie dann offiziell das Ende der Band besiegelten. Und als die Beatles 1966 ihr letztes öffentliches Konzert gaben, da feierte Shania Twain gerade mal ihren ersten Geburtstag. Und keiner wusste damals, dass sie mal zu den erfolgreichsten Sängerinnen gehören wird. In Kanada geboren, seit 30 Jahren lebt sie allerdings schon in der Schweiz. Und vorgestern feierte sie ihren 61. Geburtstag. Ja, was für eine Karriere. Mit mehr als 100 Millionen verkauften Platten weltweit gehört Shania Twain zu den absoluten Spitzenreiterinnen im Musikgeschäft. Trotzdem ist die gebürtige Kanadierin so normal geblieben wie ein Superstar mit Schweizer Wohnsitz am Genfersee eben normal bleiben kann. Ihr bislang letztes Album ist vor 2 Jahren erschienen. Und das hat sich ja auch bestens verkauft. Am vergangenen Donnerstag feierte sie also Geburtstag.
1: Sie sieht aus wie eine Country-Prinzessin vom Land. Und sie singt wie eine.
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1: Ich war sehr, sehr jung. Ich bin schon aufgetreten, als ich 8 war. Mit 10 habe ich schon Songs geschrieben. Prinzessinnen vom Land werden gern unterschätzt. Mit 16 war ich Boss einer Baumpflanzgruppe. Das war das Geschäft meiner Eltern. So musste ich mir mein Taschengeld verdienen. Als sie 22 ist, kommen ihre Eltern bei einem Autounfall ums Leben. Ab da ist sie die Ersatzmutter für ihre jüngeren Geschwister. Sie macht dennoch ihren Weg an die Spitze der Charts.
3: Let's go, girl.
1: Ihr Privatleben hält sie bedeckt, bis ihr die beste Freundin den Mann ausspannt und die Klatschpresse mit pikanten Details versorgt. Sie schlägt zurück und schreibt einen offenen Brief an den Ex und die Nebenbuhlerin. Er erscheint in denselben Klatschblättern. Prinzessinnen vom Land sollte man eben nie unterschätzen.
0: Genau, Shania Twain. Und sie feierte mit ihrem vergangenen Album nicht vor 2 Jahren ihren großen Erfolg oder ihren letzten Plattenerfolg. Nein, sie konnte auch dieses Jahr, nämlich im Juli erst, Ende Juli, brachte sie ihr aktuelles Album auf den Markt, Little Miss Twain. Und das konnte sich ja auch weltweit in vielen Ländern in den Charts platzieren. Und ich habe einen ihrer größten Hits dabei, Forever and For Always, Shania Twain.

Sissy A hier beim Sachsenradio. Hey Tonight, ihr einziger Nummer 1-Hit in Deutschland. Musikalischer Kopf der Band John Fogerty. Von ihm stammen ja auch die größten Hits der Band, die bis heute so oft zeitlos geblieben sind. Und in den deutschen Charts stand vor 23 Jahren gerade auch ein Hit von Pur an der Spitze. Ihr Hit Ich denk an dich. Ende November gehen sie ja auch wieder auf große Arenentour. Und diesmal kommen Sie auch einmal nach Sachsen, am 4. Dezember, nämlich in der Leipzig Arena. Hier ist Pur.

ging ja auch die Post ab, damals Hound Dog. Von Elvis Presley, er brachte diese Coverversion an die Spitze der Charts und viel mehr noch. Mit über 6 Millionen verkaufter Platten ist der Song auch der erste erfolgreiche Coversong der amerikanischen Chartgeschichte und in der Statistik der amerikanischen Musikboxenaufsteller auch die meistgespielte Platte aller Zeiten. Sie kennen doch noch diese alten Musicboxen, die vor Jahrzehnten in Bars und Kneipen aufgestellt wurden. Eigentlich heißen sie ja Jukebox. Ab 1889 auch in größeren Mengen produziert und manchmal auch als Groschengrab genannt. Ja, damals war ein Groschen eine Menge Geld. Und mit den Songs, die darin abgespielt wurden, da wurde auch eine Menge Geld gemacht. Hound Dog, gerade gehört von Elvis Presley, war in der Statistik der amerikanischen Musikboxenaufsteller auch die meistgespielte Platte. Gefolgt von Gracie von Patsy Cline.

gleich öffnen wir das Programm wieder für alle anderen Bundesländer. Wir gehen in den ARD-Abend über. Und das wäre doch klasse, wenn wir den Abend weiter gemeinsam verbringen.

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1: Um 20 Uhr mit Andrea Hille. Nach dem jüngsten Drohnenangriff auf den Flughafen Leipzig-Halle hat Bundeskanzler Merz eine baldige Reaktion angekündigt. Die Ermittlungen stünden kurz vor dem Abschluss, sagte Merz am Abend in der ARD. Es bestehe weitgehende Einigung in der Bundesregierung, wie man reagieren werde. Das Vorgehen sei mit der Europäischen Union und den NATO-Partnern abgestimmt, betonte der Kanzler. Experten vermuten hinter dem Drohnenangriff auf den Flughafen Leipzig-Halle Russland. Nach Angaben der Behörden war eine Drohne mit Sprengstoff beladen, detonierte aber nicht. Der Vorfall hatte die Debatte über die Sicherheit der kritischen Infrastruktur in Deutschland verschärft. Deutschland hat unter den G20-Staaten die höchsten Strompreise. Das geht aus einer Analyse des Vergleichsportals Verivox hervor. Verbraucher in Deutschland zahlen demnach 35,6 Cent je Kilowattstunde. Der Durchschnitt liege bei rund 16 Cent. In Frankreich koste eine Kilowattstunde etwa 23 Cent, in den USA 18 Cent. Ein wesentlicher Grund für die hohen Stromkosten in Deutschland sind laut Verivox hohe Steuern und Abgaben. Sie machten aktuell über 60% des Strompreises aus. Wirtschaftsverbände fordern seit langem, die Stromsteuer für Unternehmen und Haushalte zu senken. Bei der Bürgermeisterwahl in Klipphausen im Landkreis Meißen ist ein zweiter Wahlgang notwendig. In der ersten Runde heute hat keiner der vier Kandidaten die absolute Mehrheit erreicht. Das teilte die Gemeinde auf ihrer Internetseite mit. Die meisten Stimmen konnte mit gut 42% Amtsinhaber Mirko Knöfel auf sich vereinen. Einzelbewerber Marcel Golz, der für die AfD im Gemeinderat sitzt, erhielt rund 30%. Dahinter folgen die Kandidaten von zwei Wählervereinigungen. Der zweite Wahlgang findet am 20. September statt. Die deutschen Hockeymänner sind zum vierten Mal Weltmeister geworden. Das Team von Bundestrainer André Henning bezwang im Finale Spanien mit 1:0. Christina Schröder hat das Spiel verfolgt.
2: Die deutschen Hockeymänner kamen gut ins Spiel, hatten zunächst mehr Ballbesitz als die Spanier, die auf Konter lauerten. Angeführt vom stark aufspielenden Kapitän Tom Gramisch unterband die deutsche Defensive eben diese gefährlichen Angriffe mit Geduld. Nach der torlosen ersten Hälfte übernahm Spanien das Zepter. Die junge DAB-Auswahl wirkte teilweise passiv. Die deutsche Führung 15 Minuten vor Schluss wie aus dem Nichts. Paul Kaufmann legte auf den tief im Schusskreis stehenden Michel Struthoff auf. Der tanzte den Torhüter geduldig aus und lupfte den Ball ins Tor. Im ausverkauften Stadion in Wavre lieferten sich beide Teams einen offenen Schlagabtausch mit dem einzigen Unterschied, dass die DAB-Auswahl vor dem Tor einmal effektiver war und damit den WM-Titel verteidigte.
1: Das Wetter. In der Nacht nimmt die Bewölkung zu und Schauer und Gewitter kommen auf. Die Tiefstwerte liegen zwischen 17 und 12 Grad. Morgen ist es unbeständig mit Sonne, Wolken und Regen. Die Temperaturen steigen auf 22 bis maximal 26 Grad.
3: Und damit ist es 20.03 Uhr. Wir schauen auf den aktuellen Verkehrsservice für den ARD-Abend. A13 Richtung Berlin. Richtung Berlin zwischen Roland und Schwarzheide gibt es Behinderung nach einem Unfall. In Berlin die A100 Stadtring Richtung Wedding ist zwischen Detmolder Straße und Hohenzollerndamm bis morgen 5 Uhr gesperrt und B80 Halle Lutherstadt Eisleben zwischen Langenbogen und Abzweig Langenbogen in beiden Richtungen Gefahr durch einen defekten PKW, dadurch Staugefahr, Vorsicht an der Kreuzung. Und damit weiter. Gute Fahrt durch diesen Sonntagabend.
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3: Willkommen zusammen durch den Sonntagabend. Ab heute wieder aus dem Dresdner Funkhaus mit Heiko Horsch im Studio. Ich grüße Sie. Schönen guten Abend. Cheers.

0: Europe hier im ARD-Abend. The Final Countdown. Mit der Platte hatte die schwedische Hardrock-Band ihre größten Erfolge feiern können. Ja, Mann, wie die Zeit vergeht. Auch schon wieder fast 40 Jahre her, als sie diesen Hit landen konnten. Und davon träumt ja wohl jeder Musiker, dass die eigenen Werke Jahrzehnte aktuell bleiben und auch von nachfolgenden Generationen gern und oft gespielt werden. Und das ist auch Roy Orbison mehrfach gelungen. Schon in den 60er Jahren landete er mit Oh Pretty Woman einen Riesenhit und dafür bekam er dann 1990, zwei Jahre nach seinem Tod, posthum einen Grammy verliehen. Hier ist er, Roy Orbison.
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zeigte sich ja auch wieder von der sommerlichen Seite heute und wahrscheinlich sitzen auch viele noch gemütlich beisammen. Der Grill verteilt noch ein paar wohlige Düfte. Lassen Sie uns noch teilhaben an Ihrem Sonntagabend, Ihren Begegnungen am Wochenende, vielleicht auch Urlaubserlebnisse, die Sie gerade wieder mit nach Hause gebracht haben. ard-abend@mdr.de oder Anruf genügt 0800 80 80 110. ard-abend@mdr.de oder 0800 80 80 110, Ihre Nummer für diesen Abend. Also machen wir uns weiter einen schönen gemeinsamen Sonntagabend.

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4: Kurz nach 8:30, ein Gruß in die Autos auf den Autobahnen und Bundesstraßen an alle, die unterwegs sein müssen. Hier der aktuelle Verkehrsservice für den ARD-Abend. Und das sieht relativ ruhig aus. Eine Meldung habe ich aus Berlin. Die A100 Stadtring Richtung Wedding ist zwischen Detmolder Straße und Hohenzollern-Damm bis morgen früh etwa 5 Uhr gesperrt. Und damit weiter gute Fahrt durch diesen Abend. Jetzt mit Ace of Base.

aus den 80ern. Alan Parsons Project hier im ARD-Abend und der bringt uns ja so ziemlich durch alle Jahrzehnte der Musikgeschichte. Jetzt ein aktueller Albumtipp von Olivia Rodrigo. 23 Jahre jung und schon Beachtliches erreicht. Bekannt wurde sie ja zuerst als Schauspielerin, aber musikbegeistert war sie schon als Kind. Mit 7 Jahren nämlich begann sie schon mit dem Klavierspielen und sang bei verschiedenen Talenteshows und allen möglichen Anlässen, die sich boten. Sie schreibt auch ihre eigenen Songtexte. Damit hat sie schon mit 12 Jahren begonnen. Klingt also nach Voraussetzungen für eine große Karriere und die hat sie ja bereits schon erreicht. Vor 5 Jahren kam ihr Debütalbum heraus und das verkaufte sich auf Anhieb schon mal über 10 Millionen Mal. Und in diesem Jahr erschien schon ihr 3. Album. Erreichte die Spitze der Charts, soweit das Auge reicht. Viele europäische Länder und Amerika sowieso. Und da wird es wohl in den kommenden Monaten auch noch so einige weitere begehrte Preise für sie geben. Den Grammy zum Beispiel, den hat sie auch schon 3-mal in der Tasche. You seem pretty sad for a girl so in love. Du siehst so ziemlich traurig aus für ein Mädchen, das so verliebt ist. So heißt ihr aktuelles Album. Klingt nach einem sehr persönlichen Album. Und das ist auch das erste Album, auf dem sie einen Duettsong veröffentlicht hat. Ein Duett mit Robert Smith. Das war ja ein Herzenswunsch von ihr, denn er gehört zu ihren großen Vorbildern schon mehrere Jahre. Und den Song, den habe ich jetzt dabei. What's wrong with me?

0: Damit haben Sie sich auch ein Denkmal gesetzt, oder? Status Quo hier im ARD-Abend. Bärbel, Conny und Gerald grüßen uns aus dem Garten, sitzen noch gemütlich beisammen, lassen nach gemeinsamer Gartenarbeit das Wochenende ausklingen und grüßen auch alle Hörer vom ARD-Abend. Danke für die Zeilen. Sie können auch gerne weiterschreiben, ard-abend@mdr.de oder auch ein Anruf 0800 80 80 110. Das ist Ihre Nummer zu uns ins Funkhaus. Und angerufen hat hier auch Jenny.
1: Schönen guten Abend. Ich hatte gestern einen netten Besuch von einer ganz lieben Freundin, mit der ich am 13.11. zum Konzert in die Getik Arena gehen werde, zur Coverband der Bee Gees Night Fever. Und heute war Couch- und Gammeltag angesagt und Radio hören. Liebe Grüße aus Magdeburg von Jenny.
0: Ja, wunderbar. Vielen Dank, Jenny, und viel Spaß bei dem Konzert. Und ausgerechnet heute habe ich doch die Bee Gees nicht dabei. Aber mit Kool & The Gang, denke ich, liegen wir auch ganz sicher auf ihrer Wellenlänge.
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0: 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Um 21 Uhr mit Andrea Hille. Nach dem jüngsten Drohnenangriff auf den Flughafen Leipzig-Halle hat Bundeskanzler Merz eine baldige Reaktion angekündigt. Die Ermittlungen stünden kurz vor dem Abschluss, sagte Merz am Abend in der ARD. Es bestehe weitgehende Einigung in der Bundesregierung, wie man reagieren werde. Das Vorgehen sei mit der Europäischen Union und den NATO-Partnern abgestimmt, betonte der Kanzler. Experten vermuten hinter dem Drohnenangriff auf den Flughafen Leipzig-Halle Russland. Nach Angaben der Behörden war eine Drohne mit Sprengstoff beladen, detonierte aber nicht. Nach dem Fährunglück vor der Insel Zypern ist die Zahl der Todesopfer auf 8 gestiegen. Das gab das türkisch-zyprische Verkehrsministerium bekannt. Nach zahlreichen Menschen werde noch gesucht. Den Angaben zufolge befanden sich insgesamt 267 Personen auf der Fähre. Die meisten konnten gerettet werden. Der Kapitän und 7 weitere Crewmitglieder wurden inzwischen festgenommen. Nach Angaben der Behörden war die Fähre am Mittag kurz nach dem Auslaufen aus dem Hafen gekentert. Zuvor soll Wasser in die Fähre eingedrungen sein. Bei der Bürgermeisterwahl in Klipphausen im Landkreis Meißen ist ein 2. Wahlgang notwendig. In der ersten Runde heute hat keiner der 4 Kandidaten die absolute Mehrheit erreicht. Das teilte die Gemeinde auf ihrer Internetseite mit. Die meisten Stimmen konnte mit gut 42% Amtsinhaber Mirko Knöfel auf sich vereinen. Einzelbewerber Marcel Golz, der für die AfD im Gemeinderat sitzt, erhielt rund 30%. Dahinter folgen die Kandidaten von 2 Wählervereinigungen. Der 2. Wahlgang findet am 20. September statt. In der Fußballregionalliga Nordost hat Erzgebirge Aue auswärts gepunktet. Die Veilchen gewannen 2:1 gegen Lok Leipzig. Thomas Kunze fasst das Spiel zusammen.
1: Die Partie vor knapp 8000 Fans begann gut und ausgeglichen. Marcel Bär ließ die beste Chance nach wenigen Minuten für Aue liegen. Nach der Pause spielten beide Mannschaften nach vorn und auf Sieg und Aue traf durch Kweißer in der 53. Minute zuerst. Vorausgegangen war eine feine Kombination über Lischek und Skalatidis. Lok brauchte eine gute Viertelstunde für die Antwort. Nils Kaiser traf nach 70 Minuten per Vollspann von der Strafraumgrenze zum 1:1. In der Schlussphase hatten beide Teams ihre Chancen. Aue aber hat eben Topstürmer Marcel Bär, der in der 3. Minute der Nachspielzeit Leipzigs Keeper Justin Duda per Lupfer überwand. Aue schlägt also Lok Leipzig mit 2:1 und holt damit den 4. Saisonsieg.
0: Das Wetter. In der Nacht nimmt die Bewölkung zu und Schauer und Gewitter kommen auf. Die Tiefstwerte liegen zwischen 17 und 12 Grad. Morgen ist es unbeständig. Neben Sonne und Wolken muss vor allem in den Morgen- und Abendstunden mit Schauern oder Gewittern gerechnet werden. Die Temperaturen morgen steigen auf 22 bis 26 Grad. Am Dienstag scheint neben vielen Wolken stellenweise auch die Sonne und es bleibt meist trocken. Die Höchstwerte erreichen 20 bis 23 Grad.
2: Und hier der aktuelle Verkehrsservice für den ARD-Abend. Eine Meldung aus Berlin. Die A100 Stadtring Richtung Wedding ist zwischen Detmolder Straße und Hohenzollerndamm bis morgen früh etwa 5 Uhr gesperrt. Und die B289 Richtung Kulmbach ist zwischen Fassholzhof und Schwarzach nach einem Unfall gesperrt. Und damit weiter gute Fahrt durch diesen Sonntagabend.
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2: In dieser Stunde starten wir auch gleich mit Erinnerungen an einen Filmklassiker, an Dirty Dancing. Im August vor 39 Jahren kam ja das Soundtrack-Album zum Film heraus und sprengte alle Erwartungen. Unser ARD-Abend hier aus dem Dresdner MDR-Funkhaus. Ich bin Heiko Rasch. Schön, dass wir das Wochenende gemeinsam ausklingen lassen.

0: U2 mit One hier im ARD Abend. Und wieder mal habe ich gesündigt heute Abend, schreibt hier Sören aus Stendal. Viel zu viel lag auf dem Grill und geschmeckt hat es auch wie immer. Da werden sich wohl einige gerade die Bäuche reiben. Und Sören schreibt hier weiter: Ich weiß schon jetzt, dass ich diese Grillabende bald vermissen werde. Und bis dahin nutze ich jede Gelegenheit, auch mit meinen Nachbarn ein bisschen beisammen zu sitzen und die abendlichen Temperaturen zu genießen. Ja, auch Britta aus Freiburg genießt diesen Abend ein Gläschen Wein, ein nettes Gespräch. So geht dieses Wochenende für mich zu Ende, schreibt sie. Gestern gab es ein großes Familientreffen und wir haben wieder einmal festgestellt, dass die Zeit viel zu schnell vergeht. Tja, und wir uns viel häufiger treffen sollten vor allem. Und da hat sie doch recht. Jawohl, gerade auch an der Musik sieht man ja auch sehr eindrucksvoll, wie schnell so die Zeit vergeht. Kommen wir an den Anfang der 80er Jahre jetzt mit Bob Marley, Could You Be Loved. Und von dieser Song war von seinem letzten Studioalbum. Er musste ja auch die Welt schon ein Jahr später verlassen. Er wurde nur 36 Jahre alt. Aber durch seine Hits bleibt er doch unvergessen. Bob Marley.
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0: Sie haben sie erkannt. Na klar, Madonna hier im ARD-Abend. Von Anfang an hat sie es ja perfekt verstanden, ihre Songs in Szene zu setzen, sei es nun mit den passenden Schlagzeilen oder auch mit Schnappschüssen in den Klatschzeitungen. Ja, bis heute gehört sie weltweit zu den erfolgreichsten. Und es wird auch schon wieder geflüstert, dass Madonna im kommenden Jahr wieder groß auf Tour gehen wird. Aber nähere Termine sind da noch nicht zu finden. Und jetzt bei uns Peter Maffay. Großer Tag heute für ihn. Er feiert seinen 77. Geburtstag. Mit Du gewann er seine Karriere damals so richtig an Fahrt.
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0: So klang er damals. Mit Beginn der 70er Jahre veröffentlichte er seine erste Single. Gerade gehört Du. Und es folgte ja dann auch der erste Fernsehauftritt in der ZDF-Hitparade. Und diese Abendsendung machte ihn dann in ganz Deutschland bekannt. Ja, und seitdem ist er an der Spitze der Showbranche geblieben, wenn auch mit einer gehörigen Stiländerung. Er entwickelte sich ja zum erfolgreichsten Rock- und Popmusiker in Deutschland. Viele seiner Konzerte sind heute noch ausverkauft. Und obwohl er sich schon 2024 vom stressigen Tourneeleben verabschiedet hat, plant er doch tatsächlich fürs kommende Jahr wieder eine Arenentour gemeinsam mit Johannes Oerding. Zusammen haben sie ja das Album Nashville aufgenommen und wollen auch zusammen auf Nashville Live-Tour gehen. Und hier ist er, Peter Maffay.
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10: Kurz nach 21:30 hier der aktuelle Verkehrsservice für den ARD-Abend. Die A2 Richtung Berlin ist am Kreuz Hannover Ost in der Überfahrt zur A7 Richtung Kassel wegen eines Schwertransports gesperrt. Nutzen Sie bitte die empfohlene Umleitung über die A2 bis Abfahrt Lehrte. In Berlin die A100 Stadtring Richtung Wedding ist zwischen Detmolder Straße und Hohenzollerndamm bis morgen früh etwa 5 Uhr gesperrt. Und die B289 Richtung Kulmbach ist zwischen Fassoldshof und Schwarzach nach einem Unfall nach wie vor gesperrt. Und damit weiter gute Fahrt durch diesen Sonntagabend jetzt mit Tom Petty and the Heartbreakers.

0: aus den 70ern, Barry Manilow hier im ARD-Abend. Ja, seine Erfolgsbilanz zieht sich ja auch durch mehrere Jahrzehnte. Und im Jahr 2007, da änderte sich ja das Leben von Emmy MacDonald komplett. Und zwar schon mit ihrem Debütalbum This Is My Life, der Titelsong, ihr erster großer Nummer-1-Hit. Und den hat sie auch selbst geschrieben. Ja, auch dieses Talent hat sie selbst Erlebtes oder Beobachtetes in kurze Zeilen zu verfassen und zu vertonen.
1: Ich bin jemand, der im Café am Fenster sitzen kann, seinen Tagträumen nachgeht und Leute beobachtet, die vorbeigehen. Ich schaue meinen Freunden zu, höre mir ihre Geschichten an. Davon werde ich inspiriert und schreibe Songs darüber. Das ist interessanter als mein Leben.
0: In dieser Woche ist sie 39 geworden, Emmy MacDonald.
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21.44 Uhr, hier der Verkehrsservice mit einer aktuellen Meldung. Betrifft die A71 Richtung Schweinfurt zwischen Heltrungen und Kölle. Da ist der Schmücketunnel wegen eines defekten Pkw gesperrt, dadurch zurzeit Stau. Bitte Vorsicht zwischen Heltrungen und Kölle. Da der Schmücketunnel ist wegen einem defekten Pkw gesperrt.

0: unser ARD-Abend. Vielen Dank an dieser Stelle schon mal für die zahlreichen Grüße aus Ihrem Garten vor allem. Dietrich hat ja auch geschrieben, schöne Grüße aus Mildenau im Erzgebirge. Das klingt schon so romantisch und bei ihm ist es im Garten sicher auch romantisch. Da sitzt er noch so bei 20 Grad. Das Feuer im Kamin brennt und tolle Musik im Radio. Was will man mehr? Danke Dietrich für Ihre Zeilen und Uwe hat heute auch was für seine Gesundheit getan.
1: Ja, hier ist der Uwe. Mein Asperger im Erzgebirge. Ich habe Hagebutten heute gesammelt. Die stehen ja schön. Hagebutten kann man Tee draus machen, man kann Marmelade draus machen und vieles mehr. Und die enthalten mehr Vitamin C als Orangen und Grapefruit. Tschüss.
0: Das merken wir uns doch, Hagebutten. Tja, wie lassen Sie das Wochenende ausklingen und was haben Sie erlebt? ard-abend@mdr.de oder per Telefon 0800 80 80 110.
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1: Um 22 Uhr mit Andrea Hille. Nach dem jüngsten Drohnenangriff auf den Flughafen Leipzig-Halle hat Bundeskanzler Merz eine baldige Reaktion angekündigt. Die Ermittlungen stünden kurz vor dem Abschluss, sagte Merz am Abend in der ARD. Es bestehe weitgehende Einigung in der Bundesregierung, wie man reagieren werde. Das Vorgehen sei mit der Europäischen Union und den NATO-Partnern abgestimmt, betonte der Kanzler. Experten vermuten hinter dem Drohnenangriff auf den Flughafen Leipzig-Halle Russland. Nach Angaben der Behörden war eine Drohne mit Sprengstoff beladen, detonierte aber nicht. Nach dem Fährunglück vor der Insel Zypern ist die Zahl der Todesopfer auf 8 gestiegen. Das gab das türkisch-zyprische Verkehrsministerium bekannt. Nach zahlreichen Menschen werde noch gesucht. Den Angaben zufolge befanden sich insgesamt 267 Personen auf der Fähre. Die meisten konnten gerettet werden. Der Kapitän und 7 weitere Crewmitglieder wurden inzwischen festgenommen. Nach Angaben der Behörden war die Fähre am Mittag kurz nach dem Auslaufen aus dem Hafen gekentert. Zuvor soll Wasser in die Fähre eingedrungen sein. Bei der Bürgermeisterwahl in Klipphausen im Landkreis Meißen hat im ersten Durchgang kein Kandidat die absolute Mehrheit erreicht. Deshalb ist am 20. September ein zweiter Wahlgang notwendig. Wie die Gemeinde auf ihrer Internetseite mitteilte, erhielt Amtsinhaber Mirko Knöfel mit gut 42% die meisten Stimmen. Einzelbewerber Marcel Golz, der für die AfD im Gemeinderat sitzt, erhielt rund 30%. Dahinter folgen die Kandidaten von 2 Wählervereinigungen. Der Schauspieler Samuel Koch ist in Dresden mit dem Erich-Kästner-Preis ausgezeichnet worden. Damit würdigte der Presseclub Dresden das Engagement Kochs für ein respektvolles Miteinander von Menschen mit und ohne Handicap. Samuel Koch ist seit einem Unfall in der ZDF-Show Wetten, dass querschnittsgelähmt. Zur Bedeutung der Auszeichnung sagte er MDR Sachsen.
2: Bedeutet mir deshalb viel, weil im Kleinsten ist es ja auch ein Danksagen für das Geschaffene und Gewirkte und da viel von meinen schwersten Herausforderungen nicht in der Öffentlichkeit und nicht im Scheinwerferlicht stattfinden. Die härtesten Dinge und die härtesten Projekte in Kliniken und Krankenhäusern und mit Verletzten. Und ich kann, glaube ich, privilegierterweise, aber auch traurigerweise sagen, dass ich mit überdurchschnittlich vielen sehr stark leidtragenden Menschen Kontakt hatte und dass die Arbeit mit den Menschen gesehen und hier wertgeschätzt wird, das bedeutet mir schon was.
1: Der Preis ist nach dem in Dresden geborenen Schriftsteller Erich Kästner benannt und mit 10.000 Euro dotiert. Das Wetter. In der Nacht nimmt die Bewölkung zu und Schauer und Gewitter kommen auf. Die Tiefstwerte liegen zwischen 17 und 12 Grad. Morgen ist es unbeständig. Neben Sonne und Wolken muss vor allem in den Morgen- und Abendstunden mit Schauern und Gewittern gerechnet werden. Die Temperaturen steigen morgen auf 22 bis maximal 26 Grad.
3: 22.03 Uhr, der Blick auf die Straßen, hier der Verkehrsservice für den ARD-Abend. Die A1 Richtung Hamburg ist zwischen Harburg und Stillhorn wegen Bauarbeiten noch bis morgen früh ca. 5 Uhr gesperrt. Nutzen Sie hier bitte die Umleitung über die U83. Und die A100 Stadtring Berlin Richtung Wedding ist zwischen Detmolder Straße und Hohenzollerndamm noch bis morgen früh etwa 5 Uhr gesperrt. Und damit weiter gute Fahrt durch diesen Abend.
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3: Noch bis um 11 unser ARD-Abend aus Dresden mit Heiko Horsch im Studio. Unser Ausklang vom Wochenende. Ich grüße Sie und diese Stunde starten wir auch gleich mit ABBA und dem Titelsong ihres Albums vom Anfang der 80er Jahre.

0: Steve Miller Band hier im ARD abends. Ja, und auch seine Konzerte sind ja nach wie vor der Renner. Herbert Grönemeyer, angefangen schon in den 80er Jahren. 84 kam ja schon sein erstes Nummer-1-Album heraus. 4630 Bochum, so heißt es, und dafür wird er ja heute noch gefeiert. Seine Jubiläumstour vor 2 Jahren, da waren ja alle seine Konzerte ausverkauft. Und vor 24 Jahren, das war am 30. August 2002, also auf den Tag genau, da erschien von Herbert Grönemeyer sein bisher erfolgreichstes Album, sein Album Mensch. Nein, das ist er nicht. Das ist noch ein anderer O-Ton, den ich hier eingespielt habe. Den wollte ich gar nicht einspielen. Aber er sagte ja zu seinem persönlichen Album Mensch, dass es ein sehr, sehr persönliches ist und dass er am Anfang gar nicht wusste, ob er es veröffentlichte, aber dann aus der Familie auch großen Halt bekam und die es nur befürworteten, dass Herbert Grönemeyer dieses Album veröffentlicht. Ja, wie gesagt, sein wahrscheinlich persönlichstes nach dem Tod seiner damaligen Frau. Mensch, hier ist der Titelsong von Herbert Grönemeyer.
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Auch schon 20 Jahre her dieser Song Say It Right von Nelly Furtado. Und wir kommen in die 70er Jahre. Genau vor 50 Jahren gelang Paul Simon mit einem ganzen Album der absolute Hit. Als Album des Jahres 1976 ausgezeichnet. Still crazy after all these years. Immer noch verrückt nach all diesen Jahren. Dafür gab es den Grammy für das beste Album und als Sänger des Jahres. Und da hören wir natürlich gleich mal rein in dieses Album. 50 Ways to Leave Your Lover. Hier ist Paul Simon.

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7: Kurz nach 11:30, hier der aktuelle Verkehrsservice für den ARD-Abend. Die A1 Richtung Lübeck ist zwischen Hamburg-Harburg und Hamburg-Stillhorn wegen Bauarbeiten noch bis etwa 5 Uhr am Morgen gesperrt. Nutzen Sie bitte die empfohlene Umleitung über die U83. Und die A100 Stadtring Berlin Richtung Wedding ist zwischen Detmolder Straße und Hohenzollerndamm bis morgen früh etwa 5 Uhr gesperrt. Allen unterwegs eine gute Fahrt durch diesen Abend.

Luna hier im ARD-Abend. Und jetzt die Beatles, da drehen wir die Zeit noch ein paar Jahrzehnte zurück. Nämlich gestern, 29. August 1966, also vor 60 Jahren, da hatten die Beatles ihren letzten öffentlichen Auftritt, ihr letztes Konzert. Das war im Candlestick Park Stadion in San Francisco. Und danach trat die Band dann nicht mehr live auf und konzentrierte sich nur noch auf Studioaufnahmen. Dabei konnten sie ja weit mehr experimentieren und konnten andererseits wiederum diese aufwendig produzierten Aufnahmen nicht mehr live auf der Bühne spielen. Und es dauerte dann auch noch reichlich 3 Jahre, bis sie offiziell das Ende der Band besiegelten. Hier sind sie, Penny Lane, die Beatles.

10:50 der ARD-Abend geht so langsam auf die Zielgerade. Danke fürs Dabeisein und vor allem auch fürs Mitmachen heute Abend. Und auch der Sonntag geht ja so langsam zu Ende. In die neue Woche geht's natürlich mit der ARD-Hitnacht. Bis in den Morgen hinein begleitet sie Frank Beken aus dem schönen Thüringen. Daher kommt ja die ARD-Hitnacht jetzt auch in der kommenden Woche. Kommen Sie gut in die neue Woche und eine gute Nacht.

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1: Um 23 Uhr mit Felix Sprung. Bundeskanzler Merz warnt vor einer AfD-geführten Landesregierung in Sachsen-Anhalt. Im ARD-Sommerinterview sagte er, ein Sieg dieser Partei würde dem Bundesland erheblich schaden. Ausländische Unternehmen würden sich nicht mehr in Sachsen-Anhalt ansiedeln, sollte die AfD dort an die Macht kommen, so Merz. Mit welchen Parteien die CDU stattdessen koalieren will, sagte der Kanzler nicht. In aktuellen Umfragen liegt die AfD bei etwa 40% und damit bis zu 20 Prozentpunkte vor der Union. Vor der Küste Nordzyperns ist am Nachmittag eine Fähre mit fast 270 Menschen an Bord gesunken. Mindestens 8 Passagiere kamen ums Leben. 22 werden noch vermisst. Aus Istanbul Benjamin Weber.
2: Nur wenige Kilometer vor der Küste von Nordzypern sei plötzlich Wasser in die Fähre eingedrungen. Etwa eine Viertelstunde nach Auslaufen habe die Besatzung noch einen Notruf absetzen können, erklärte Nordzyperns Verkehrsminister. Dann kenterte das Schiff. Videobilder bei Social Media zeigen, wie zahlreiche Menschen in orangenen Schwimmwesten im Wasser treiben. Rettungskräfte der Küstenwache und private Boote sind zum Unglücksort entsandt worden. Auch Helikopter sind im Einsatz. Warum Wasser in das Schiff eingetreten ist, ist noch nicht bekannt.
1: Die NASA hat ein neues Weltraumteleskop ins All gebracht. Eine Rakete trug das Nancy Grace Roman Teleskop vom US-Weltraumbahnhof Cape Canaveral ins All. In 3 Monaten soll es seine Umlaufbahn in rund 1,6 Millionen Kilometer Entfernung erreichen. Nancy Grace Roman ist deutlich lichtempfindlicher als das 35 Jahre alte Weltraumteleskop Hubble. Wesentliche technische Komponenten darin stammen vom Max-Planck-Institut für Astronomie in Heidelberg. Zum Abschluss des ersten Spieltags der Fußball-Bundesliga gab es 2 Heimsiege. Dabei gewann der FC Augsburg gegen Schalke 04 mit 3:0. Aus der Sportredaktion Nele Hüpper.
3: In einer von beiden Seiten zu Beginn rasanten Partie zahlte der Aufsteiger Schalke 04 am Ende doch Lehrgeld. Ein Abwurf von Keeper Loris Karius leitete den Rückstand ein. Ron Schallenberger sah in der 62. Minute wegen einer Notbremse glatt rot. 10 Minuten vor dem Ende traf Anton Kade zur 2:0-Führung, ehe die Augsburger in der Nachspielzeit noch auf 3:0 erhöhten. Im zweiten Sonntagsspiel setzte sich Freiburg mit 4:1 gegen Werder Bremen durch. Schon nach 55 Minuten führten die Breisgauer deutlich. Der Japaner Yuito Suzuki traf 3-mal.
1: Das waren die Nachrichten. Das Wetter in Deutschland. In der Nacht kommt von Westen Regen auf, im äußersten Osten meist trocken, 17 bis 11 Grad. Morgen Schauer oder Gewitter, im Süden und Osten teils länger heiter, 19 bis 26 Grad. Am Dienstag in der Nordhälfte wechselhaft, im Süden heiter bis wolkig und nur vereinzelt Schauer. Wieder 19 bis 26 Grad. Es ist 23.03 Uhr.
4: Hier ist der Verkehrsservice in der ARD-Hitnacht und da ist jede Menge los auf unseren Straßen. Wir fangen an mit der Autobahn 1 Bremen nach Hamburg hin. Zwischen Harburg und Stillhorn ist die Autobahn gesperrt bis morgen früh um 5. Grundbauarbeiten, Umleitung führt sie über die U83. Dann die A1 Lübeck-Hamburg. Auf der Norderelbbrücke ist in beiden Richtungen wegen eines Schwertransports mit Behinderungen zu rechnen. Also das kann da eine Weile dauern. Rüber auf die A3 Linz nach Passau hin. Zwischen Pocking und Passau Süd haben wir 2 Kilometer Stau. Auf der A8 Karlsruhe Richtung Stuttgart ist im Dreieck Leonberg die Überleitung zur A81, wenn Sie nach Heilbronn wollen, wegen einer Baustelle bis morgen früh gesperrt. Sie werden umgeleitet über Leonberg Ost. Die A57 Krefeld Richtung Nimwegen ist zwischen Mörskapellen und dem Kreuz Mörs nach einem Unfall dicht. A71 Sangerhausen nach Erfurt, der Schmücketunnel, der ist momentan gesperrt, Grund, da ist ein Auto liegen geblieben. Die A81 Stuttgart-Singen ist zwischen Sindelfingen Ost und Böblingen-Hulb wegen einer Baustelle in beiden Richtungen gesperrt, wird dauern bis um 5, nutzen Sie die Umleitung. Dann nach Berlin, die A100 Stadtring Richtung Wedding ist zwischen Detmolder Straße und Hohenzollerndamm gesperrt bis morgen um 5. Ins Ruhrgebiet nach Nordrhein-Westfalen, die A448 Dortmund-Witten Richtung Bochum-West ist zwischen Bochum-Altenbochum und Bochum-Weidmar gesperrt. Bauarbeiten, der Grund bis morgen um 5. Die A480 Reiskirchen-Gießen ist zwischen dem Reiskirchener Dreieck und Wettenberg wegen einer Baustelle gesperrt. Betrifft beide Richtungen, Umleitung ist eingerichtet. Und die B10 in Stuttgart, die ist in Höhe Stuttgart-Ost wegen einer Baustelle bis um 1 gesperrt. Das war's, überall wo es geht. Kommen Sie gut und sicher an.
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4: Ich freue mich auf eine schöne Zeit mit Ihnen. Bin Frank Beken, Ihr Mann im Ohr.

Immer wieder wird gesagt, er sei damals Lehrer gewesen. Stimmt aber nicht, hat lediglich nur sein Referendariat gemacht. Heinz-Rudolf Kunze, meine eigenen Wege haben wir gerade gehört. Und gut, dass er seinen Weg weitergeht in der Musik. Könnte, glaube ich, ein ganzes Haus mit seinen Songtexten tapezieren. Rund 13.000 sollen es mittlerweile sein. Und dann sind da ja noch, ja, die literarischen Texte von ihm. Auch nochmal so knapp 2.000. Einen schönen Sonntagabend wünsche ich Ihnen. Freue mich, dass Sie mit dabei sind. Grüße ins Saarland, altes Sendegebiet von mir. Steffi hört uns da und Georg schreiben Hallo Frank. Vielen lieben Dank für die schöne Musik. Wir hören euch jeden Abend. Ja, bis um 6 bin ich hier. Die ARD-Hitnacht hier, live aus Thüringen, aus

I Come Undone, Jennifer Rush, war damals eine meiner Lieblingssängerinnen und ja, ich erinnere mich noch ganz gut daran. Da gab es noch Kassetten. Auf der einen Seite war da bei mir Chris Rea drauf, auf der anderen Jennifer Rush. Ach ja, das waren sie, die 80er hier in der ARD-Hitnacht. Zwei Künstler, beide zusammen im Studio, singen und performen, allerdings mit nur einem Mikrofon. Weiß nicht, ob sie es auch so empfinden wie ich. Das hört man irgendwie. Diese Nähe. Sie hatten Spaß im Studio an diesem einen Mikrofon. Susie Quattro und Chris Norman. I love it.

Ach, es gibt immer wieder Verrückte. Ein Verkehrsservice aktuell hier in der ARD-Nacht. Vorsicht bitte, liebe Autofahrer, wenn Sie unterwegs sind auf der A2 Berlin nach Hannover hin. Im Kreuz Hannover-Buchholz, in der Überleitung zur A37 Richtung Burgdorf, da werden Gegenstände auf die Autobahn geworfen. Also äußerste Vorsicht bitte auf der A2 Berlin Richtung Hannover. Im Kreuz Hannover-Buchholz, in der Überleitung zur A37 Richtung Burgdorf, da werden Gegenstände auf die Autobahn geworfen.

0: Das Electric Light Orchestra Calling America. In der ARD-Nacht wollen wir, dass Sie sicher an Ihr Ziel kommen. Und zwar immer halbstündig das Aktuelle in Sachen Straßengeschehen. Und da müssen wir reingehen, weil wenn Sie in Niedersachsen sind, äußerste Vorsicht bitte auf der A2. Hier ist der Verkehrsservice in der ARD-Hitnacht, denn da sind immer noch Verrückte unterwegs, die auf der A2 Berlin Richtung Hannover im Kreuz Hannover-Buchholz in der Überleitung zur A37 Richtung Burgdorf Gegenstände auf die Autobahn werfen. Also äußerste Vorsicht bitte, damit nichts passiert auf der A2 Berlin Richtung Hannover im Kreuz Hannover-Buchholz in der Überleitung zur A37 Richtung Burgdorf. Da werden Gegenstände auf die Fahrbahn geworfen. Unfassbar. Jetzt gibt's die weiteren Probleme. A1 Bremen nach Hamburg hin. Hier ist die Autobahn zwischen Harburg und Stillhorn wegen Bauarbeiten bis um 5 gesperrt. Die Umleitung führt sie über die U83. Es klemmt auf der A3 Linz Richtung Passau zwischen Pocking und Passau Süd. Wir haben momentan immer noch 2 Kilometer Stau. Auf der A8 Karlsruhe Richtung Stuttgart ist im Dreieck Leonberg die Überleitung zur A81 Richtung Heilbronn wegen einer Baustelle bis morgen früh dicht. Sie werden über die Anschlussstelle Leonberg Ost umgeleitet. Dann gab es einen Unfall. Die A57 Krefeld Richtung Nimwegen ist zwischen Mörskapellen und dem Kreuz Mörs gesperrt. Kaputtes Auto, A71 Sangerhausen Richtung Erfurt. Deshalb ist der Schmücketunnel weiterhin dicht. Die A81 Stuttgart-Singen ist zwischen Sindelfingen-Ost und Böblingen-Hulb wegen einer Baustelle in beiden Richtungen gesperrt. Das wird dauern bis um 5. Gibt eine Umleitung. Nutzen Sie die. Stadtverkehr Berlin, die A100 Stadtring Richtung Wedding ist zwischen Detmolder Straße und Hohenzollerndamm bis morgen früh um 5 gesperrt. Die A448 Dortmund-Witten Richtung Bochum-West, die ist zwischen Bochum-Altenbochum und Bochum-Weidmar wegen Bauarbeiten bis morgen früh um 5 dicht. Die A480 Reiskirchen-Gießen ist zwischen dem Reiskirchener Dreieck und Wettenberg wegen einer Baustelle in beiden Richtungen gesperrt. Das wird dauern bis um 5. Eine Umleitung ist eingerichtet. Und nochmal nach Baden-Württemberg. Die B10 in Stuttgart ist in Höhe Stuttgart-Ost wegen einer Baustelle bis um 1 gesperrt. Das war's. Überall, wo es geht. Kommen Sie gut und sicher an.
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0: Aus Erfurt mit Frank Beken. Ich bin Ihr Mann im Ohr und grüße Sie.

Ein Weggefährte schrieb nach seinem Tod über ihn, er hatte ein enzyklopädisches Wissen von Popmusik und eine Arbeitsmoral, die niemals aufgab. Schauen wir auf all seine Hits, dann hat er recht, oder? Vor 10 Jahren ist seine Stimme leider für immer verstummt, seine Hits aber, die werden bleiben. Glenn Frey war das hier in der ARD-Hitnacht mit I've Got Mine. 23 Uhr, gleich 40, in 20 Minuten Mitternacht. Da gibt's liebe Grüße, die ich bekommen habe, hier per E-Mail ard-hitnacht@mdr.de. Ja, auch in mein altes Sendegebiet. Über NDR 1 Radio MV müsste mich die Heike hören. Liebe Grüße aus Schwerin, schreibt sie. Freue mich auf das Nachtprogramm, bis ich demnächst dann zur Ruhe komme und hoffentlich schlafe. Also ich hätte was dagegen, Heike. Ich gebe mein Bestes, dass ich das verhindere, dass sie noch nicht so früh ins Bett kommen. Und was macht Ralf und Diana? Die feiern noch Geburtstag. Glückwunsch, die beste Freundin Lea feiert noch in diesen Minuten. Das am besten mit Frankie. Also ich singe nicht. Ich lasse Frankie Goes to Hollywood singen. Relax.

0: Vielleicht haben wir das ja auch schon alle mal erlebt. Es ist nachts, wir haben ein bisschen zu viel getrunken, denken nach und erinnern uns an die Ex oder an den Ex, wollen sie oder ihn unbedingt anrufen. Tja, genau über diese Situation haben die Mädels und Jungs von Lady Antebellum gerade gesungen. Es wurde einer der erfolgreichsten Country-Pop-Songs aller Zeiten. Need You Now, hier gehört in der ARD-Hitnacht. Der Kontakt hier ins Studio, ganz einfach, geht per Sprachnachricht 0800 80 80 110 oder Sie schreiben mir eine E-Mail, geht ratzfatz an ard-hitnacht@mdr.de. Und da hat Patricia geschrieben: Moin, lieber Mann im Ohr. Schön, dass Sie wieder einmal zu hören sind. Allen, die für uns heute Nacht den Dienst schieben, wünsche ich eine stressarme und friedliche Nacht. Danke für die schöne Musik, besonders aus den 80ern. Liebe Grüße von Patricia. Tja, und dann bleiben wir doch gleich mal in den 80ern. Da gibt's Michael Cimbello. Ja, erinnern sich, ein Song aus Flashdance. Maniac.
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1: Um 0 Uhr mit Ronald Lessig. Bundeskanzler Merz warnt vor einer AfD-geführten Landesregierung in Sachsen-Anhalt. Im ARD-Sommerinterview sagte er, ein Sieg dieser Partei würde dem Bundesland erheblich schaden. Ausländische Unternehmen würden sich nicht mehr in Sachsen-Anhalt ansiedeln, sollte die AfD dort an die Macht kommen. Mit welchen Parteien die CDU stattdessen koalieren will, sagte Merz nicht. In Umfragen liegt die AfD bei etwa 40% und damit bis zu 20 Prozentpunkte vor der Union. Das US-Militär hat erstmals seit mehreren Wochen wieder Ziele im Iran angegriffen. Vom zuständigen Militärkommando in der Region heißt es, man habe zwei Raketenwerfer auf der Insel Larak in der Straße von Hormuz ins Visier genommen. Von dort hätten die iranischen Revolutionsgarden vorgehabt, mit Seeminen bestückte Raketen abzufeuern. In iranischen Staatsmedien ist die Rede von mehreren Toten und Verletzten. Islands Bevölkerung hat sich mehrheitlich dagegen ausgesprochen, wieder Beitrittsverhandlungen mit der EU aufzunehmen. In einer Volksabstimmung votierten 53% der Wähler mit Nein und 47% mit Ja. ARD-Korrespondent Christian Stichler schildert, welche Gruppen den Ausschlag für dieses Ergebnis gegeben haben.
2: Was bisher feststeht ist, und das ist vielleicht ein bisschen überraschend, dass vor allem die jungen Wählerinnen und Wähler gegen die Europäische Union gestimmt haben und auch die besonders alten oder älteren Wählerinnen und Wähler. Dann gab es auch Zustimmung außerhalb von Reykjavik für das Nein. Eigentlich hat nur die Hauptstadt für ein Ja gestimmt. Und insgesamt hat die Gegenseite, also die Nay-Kampagne, einen sehr auch populistischen, manchmal könnte man auch sagen nationalistischen Wahlkampf geführt.
1: Zum Abschluss des ersten Spieltages der Fußball-Bundesliga gab es zwei Heimsiege. Dabei gewann der FC Augsburg gegen Schalke 04 mit 3:0. Aus der Sportredaktion Nele Hüpper.
3: In einer von beiden Seiten zu Beginn rasanten Partie zahlte der Aufsteiger Schalke 04 am Ende doch Lehrgeld. Ein Abwurf von Keeper Loris Karius leitete den Rückstand ein. Ron Schallenberger sah in der 62. Minute wegen einer Notbremse glatt rot. 10 Minuten vor dem Ende traf Anton Kade zur 2:0-Führung, ehe die Augsburger in der Nachspielzeit noch auf 3:0 erhöhten. Im zweiten Sonntagsspiel setzte sich Freiburg mit 4:1 gegen Werder Bremen durch. Schon nach 55 Minuten führten die Breisgauer deutlich. Der Japaner Yuito Suzuki traf 3-mal.
1: Das waren die Nachrichten. Das Wetter in Deutschland. Von Westen Regen, zuvor gering bewölkt, im Osten trocken bei 17 bis 11 Grad. Tagsüber Schauer, im Süden und Osten heiter, 19 bis 26 Grad. Am Dienstag wechselhaft ebenfalls bis 26 Grad. Es ist 0:03 Uhr.
4: Hier ist der Verkehrsservice in der ARD-Hitnacht. Die Autobahn 1 Bremen Richtung Hamburg ist zwischen Harburg und Stillhorn wegen Bauarbeiten noch bis heute um 5 gesperrt. Die Umleitung führt über die U83. Immer noch dicht die A8 München Richtung Salzburg, denn zwischen Rosenheim und Rohrdorf hat es einen Unfall gegeben. Auf der A8 Karlsruhe Richtung Stuttgart ist im Dreieck Leonberg die Überleitung zur A81 Richtung Heilbronn wegen einer Baustelle bis heute früh gesperrt. Sie werden umgeleitet und zwar über die Anschlussstelle Leonberg Ost. Dann ist die Autobahn 57 Krefeld Richtung Nimwegen zwischen Mörskapellen und dem Kreuz Mörs gesperrt. Grund ein Unfall. Die A60 Lüttich Richtung Wittlich ist zwischen Urtalbrücke und Bleialf wegen eines defekten LKW momentan gesperrt. Ein Auto ist liegen geblieben, A71 Sangerhausen Richtung Erfurt, deshalb bleibt der Schmücketunnel gesperrt. Die A81 Stuttgart-Singen ist zwischen Sindelfingen Ost und Böblingen-Hulb wegen einer Baustelle in beiden Richtungen gesperrt bis heute früh um 5. Gibt eine Umleitung, nutzen Sie die. A94 Passau Richtung München. Der Tunnel Einhausung-Wimpersing ist nach Auslösung der Höhenkontrolle momentan gesperrt. Dann vom Süden in die Hauptstadt nach Berlin. Stadtverkehr A100 Stadtring Richtung Wedding. Hier ist die A100 zwischen Detmolder Straße und Hohenzollern-Damm dicht. Das Ganze bis um 5. Die A448 Dortmund-Witten Richtung Bochum-West ist zwischen Bochum-Altenbochum und Bochum-Weidmar wegen Bauarbeiten bis um 5 gesperrt. Die A480 Reiskirchen-Gießen ist zwischen dem Reiskirchener Dreieck und Wettenberg wegen einer Baustelle gesperrt, betrifft beide Richtungen. Eine Umleitung ist eingerichtet. Und wir landen nochmal in Baden-Württemberg. Hier ist die B10 in Stuttgart und zwar in Höhe Stuttgart-Ost gesperrt. Grund, eine Baustelle, wird noch eine gute Stunde dauern. Das war's. Eine gute Fahrt wünsche ich.
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4: Mit Frank Beken, ich grüße Sie.

Ja, es musste wohl so sein. Achtung, Autofahrer, ein Verkehrsservice aktuell in der ARD-Hitnacht. Wir haben einen Falschfahrer. Der ist unterwegs auf der A3 Nürnberg-Passau zwischen dem Kreuz Nürnberg und dem Kreuz Altdorf. Da kommt Ihnen ein Falschfahrer entgegen. Fahren Sie bitte äußerst rechts und überholen Sie nicht. Auf der A3 Nürnberg-Passau zwischen dem Kreuz Nürnberg und dem Kreuz Altdorf, da ist ein Falschfahrer unterwegs. Vorsicht in beiden Richtungen, werd Ihnen Bescheid sagen, wenn die Gefahr vorüber ist. Hoffentlich bald.

Blondie waren das hier in der ARD-Hitnacht mit ihrem Sunday Girl. Den Sunday, ja, den Sonntag, den haben wir hinter uns gelassen. Wir sind drin im letzten Montag in diesem Monat. Heute der 31. August und da wollen wir hoffen, dass Sie gut an Ihr Ziel kommen und äußerst vorsichtig fahren auf der A3 Nürnberg-Passau, denn da ist immer noch ein Falschfahrer unterwegs. Vorsicht bitte zwischen dem Kreuz Nürnberg und dem Kreuz Altdorf, da kommt Ihnen immer noch ein Falschfahrer entgegen. Fahren Sie bitte äußerst rechts, überholen Sie nicht. Auf der A3 Nürnberg-Passau ein Falschfahrer zwischen dem Kreuz Nürnberg und dem Kreuz Altdorf. Ich hoffe, dass ich Ihnen bald Bescheid sagen kann, dass die Gefahr vorüber ist. 0.12 Uhr haben wir's. Schön, dass Sie mit dabei sind und zuhören. Vielleicht gerade ja in Ihrer Nachtschicht, im Krankenhaus, im Taxi oder an der Tanke. Oder aber Sie sitzen gerade noch vor Ihrem Computer, surfen ein bisschen im Netz herum. Habe ich auch gerade gemacht und über unsere nächsten Künstler hier gelesen. Sein Haar ist grau geworden, aber seine Soul-Stimme trifft noch immer ins Herz. Ja, in diesem Jahr ist er 70 geworden. Paul.

1987 hat sie diesen Song zum allerersten Mal gesungen. I Get Weak. Das war Belinda Carlisle hier in der ARD-Hitnacht. Und da gibt's für alle, die unterwegs sind auf der A3, was Erfreuliches. Im Verkehrsservice aktuell, denn auf der A3 Nürnberg-Passau ist kein Falschfahrer mehr unterwegs zwischen dem Kreuz Nürnberg und dem Kreuz Altdorf. Da haben sie wieder freie Fahrt. Entwarnung für die A3 Nürnberg-Passau. Da ist kein Falschfahrer mehr unterwegs.

0: Nix da, Be My Baby. Sie hat sich vor ein paar Tagen von ihrem Samuel getrennt, Vanessa Paradis, gerade gehört. Hier bei uns um 0.30 Uhr, halb eins. Hier ist der Verkehrsservice in der ARD Nacht. Erfreuliches nochmals für alle, die es nicht mitbekommen haben. Von der A3 Nürnberg-Passau, da ist kein Falschfahrer mehr unterwegs zwischen dem Kreuz Nürnberg und dem Kreuz Altdorf. Jetzt die Probleme. Die A1 Bremen Richtung Hamburg ist zwischen Harburg und Stillhorn wegen Bauarbeiten bis um 5 gesperrt. Die Umleitung führt sie über die U83. Auf der A8 Karlsruhe Richtung Stuttgart ist im Dreieck Leonberg die Überleitung zur A81 nach Heilbronn hin wegen einer Baustelle gesperrt. Sie werden umgeleitet und zwar über die Anschlussstelle Leonberg Ost. Planen Sie da ein bisschen mehr Zeit ein. Die A11 Berliner Ring Richtung Kreuz Uckermark ist momentan zwischen Wandlitz und Lanke nach einem Unfall gesperrt. Das gleiche auch die A57 Krefeld Richtung Nimwegen, da hat's gekracht zwischen Mörs-Kapellen und dem Kreuz Mörs, da bleibt die Autobahn gesperrt. Einen Liegenbleiber haben wir auf der A71 Sangerhausen Richtung Erfurt, deshalb ist der Schmücketunnel immer noch dicht. Die A81 Stuttgart-Singen ist zwischen Sindelfingen Ost und Böblingen-Hulb wegen einer Baustelle in beiden Richtungen bis heute früh um 5 gesperrt, gibt eine Umleitung. Gesperrt die A94 Passau Richtung München, der Tunnel Einhausung-Wimpersing ist nach Auslösung der Höhenkontrolle nämlich jetzt gesperrt. Stadtverkehr Berlin, die A100 Richtung Wedding ist zwischen Detmolder Straße und Hohenzollerndamm bis um 5 gesperrt. Bauarbeiten der Grund, dass die A448 Dortmund-Witten Richtung Bochum-West gesperrt bleibt, und zwar zwischen Bochum-Altenbochum und Bochum-Weidmar. Die A480 Reiskirchen-Gießen ist zwischen dem Reiskirchener Dreieck und Wettenberg wegen einer Baustelle dicht in beiden Richtungen bis um 5. Eine Umleitung ist eingerichtet. Und die B10 in Stuttgart, die ist in Höhe Stuttgart-Ost wegen einer Baustelle gesperrt. Noch eine halbe Stunde. Soll's dauern. Das war's. Gute Fahrt.
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0: Freue mich auf eine schöne Zeit mit Ihnen. Bin Ihr Mann im Ohr? Frank Beken, mein Name. Ich grüße Sie.

0: Was für ein Song. REO Speedwagon, Can't Fight This Feeling hier in der ARD-Hitnacht. Grüße in die Hauptstadt, nach Berlin. Heute der erste Schultag für die neuen Erstklässler dort. Die liegen jetzt hoffentlich im Bett. Aber für uns doch mal eine tolle Gelegenheit, wie ich finde, zurückzudenken. Hm? Wie war das damals bei Ihnen, der erste Schultag, die Schulzeit ganz zu Beginn? Schreiben Sie es mir doch mal ganz kurz. Vergessen aber bitte nicht Ihren Namen und wäre auch schön, wenn wir dann alle wissen, wo Sie uns gerade zuhören. Ihr erster Schultag, Ihre schönste Erinnerung an die Schulzeit insgesamt. Mail geht an ard-hitnacht@mdr.de oder per Sprachnachricht an die 0800 80 80 110. Freue mich drauf.
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0: Für mich ist und bleibt er der kleine Mann mit Gitarre ganz groß. Christa Berg war das hier in der ARD-Hitnacht By My Side. Er erinnert sich noch sehr gerne zurück an seine Schulzeit, war damals im Internat. Erst in seiner Heimat Irland, später dann in England, wo er dann Gitarre und Klavier spielen lernte. Warum ich Ihnen das erzähle in Sachen Schule? Grüße nochmal in die Hauptstadt nach Berlin. Die Erstklässler dort in Berlin haben heute nämlich ihren ersten Schultag. Und da habe ich mir gedacht, erinnern wir uns doch mal gemeinsam zurück. Wie war das denn bei Ihnen? An was können Sie sich noch erinnern? Schöne Momente aus Ihrer Schulzeit. Sie holen sich Zettel und Stift. Ja, vorher erzähle ich Ihnen nochmal. Leider kann sie es nicht mehr hören. Eine meiner Lieblingslehrerinnen, damals erste, zweite und dritte Klasse. Lydia hieß sie. Und die hatte sich was ganz Tolles einfallen lassen. Wir Lüttenknirpse, wenn wir etwas gut gemacht haben, also etwas Gutes abgeliefert, zum Beispiel gemalt haben oder gerechnet haben oder geschrieben haben, dann hat sie Sonnen verteilt. Ja, und am Ende des Schuljahres, wer die meisten Sonnen abgestaubt hatte, der hat dann was Kleines Selbstgebasteltes von ihr bekommen. Was für eine Zeit. Können Sie da mitreden? Schreiben Sie es mir. ard-hitnacht@mdr.de. An was können Sie sich noch erinnern aus Ihrer Schulzeit? Schöne Momente. Sie können mir auch eine Sprachnachricht hinterlassen. 0800 80 80 110. Freue mich auf die nächste Stunde, auf Ihre Mails, auf Ihre Nachrichten.
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1: Um 1 Uhr mit Ronald Lessig. Bundeskanzler Merz hat sich im ARD-Sommerinterview trotz des anhaltenden Umfragetiefs optimistisch gezeigt. Er räumte ein, dass seine Regierung noch nicht da sei, wo sie hin sein müsste. Er verwies aber darauf, dass es Reformen gebe, die angestoßen worden seien. Aus Berlin Sabine Henkel.
2: Bundeskanzler Friedrich Merz baut darauf, dass die Wirtschaft wieder wächst. Im ARD-Sommerinterview zeigte er sich zuversichtlich, dass das Handwerk, der Mittelstand und vor allem Unternehmen der Gesundheitsbranche zu einem Aufschwung beitragen können. Entschlossen zeigte sich Merz bei der Rentenreform. Die Vorschläge der Kommission will er konsequent umsetzen. Dazu gehört auch das Aus für die abschlagsfreie sogenannte Rente mit 63 in ihrer heutigen Form. Mit Blick auf die Landtagswahl in Sachsen-Anhalt am kommenden Sonntag warnte Merz vor einer Regierung der AfD.
1: Die Europäische Union hat zurückhaltend auf die Entscheidung der Isländer reagiert, keinen EU-Beitritt zu beantragen. Island bleibe ein enger Partner der EU, sagte Ratspräsident Costa. Aus Brüssel Sarah Lopez.
3: Island ist und bleibt Teil des Schengen-Raums. Außerdem gehört die Insel zum europäischen Wirtschaftsraum, kann also vom Binnenmarkt profitieren. Allerdings kann Island bei wichtigen Themen nicht mitentscheiden. Die isländische Premierministerin sagte bei einer Pressekonferenz, das Ergebnis des Referendums zeige, die Isländer seien zufrieden mit der aktuellen Beziehung zur EU. In Brüssel hatten sich einige mehr gewünscht. Wäre es am Ende tatsächlich zu einem EU-Beitritt Islands gekommen, dann hätte man ein wohlhabendes Mitglied gewonnen und damit einen Nettozahler.
1: Nach tödlichen Schüssen auf einer Techno-Party in Aarau ermitteln die Schweizer Behörden auch in Richtung eines Terroraktes. Ein Amoklauf oder ein anderes kriminelles Motiv kämen aber ebenfalls in Betracht, teilte die Polizei am Abend mit. Man habe am Tatort Patronenhülsen für zwei verschiedene Schusswaffen gefunden. Nach dem Täter oder den Tätern fahnden die Ermittler weiter mit einem Großaufgebot. In der Nacht auf Sonntag war eine 22-jährige Italienerin erschossen worden. 5 weitere Festivalbesucher wurden verletzt. Zum Abschluss des ersten Spieltages der Fußball-Bundesliga hat Werder Bremen beim SC Freiburg mit 1:4 verloren. Augsburg gewann gegen Schalke mit 3:0. Und bei der Hockey-WM in Belgien hat Deutschland erneut Gold gewonnen. Im Finale besiegte das Team Spanien mit 1:0. Das waren die Nachrichten. Das Wetter in Deutschland. Von Westen aufkommender Regen, zuvor wechselnd, teils gering bewölkt, im äußersten Osten trocken, 17 bis 11 Grad. Tagsüber Schauer oder Gewitter, im Süden und Osten länger heiter, bei 19 bis 26 Grad. Am Dienstag im Norden wechselhaft, im Süden heiter bis wolkig, 19 bis 26 Grad. Es ist 1:03 Uhr.
4: Hier ist der Verkehrsservice in der ARD-Hitnacht. Ihr Überblick, damit Sie gut und sicher ankommen. Fangen wir an mit der Autobahn 1 Bremen nach Hamburg hin. Da gibt es immer noch Bauarbeiten zwischen Harburg und Stillhorn. Deshalb bleibt die Autobahn gesperrt bis um 5. Die Umleitung führt Sie über die U83. Dann hat's gekracht. Die A4 Köln Richtung Aachen ist zwischen Elsdorf und Merzenich gesperrt. Auf der A8 Karlsruhe Richtung Stuttgart ist im Dreieck Leonberg die Überleitung zur A81 Richtung Heilbronn wegen einer Baustelle gesperrt. Sie werden umgeleitet über die Anschlussstelle Leonberg Ost, dauert ein bisschen länger. Ein Unfall ist der Grund, dass die A57 Krefeld Richtung Nimwegen zwischen Mörskapellen und dem Kreuz Mörs gesperrt bleibt. Dann ein kaputtes Auto. A71 Sangerhausen Richtung Erfurt steht im Schmücketunnel. Das defekte Auto und deshalb ist der Tunnel gesperrt. Die A81 Stuttgart-Singen ist zwischen Sindelfingen-Ost und Böblingen-Hulb wegen einer Baustelle in beiden Richtungen bis um 5 gesperrt. Gibt eine Umleitung. A94 Passau Richtung München. Der Tunnel Einhausung-Wimpersingen ist nach Auslösung der Höhenkontrolle immer noch gesperrt. Stadtverkehr Berlin, die A100 Richtung Wedding ist zwischen Detmolder Straße und Hohenzollerndamm dicht, das Ganze bis um 5. Bauarbeiten sind der Grund, dass die A448 Dortmund-Witten Richtung Bochum-West gesperrt bleibt, und zwar zwischen Bochum-Altenbochum und Bochum-Weidmar. Und die A480 Reiskirchen-Gießen ist zwischen dem Reiskirchener Dreieck und Wettenberg wegen der Baustelle in beiden Richtungen bis um 5 gesperrt. Eine Umleitung ist da eingerichtet. Kommen Sie gut und sicher an.
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4: aus Thüringen, aus Erfurt mit ihrem Mann im Ohr. Ja, das bin ich, Frank Beken, ich grüße Sie.

0: Plain White Tees waren das. Hey there, Delilah. Und dieses Mädchen, Delilah, gab's wirklich. Sie ging damals in New York zur Schule. Und Sänger Higginson fand sie einfach hübsch, hat sie 2006 verewigt in dem bislang größten Hit der Band. Gerade gehört hier in der ARD-Hitnacht. Wie war Ihre Schulzeit? Heute, erster Schultag der Erstklässler in Berlin. Da hat mir Stefan geschrieben, moin an alle, mein erster Schultag war 1972. Im Nachhinein eine tolle Zeit. Jetzt ist er in Pension, war bei der Berufsfeuerwehr. Stefan, Grüße, danke. Und er wohnt in Cuxhaven. Dann kommt eine Mail von Reimann. Ja, er schreibt: Von meinem ersten Schultag weiß ich echt nichts, war in den 70ern, aber vermutlich war ich aufgeregt wie beim ersten Schultag meines Sohnes. Also ich bestimmt mehr als er. Ja, Ihre Erinnerungen an Ihre Schulzeit. Können Sie sich da auch noch an was erinnern?
1: Moin, schöne Grüße an dich und das ganze Team, du. War besser an meiner Schulzeit, muss ich ganz ehrlich sagen, du. Das war tatsächlich so gewesen, als die Schulzeit vorbei war.

0: Das war damals schon eine kleine Überraschung, auch für ihn selbst, für Herbert Grönemeyer. Was soll das? Dieser Song nämlich war sein erster Hit, der 1988 in die Top 3 der deutschen Singlecharts eingestiegen war, hielt sich dann dort auch eine ziemlich lange Zeit, heute kaum vorstellbar. Es wurden am Ende 20 Wochen, also 4 Monate. Heute, da haben die Erstklässler in Berlin ihren ersten Schultag. Und da habe ich mir gedacht, ich frage Sie mal, ja, lassen Sie uns teilhaben. Wie war das denn bei Ihnen? An was können Sie sich noch erinnern? Schönste Momente aus Ihrer Schulzeit. Wer ist bei uns?
1: Hallo, mein Name ist Edith aus Karlsruhe. Ich kann mich noch sehr gut an meinen ersten Schultag erinnern. Wir haben einen Rektor gehabt, den sehe ich heute noch vor mir. Der war riesengroß, hatte einen Schnauzbart und ich ging bis zu den Knien. Also ich war sehr klein damals. Ich hatte meine Schultüte im Arm und dann sagte er zu mir, ob er mal in die Schultüte reinschauen kann. Dann habe ich ihn angeguckt und habe Angst gehabt, dass er was rausholt. Dann habe ich gesagt, ja, aber nur gucken. In den vielen Jahren der Schulzeit, wenn er mich gesehen hat, er immer gesagt, gell, aber nur gucken. Er hat es nicht vergessen und ich auch nicht. War ein sehr schöner Tag für mich.
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0: Aveline Thomas, ihr großer Hit. High Energy. 1:30 haben wir es, halb zwei. Hier ist der Verkehrsservice in der ARD-Hitnacht. Zunächst mit einer Gefahreninformation für Sie. Kommt aus Brandenburg, betrifft die Lausitz. Denn in Neupetershain, da brennt ein Gebäude. Es kommt zu einer starken Rauch- und Geruchsbelästigung. Die Feuerwehr, Rettungsdienst und Polizei sind vor Ort. Die Löscharbeiten dauern an. Wenn Sie also in Neupetershain wohnen, schließen Sie bitte vorsorglich Fenster und Türen. Jetzt die Probleme auf den Autobahnen. Wir fangen an mit der A1 Bremen nach Hamburg hin. Hier ist die Autobahn zwischen Harburg und Stillhorn wegen Bauarbeiten bis um 5 gesperrt. Die Umleitung führt über die U83. Auf der A8 Karlsruhe Richtung Stuttgart ist im Dreieck Leonberg die Überleitung zur A81 Richtung Heilbronn wegen einer Baustelle bis heute Morgen gesperrt. Sie werden umgeleitet über die Anschlussstelle Leonberg Ost und es dauert ein bisschen länger. Die A57 Krefeld Richtung Nimwegen ist zwischen Mörskapellen und dem Kreuz Mörs nach einem Unfall immer noch gesperrt. Kaputtes Auto, deshalb A71 Sangerhausen Richtung Erfurt, da ist immer noch der Schmücke-Tunnel gesperrt. Dann rüber auf die A81 Stuttgart-Singen. Zwischen Sindelfingen-Ost und Böblingen-Hulb gibt's eine Baustelle. In beiden Richtungen bleibt die Autobahn gesperrt bis um 5. Es gibt eine Umleitung. Berlin, die A100, Stadtring Richtung Wedding, ist zwischen Detmolder Straße und Hohenzollerndamm bis um 5 gesperrt. Bauarbeiten sind der Grund, dass die A448 Dortmund-Witten Richtung Bochum-West zwischen Bochum-Altenbochum und Bochum-Weidmar gesperrt bleibt. Und die A480 Reiskirchen-Gießen ist zwischen dem Reiskirchener Dreieck und Wettenberg wegen einer Baustelle ebenfalls bis um 5 in beiden Richtungen dicht. Eine Umleitung ist eingerichtet. Überall, wo es geht, kommen Sie gut und sicher weiter.
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0: Mit Frank Beken. Ich bin Ihr Mann im Ohr.
2: Touch me.
0: Na, nee. Nein, ich habe keine Zeit. Die hat ja Wünsche. Große gehabt, Samantha Fox, damals. Die 80er.

Schön, dass Sie mit dabei sind. James Blunt war das. Postcards. Und wer darf hier in dieser ARD-Hitnacht nicht fehlen? Richtig, der King of Pop. Billie Jean habe ich mir rausgesucht. Spiele ich besonders gerne jetzt für alle, ja, die gerade im Badezimmer sind. War Michael Jackson damals nämlich auch. Für die Hintergrundelemente achten Sie ganz besonders auf Don't Think Twice. Das wird er singen im Hit Billie Jean. Die hatte er damals nämlich im Badezimmer vom Tonstudio in einen 1,5 Meter langen Karton hineingesungen. Der King of Pop, Michael Jackson.

0: Er hat nicht über seine Schule gesungen, sondern lieber über das Blue Hotel, Chris Isaak. Hier gehört in der ARD-Hitnacht in 9 Minuten das Neueste aus Deutschland und der Welt in den 2-Uhr-Nachrichten. Vorher schaffen wir noch, ja, vielleicht, ja, 3 Mails schaffen wir noch. Die Erstklässler in Berlin haben heute ihren ersten Schultag. Deshalb möchte ich heute mal von Ihnen wissen, wie war das bei Ihnen? An was können Sie sich noch erinnern an Ihre Schulzeit? Und da schreibt Jakob aus Nürnberg: Als gebürtiger Oberbayer bin ich damit aufgewachsen, große Tage und Feste in Lederhose zu feiern. Wir sind kurz vor meinem Schulstart nach Nürnberg gezogen. Als ich an meinem ersten Schultag im schönen Frankenland dann in voller Tracht erschien, erntete ich schon einige innige Blicke. Ja, ich kann es mir vorstellen. Dann hat geschrieben der Frank, hört uns über WDR 4, Grüße nach Nordrhein-Westfalen. Zu meiner Einschulung im Jahr 1959 war ich noch sehr jung und wir wurden natürlich nicht mit dem Elterntaxi gefahren. Ja, wir mussten laufen. Dann kommt eine Mail aus dem Saarland, aus Saarbrücken. Da ist Aloisia zu Hause. Sie schreibt, mein erster Schultag war 1965. In den Tagen vor meiner Einschulung kamen viele Verwandte mit kleinen Geschenken, ja klar, für die Schultüte, Buntstifte, Mäppchen und solche Dinge. Unsere Lehrerin hieß damals noch Fräulein, genannt Steinmetz, also den Namen hat sie sich auch schon gemerkt, noch gemerkt. Und dann schreibt sie weiter abschließend, wir waren ihre erste Klasse. Meine grüne Schulter mit Rotkäppchen drauf war so schwer, dass ich sie kaum tragen konnte.
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1: Um 2 Uhr mit Ronald Lessig. Bundeskanzler Merz hat sich im ARD-Sommerinterview trotz des anhaltenden Umfragetiefs optimistisch gezeigt. Er räumte ein, dass seine Regierung noch nicht da sei, wo sie sein müsste. Er wies aber auf die großen Reformen, die man angestoßen habe. Aus Berlin Sabine Henkel.
2: Bundeskanzler Friedrich Merz baut darauf, dass die Wirtschaft wieder wächst. Im ARD-Sommerinterview zeigte er sich zuversichtlich, dass das Handwerk, der Mittelstand und vor allem Unternehmen der Gesundheitsbranche zu einem Aufschwung beitragen können. Entschlossen zeigte sich Merz bei der Rentenreform. Die Vorschläge der Kommission will er konsequent umsetzen. Dazu gehört auch das Aus für die abschlagsfreie sogenannte Rente mit 63 in ihrer heutigen Form. Mit Blick auf die Landtagswahl in Sachsen-Anhalt am kommenden Sonntag warnte Merz vor einer Regierung der AfD.
1: Aus der Golfregion werden das erste Mal seit einiger Zeit wieder Angriffe gemeldet. Das US-Militär bestätigte, dass es Ziele im Iran angegriffen hat. Aus der Nachrichtenredaktion Laura Janke.
3: In iranischen Medien gab es zunächst Berichte über eine Explosion auf der Insel Larak in der Straße von Hormus. Das US-Militärkommando in der Region teilte später mit, man habe dort 2 Raketenwerfer ins Visier genommen. Mit der Attacke sollte verhindert werden, dass der Iran per Rakete neue Seeminen in die Meerenge transportiert. Bei dem US-Angriff soll es mehrere Tote und Verletzte gegeben haben, so geben es die iranischen Revolutionsgarden an. Sie haben umgehend reagiert und US-Stützpunkte in Jordanien unter Beschuss genommen. Laut dem US-Sender Fox News gab es dort zunächst keine größeren Auswirkungen.
1: Die EU hat zurückhaltend auf das Nein der Isländer zu neuen Beitrittsverhandlungen reagiert. Ratspräsident Costa teilte mit, das Bündnis respektiere die demokratische Entscheidung. Island bleibe aber einer der engsten Partner der EU. Knapp 53% haben in einem Referendum in Island gegen neue Beitrittsverhandlungen gestimmt. Vor allem jüngere und ältere Menschen sowie Landbewohner votierten mit Nein. Zum Abschluss des ersten Spieltages der Fußball-Bundesliga hat Werder Bremen beim SC Freiburg mit 1:4 verloren. Augsburg gewann gegen Schalke mit 3:0. Und bei der Hockey-WM in Belgien hat